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1: Ich bin Tine Klimach. Deutschland, Frankreich, Großbritannien und die Ukraine haben den russischen Präsidenten Putin zu einer sofortigen Waffenruhe und Verhandlungen über ein Ende des Kriegs aufgerufen. Ausgangspunkt dafür soll die derzeitige Frontlinie in der Ukraine sein. Die USA sowie Europa sollten aktiv an den Gesprächen beteiligt werden, heißt es in einer gemeinsamen Erklärung, die Kanzler Merz, Präsident Macron, Premier Starmer und Präsident Zelensky nach ihrem Treffen in London veröffentlichten. Die Kriege, Konflikte und geopolitischen Spannungen auf der Welt drohen, die Atommächte weltweit in eine Spirale der Aufrüstung zu treiben. Das geht aus dem neuen Bericht des Stockholmer Friedensinstituts SIPRI hervor. Ein neues nukleares Wettrüsten habe bereits begonnen, heißt es.
2: Die Welt wird von Jahr zu Jahr unsicherer. Zusammen verfügen die Atommächte über 12.000 Atomsprengköpfe. Statt auf Abrüstung setzten sie auf Abschreckung, so die Friedensforscher. In der Praxis bedeutet das, jeder Nuklearstaat modernisiert oder erweitert sein Atomwaffenarsenal, was eine Kettenreaktion auslöse. Die Maßnahmen eines Landes führten zu ähnlichen Schritten in anderen. In diesem Wettrüsten übernehme Europa eine immer aktivere Rolle, so die Forscher. Ein Grund seien Zweifel an der Verlässlichkeit der USA. Aus Skandinavien, Sigrid Harms.
1: Frauen und Männer sollten für die gleiche Arbeit das gleiche Gehalt bekommen. Dabei sollen neue EU-Regeln helfen. Aber Deutschland hat die Regeln zur Lohntransparenz nicht umgesetzt und verstößt damit ab heute gegen EU-Recht. Gestern endete nämlich die Frist, bis zu der die EU-Staaten Zeit hatten, ihr nationales Recht anzupassen.
3: Deutschland hat auch schon angekündigt, dass die Regeln in den nächsten Monaten angepasst werden sollen. Mit möglichst wenig Bürokratie. Was sich dann ändern soll? Bewerber sollen früh die Info bekommen, was das Einstiegsgehalt ist. Wer schon einen Job hat, soll erfahren können, was die Kollegen im Durchschnitt verdienen. Gruppiert nach Geschlecht, also nicht nach einzelnen Menschen. So sollen zum Beispiel Frauen erkennen, wenn Männer mit gleichen Aufgaben mehr verdienen. Und größere Arbeitgeber müssen künftig regelmäßig berichten, wie die Entgeltlücke zwischen Frauen und Männern ist. Die EU-Vorgaben sind damit strenger als das, was in Deutschland bisher gilt. Aus Brüssel an Christine Wenzel.
1: Zum Sport. Tennisprofi Alexander Zverev hat die French Open gewonnen. Der 29-jährige Hamburger setzte sich im Finale in Paris in 5 Sätzen gegen den Italiener Flavio Cobolli durch. Es ist der erste Grand-Slam-Titel für Zverev.
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1: Ich bin Tine Klimach. Nach den neuesten Raketenangriffen des Irans auf Israel will US-Präsident Trump den israelischen Ministerpräsidenten Netanyahu auffordern, auf Vergeltungsschläge zu verzichten. Trump habe ein entsprechendes Telefonat mit Netanyahu angekündigt. Das berichtete ein Reporter des Nachrichtenportals Axios auf X. Am späten Abend feuerte der Iran mehrere Raketensalven auf Israel. Laut dem israelischen Militär wurden alle Raketen der ersten Wellen abgefangen. Gleichzeitig habe man weitere Raketenangriffe identifiziert. Die Luftabwehr sei im Einsatz. Der Deutsche Gewerkschaftsbund will die Betriebsrente vorantreiben. Etwa 20 Millionen Menschen in Deutschland hätten keine betriebliche Altersvorsorge, weil sie in Unternehmen ohne Tarifbindung tätig seien, kritisierte DGB-Chefin Fahimi im Redaktionsnetzwerk Deutschland.
2: Die Gewerkschaften wollen das gemeinsam mit den Arbeitgebern für alle Beschäftigten regeln. Konkrete Vorschläge will DGB-Chefin Fahimi Ende des Monats vorlegen. Eins ist für sie aber sicher, die Kosten dürften nicht allein die Arbeitnehmer tragen. In vielen anderen europäischen Ländern zahlen Arbeitgeber laut Fahimi sogar mehr in die Altersvorsorge ein als ihre Beschäftigten. Die Debatte kommt zu einer Zeit, in der die Bundesregierung an einer großen Rentenreform arbeitet. Sozialverbände und auch die Opposition fordern dabei mehr Tempo. Zoe Tassovali, Redaktion.
1: Nach dem tödlichen Einsturz eines Hauses im sächsischen Görlitz sind zwei mutmaßliche Metalldiebe festgenommen worden. Sie stehen im Verdacht, die Rohrleitungen im Gebäude beschädigt oder manipuliert zu haben, teilten Polizei und Staatsanwaltschaft am Abend mit. Zwei Männer aus Polen und Afghanistan sollen auf der Suche nach Diebesgut in dem Haus gewesen sein. Die Männer sitzen bereits wegen anderer Vorwürfe in Untersuchungshaft. Bisher war vermutet worden, dass eine Gasexplosion das Unglück verursacht hat. Dabei sind drei Menschen ums Leben gekommen. Zum Sport. Tennisspieler Alexander Zverev hat das Finale der French Open gewonnen. Der 29-Jährige setzte sich in Paris gegen den Italiener Flavio Cobolli in 5 Sätzen durch. Zverev holte damit den ersten Grand-Slam-Titel seiner Karriere. Für ihn ein langer Weg. 3-mal war er schon im Finale gescheitert, doch diesmal nicht.
3: Finally, it's a happy end.
1: Wie er nach dem Sieg sagte. Auch Bundeskanzler Friedrich Merz meldete sich via X zu Wort. Herzlichen Glückwunsch zum großartigen Sieg. Diese starke Leistung begeistert ein ganzes Land, schrieb er.
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2: Ich bin Tine Klimach. US-Präsident Trump bestreitet, versprochen zu haben, keine neuen Kriege zu beginnen. Warum habe er sonst das stärkste Militär der Welt aufgebaut, fragte er in einem Gespräch mit dem US-Sender NBC News. In früheren Aussagen hatte Trump anders geklungen.
3: Noch im Wahlkampf hatte Trump sich ganz klar gegen neue Kriege ausgesprochen. Das war 2024 ein zentrales Motto seiner Kampagne. Mit seinem Antikriegsversprechen wollte er Wähler für sich gewinnen. Schon mehrfach hatte Trump behauptet, er sei seit langem der erste Präsident, der keine neuen Kriege begonnen habe. Stattdessen werde er Kriege beenden. Wie das mit dem Iran-Krieg und der US-Offensive in Venezuela zusammenpasst, ist unklar. Aus Washington, Karin Mischke.
2: US-Präsident Trump scheint zumindest im Iran-Krieg deeskalieren zu wollen. Nach den neuesten Raketenangriffen des Irans auf Israel will US-Präsident Trump den israelischen Ministerpräsidenten Netanyahu auffordern, auf Vergeltungsschläge zu verzichten. Trump habe ein entsprechendes Telefonat mit Netanyahu angekündigt. Das berichtete ein Reporter des Nachrichtenportals Axios auf X. Am späten Abend feuerte der Iran mehrere Raketensalven auf Israel. Laut dem israelischen Militär wurden alle Raketen der ersten Wellen abgefangen. Die Luftabwehr sei im Einsatz. Wie wirkt sich die Cannabis-Legalisierung auf die Verkehrssicherheit aus? Um das künftig besser beurteilen zu können, sollen schwere Verkehrsunfälle unter Cannabis-Einfluss genauer erfasst werden. Das sieht ein Gesetzentwurf des Bundesverkehrsministeriums vor.
4: Bislang lässt sich nur schwer nachvollziehen, welche Rolle Cannabis bei schweren Unfällen tatsächlich spielt. Künftig sollen deshalb THC-Werte aus Polizeikontrollen systematisch in die Unfallstatistik einfließen. So wollen Forscher und Behörden besser verstehen, wer unter Cannabis-Einfluss verunglückt und wo Aufklärung nötig ist. Erfasst werden sollen Unfälle mit Verletzten oder Toten sowie schwere Unfälle mit hohem Sachschaden. Kommende Woche berät auch der Bundestag darüber. Zoe Tassovali, Redaktion.
2: Am Münchner Flughafen wurde im Tower Feueralarm ausgelöst. Nun ist klar, der Auslöser ist ein defektes Bauteil gewesen. Es gehörte zu der Lüftungsanlage und wurde dann ausgetauscht, wie ein Sprecher des Flughafens am späten Abend sagte. Nun könne der Tower wieder ohne Einschränkungen arbeiten. Etwa 2 Stunden lang wurde wegen des Brandgeruchs der Flugverkehr gestoppt. Der Münchner Flughafen wollte nun möglichst viele Flüge noch bis in die Nacht hinein abfertigen.
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1: Ich bin Tine Klimach. Israels Luftwaffe hat Ziele im Westen und im Zentrum des Irans angegriffen. Das teilte das israelische Militär in den frühen Morgenstunden auf X mit. Der Angriff folgte auf iranische Raketenangriffe auf Israel am Abend zuvor. Laut dem israelischen Militär wurden alle Raketen der ersten Wellen abgefangen. Zuvor hatte Israel wiederum in Vororten der libanesischen Hauptstadt Beirut angegriffen, trotz einer von US-Präsident Trump verkündeten Waffenruhe. Die Kriege, Konflikte und geopolitischen Spannungen auf der Welt drohen die Atommächte weltweit in eine Spirale der Aufrüstung zu treiben. Das geht aus dem neuen Bericht des Stockholmer Friedensinstituts SIPRI hervor. Ein neues nukleares Wettrüsten habe bereits begonnen, heißt es.
2: Die Welt wird von Jahr zu Jahr unsicherer. Zusammen verfügen die Atommächte über 12.000 Atomsprengköpfe. Statt auf Abrüstung setzten sie auf Abschreckung, so die Friedensforscher. In der Praxis bedeutet das, jeder Nuklearstaat modernisiert oder erweitert sein Atomwaffenarsenal, was eine Kettenreaktion auslöse. Die Maßnahmen eines Landes führten zu ähnlichen Schritten in anderen. In diesem Wettrüsten übernehme Europa eine immer aktivere Rolle, so die Forscher. Ein Grund seien Zweifel an der Verlässlichkeit der USA. Aus Skandinavien, Sigrid Harms.
1: Frauen und Männer sollten für die gleiche Arbeit das gleiche Gehalt bekommen. Dabei sollen neue EU-Regeln helfen. Aber Deutschland hat die Regeln zur Lohntransparenz nicht umgesetzt und verstößt damit ab heute gegen EU-Recht. Gestern endete nämlich die Frist, bis zu der die EU-Staaten Zeit hatten, ihr nationales Recht anzupassen.
3: Deutschland hat auch schon angekündigt, dass die Regeln in den nächsten Monaten angepasst werden sollen. Mit möglichst wenig Bürokratie. Was sich dann ändern soll? Bewerber sollen früh die Info bekommen, was das Einstiegsgehalt ist. Wer schon einen Job hat, soll erfahren können, was die Kollegen im Durchschnitt verdienen. Gruppiert nach Geschlecht, also nicht nach einzelnen Menschen. So sollen zum Beispiel Frauen erkennen, wenn Männer mit gleichen Aufgaben mehr verdienen. Und größere Arbeitgeber müssen künftig regelmäßig berichten, wie die Entgeltlücke zwischen Frauen und Männern ist. Die EU-Vorgaben sind damit strenger als das, was in Deutschland bisher gilt. Aus Brüssel an Christine Wenzel.
1: Zum Sport. Tennisprofi Alexander Zverev hat die French Open gewonnen. Der 29-jährige Hamburger setzte sich im Finale in Paris in 5 Sätzen gegen den Italiener Flavio Cobolli durch. Es ist der erste Grand-Slam-Titel für Zverev.
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1: 8. Juni 2006. Die erste Single aus Rihannas Album Good Girl Gone Bad steigt in die Charts ein. Umbrella heißt der Song. In Österreich, den USA, England, der Schweiz und in Deutschland übernimmt der Song die Spitze der Charts. In Deutschland bleibt er stolze 5 Wochen auf Platz 1, in England sogar 10 Wochen lang. Das Wort Umbrella, also auf Deutsch Regenschirm, benutzt Rihanna im Song als Metapher. Diese Metapher steht dafür, dass sie in guten und schlechten Zeiten immer zu ihrem Partner steht. Dass er praktisch immer unter ihrem Regenschirm stehen kann, auch wenn die Zeiten schwierig sind. Sängerin Mary J. Blige erzählt übrigens, dass der Song ursprünglich für sie geschrieben wird. Als sie kurz davor ist, ihn aufzunehmen, wird er auch Rihanna angeboten und die nimmt an. Aber Mary J. Blige gönnt ihr den Song. Sie sagt, wie sehr sie Rihanna mag und dass sie froh sei, dass sie mit Umbrella so großen Erfolg hat.

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2: 9 Grad in Mülheim-Kärlich, 9 Grad in Neuwied und in Koblenz-Niederberg auch aktuell 9 Grad gemessen. Ja, diese Woche startet auch wieder recht freundlich. Heute mit maximalen 25 Grad in der Spitze. Ein Mischmaschwetter aus Sonne und Wolken und Wind. Erst heute Nacht kommen hier und da ein paar Regenschauer runter.
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3: Ich bin Katrin Müller. Die SPD pocht auf eine spürbare finanzielle Entlastung der Bürger durch eine Reform der Einkommensteuer. Es müssten dann schon mindestens um die 500 Euro im Jahr sein, sagte die Co-Parteivorsitzende und Bundesarbeitsministerin Bärbel Baas im Ersten. Die Koalition habe das Versprechen abgegeben, eine Einkommensteuerreform zu machen, die wirklich dauerhaft entlaste, sagte Baas. Die müsse zum 1. Januar 2027 in Kraft treten. Deutschland, Frankreich, Großbritannien und die Ukraine haben den russischen Präsidenten Wladimir Putin zu einer sofortigen Waffenruhe und Verhandlungen über ein Ende des Krieges aufgerufen. Ausgangspunkt dafür soll die derzeitige Frontlinie in der Ukraine sein.
4: In der Erklärung nennen sie Voraussetzungen für einen dauerhaften Frieden. Putin soll unter anderem einer Waffenruhe zustimmen. Die derzeitige Frontlinie sollte Ausgangspunkt für die Verhandlungen sein. Die Ukraine müsse Sicherheitsgarantien bekommen, sobald eine Waffenruhe in Kraft trete. Und Verhandlungsergebnisse, die die EU und NATO betreffen, denen müssten die Mitgliedstaaten zustimmen. Mit der Erklärung soll der diplomatische Prozess wieder in Gang gebracht werden. Tine Klimach, Nachrichtenredaktion.
3: Israels Luftwaffe hat Ziele im Westen und im Zentrum des Irans angegriffen. Das teilte das israelische Militär auf der Plattform X mit. Der Angriff folgte auf iranische Raketenangriffe auf Israel am Abend zuvor. Am späten Abend hatten Staatsmedien der Islamischen Republik mehrere Raketensalven auf den Erzfeind gemeldet. Israel wiederum hatte in Vororten der libanesischen Hauptstadt Beirut angegriffen, trotz einer von US-Präsident Donald Trump verkündeten Waffenruhe. Zum Sport. Tennisstar Alexander Zverev hat das Finale der French Open gewonnen. Der 29-Jährige setzte sich in Paris gegen den Italiener Flavio Cobolli in 5 Sätzen durch. Zverev holte damit den ersten Grand-Slam-Titel seiner Karriere.
5: Mit diesem Sieg gehört Alexander Zverev endlich zu den ganz Großen in der Tenniswelt. Der letzte Deutsche, dem im Einzel ein Sieg bei einem Grand-Slam-Turnier gelungen ist, war Boris Becker. 30 Jahre ist das inzwischen her. Für Zverev ist auch ein kleiner Fluch gebrochen. Seine 3 Grand-Slam-Finals vorher hat er alle verloren. Diesmal in Paris hat er auch davon profitiert, dass der Weltranglisten-Erste Jannik Sinner früh ausgeschieden ist und der Sieger der vergangenen beiden Jahre Carlos Alcaraz verletzt fehlte. Jan-Henner Reitze, Sportredaktion.
3: Und die deutsche Nationalmannschaft bezieht heute nach dem knapp gewonnenen Testspiel in Chicago am Wochenende ihr WM-Quartier. Das liegt im US-Bundesstaat North Carolina.
0: Und jetzt noch mehr Informationen aus unserer Region.
6: Mit Marco Blechschmidt. Guten Morgen. Ein bislang unbekannter Radfahrer ist am Samstagabend in der Koblenzer Innenstadt gegen 20 Uhr im Bereich der Löhrstraße und Schlossstraße von 2 Männern mit einem Messer bedroht worden. Nach Angaben der Polizei setzte sich der Radfahrer mit seinem Fahrrad gegen die Angreifer zur Wehr und konnte anschließend vom Tatort flüchten. Durch Hinweise eines Zeugen gelang es den Einsatzkräften, die beiden Tatverdächtigen im Rahmen einer Fahndung ausfindig zu machen. Die Polizei Koblenz sucht nun dringend den bislang unbekannten Radfahrer als Geschädigten. Außerdem in den Regionalnachrichten um 5:30. Auf der B9 bei Weißenturm kommt es heute und morgen zu Baugrunduntersuchungen. Und in Koblenz startet heute die Woche der Medienkompetenz.
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2: 6:03. Wir schauen auf die Straßen. Da haben wir eine Gefahrenmeldung auf der A3 Köln Richtung Frankfurt zwischen Neuwied und Dierdorf. Hier steht ein defektes Fahrzeug. A61 Koblenz Richtung Ludwigshafen zwischen Koblenz, Waldesch und Boppard. Auch hier stehen Gegenstände auf der Fahrbahn. Fahrt hier auch vorsichtig. Ansonsten sind die Straßen frei. Kommt gut durch.
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2: Aktuell haben wir noch keine Blitzer. Falls ihr aber irgendwo was gesehen habt, Staus oder Blitzer melden wollt, einfach die Antenne Koblenz Hotline wählen. 0261 98 8 20 99. Vielen Dank und kommt gut durch.
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2: der Supermix und wir werden langsam zusammen wach. Und das geht am besten mit guter Musik und das geht natürlich hier bei uns im Supermix perfekt. Weiter mit Miley Cyrus, Billy Joel und den Anfang macht Taylor Swift mit The Faith auf Ophelia. Mein Name ist Alla Schenz und ich wünsche einen schönen Montagmorgen.
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1: Unsere Koblenz-Zahl des Tages ist heute die 430. Warum? Ganz einfach. 430 Meter ist sie lang. Die Urmitzer Eisenbahnbrücke. Ein Bauwerk, das jeden Tag Züge und Fußgänger über den Rhein trägt und die Stadtteile Neuwied und Urmitz miteinander verbindet. Wenn man sie mit den riesigen Autobahnbrücken in der Nachbarschaft vergleicht, wirkt sie mit ihrer Spannweite von 188 Metern fast schon ein bisschen bescheiden. Aber das täuscht. Als reine Eisenbahnbrücke ist sie ein echtes Kraftpaket und braucht gar nicht so viel Platz wie ihre breiten Brückengeschwister für die Autos. Die Geschichte dieser Brücke ist allerdings alles andere als klein. Sie ist ein echtes Geschichtsbuch aus Stein und Stahl. Erbaut wurde sie mitten im Ersten Weltkrieg zwischen 1916 und 1918 unter dem stolzen Namen Kronprinz-Wilhelm-Brücke. Wer beim Spaziergang genau hinsieht, erkennt heute noch die markanten Doppeltürme an den Seiten. Die sehen nicht nur sehr wehrhaft aus, sie waren es auch. Geplant waren sie als echte Geschütztürme. Ein kriegerischer Plan, der zum Glück nie aufging. Nach ihrer Fertigstellung im August 1918 wurde sie ausschließlich zivil genutzt. Für den Güterverkehr und für Fußgänger, die dort den Rhein überquerten. Doch so friedlich blieb es nicht. Im März 1945, kurz vor Ende des Zweiten Weltkriegs, wurde die Brücke zum Schauplatz einer Tragödie. Deutsche Soldaten sprengten das Bauwerk, um den Vormarsch der amerikanischen Truppen zu stoppen. Bei dieser gewaltigen Explosion verloren Menschen ihr Leben. Wie viele genau, ist ein trauriges Geheimnis, das die Brücke bis heute für sich behält. Es dauerte fast ein Jahrzehnt, bis die Züge hier wieder rollen konnten. 1954 wurde sie als moderne Fachwerkbrücke wieder aufgebaut. Aber die Pechsträhne riss nicht ab. Nur zwei Jahre später löst ein Brand schwere Schäden aus und legte den Verkehr erneut lahm. Erst seit 1962 ist die Brücke wieder voll einsatzbereit, so wie wir sie heute kennen. Zweigleisig, stabil und seit den 50ern auch ganz offiziell wieder unter ihrem alten Namen die Kronprinzenbrücke.
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2: 10 Grad in Bassenheim, 10 Grad in Lahnstein und in Koblenz-Lützel haben wir auch aktuell 10 Grad gemessen. Und heute werden es maximale 24 Grad. Es bleibt trocken bei einem Mix aus Sonne und Wolken. Erst heute Abend, wenn ihr unterwegs seid, braucht ihr wieder eure Regenschirme, denn einige Schauer ziehen auch durch die Region. Heute erwarten wir 5 Sonnenstunden insgesamt über den Tag verteilt.
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3: Mit Marco Blechschmidt. Guten Morgen. Ein bislang unbekannter Radfahrer ist am Samstagabend in der Koblenzer Innenstadt gegen 20 Uhr im Bereich der Löhrstraße und Schlossstraße von 2 Männern mit einem Messer bedroht worden. Nach Angaben der Polizei setzte sich der Radfahrer mit seinem Fahrrad gegen die Angreifer zur Wehr und konnte anschließend vom Tatort flüchten. Durch Hinweise eines Zeugen gelang es den Einsatzkräften, die beiden Tatverdächtigen im Rahmen einer Fahndung ausfindig zu machen und zu kontrollieren. Bei einem der Männer wurde ein kleines Messer sichergestellt. Einer der Beteiligten kam einem Platzverweis der Polizei nicht nach und wurde deshalb in Gewahrsam genommen. Die Polizei Koblenz sucht nun dringend den bislang unbekannten Radfahrer als Geschädigten. Auf der B9 bei Weißenthurm kommt es heute und morgen zu Baugrunduntersuchungen. Betroffen ist der Bereich der Abfahrt zur B256 in Fahrtrichtung Neuwied. Vor Ort werden Probebohrungen am Überführungsbauwerk durchgeführt. Dabei sollen Materialproben entnommen und im Labor untersucht werden. Während der Arbeiten kann es zu kurzen Einschränkungen im Verkehr kommen. Die Fahrzeuge werden direkt am Baufeld vorbeigeleitet. Ziel der Untersuchungen ist es, den Zustand des Bauwerks und des Straßenaufbaus zu prüfen. Grundlage sind mögliche spätere Instandsetzungsarbeiten. In Koblenz beginnt heute die Woche der Medienkompetenz unter dem Motto 1:0 für Vielfalt und Respekt. Heute gibt es in Koblenz im AWO-Quartiersbüro in der Schenkendorfstraße eine Digitalsprechstunde. Dabei bekommen Senioren Hilfe bei Problemen mit Smartphone und Tablet. Dabei unterstützen Digitalbotschafter beim Einstieg in die digitale Welt. Der offene Kanal Koblenz bietet am Dienstag einen Vortrag über Podcasts und am Mittwoch einen Workshop zum Umgang mit dem Tablet für Vereine und Ehrenamt an. Alle Angebote sind kostenlos und eine Anmeldung ist per E-Mail möglich. Die Kreuzgang-Konzerte in der Abtei Rommersdorf haben auch in diesem Jahr viele Besucher angezogen und für große Begeisterung gesorgt. Die traditionsreiche Konzertreihe findet seit 1983 statt und gilt als fester Bestandteil des regionalen Kulturlebens. An 4 Abenden bot das Kulturbüro der Stadt ein abwechslungsreiches Programm mit unterschiedlichen Musikrichtungen und Künstlern. Fast alle Veranstaltungen waren ausverkauft, was die große Nachfrage nach der Reihe bestätigt. Zu den Höhepunkten zählten unter anderem irische Musik, kölsche Lieder sowie bekannte Revival- und Akustikbands.
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2: Wir haben kurz nach 6:30 und schauen zu euch raus auf die Straßen. Da haben wir eine Gefahrenmeldung auf der A3 Köln Richtung Frankfurt zwischen Neuwied und Dierdorf. Hier steht ein defektes Fahrzeug. A61 Koblenz Richtung Ludwigshafen zwischen Waldesch und Boppert. Auch hier Gegenstände auf der Fahrbahn. Ansonsten sind die Straßen soweit aber frei. Gute Fahrt.
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2: Aktuell haben wir noch keine Blitzer. Falls ihr aber was gesehen habt, Staus oder Blitzer melden wollt, einfach die Antenne Koblenz Hotline wählen. 0261 988 2099, denn gemeinsam machen wir unsere Straßen sicherer.
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2: Guten Morgen aus dem Studio hier am Friedrich-Ebert-Ring. Kurz nach 6:30 haben wir es und wir starten gemeinsam in den Montagmorgen mit guter Musik. Jetzt gleich hört ihr Rehab und Michael Patrick Kelly und Shaggy mit Rebellion, die Knark Barclays mit Crazy und den Anfang macht jetzt Leonie mit Don't Worry. Mein Name ist Alla Schenz und ich wünsche einen guten Start in den Montagmorgen.
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1: Wer wissen möchte, woran an der Hochschule Koblenz aktuell geforscht wird, hat morgen die Gelegenheit dazu. Beim Tag der Forschung öffnen sich auf dem Campus Koblenz die Türen zu spannenden Projekten aus Wissenschaft und Praxis. Besucher können Vorträge, Posterpräsentationen und Informationsstände entdecken und mit Forschenden, Studierenden sowie Unternehmen aus der Region ins Gespräch kommen. Besonders empfohlen wird der Rundgang um 14 Uhr, bei dem aktuelle Forschungsarbeiten vorgestellt werden. Die Veranstaltung läuft von 13 bis 19 Uhr und zeigt, wie vielfältig und zukunftsorientiert Forschung in der Region ist. Der Eintritt ist frei. Weitere Informationen gibt es auf der Internetseite der Hochschule Koblenz. Das Fährhaus Koblenz lädt zu exklusiven Gourmet-Events ein. Ein besonderer Tipp für Genießer erwartet euch am Freitag im Gotthards bei Yannick Noack in Koblenz. Beim exklusiven Four-Hands-Dinner trifft Zwei-Sterne-Koch Yannick Noack auf seinen langjährigen Freund und früheren Mentor Nils Henkel. Gemeinsam kreieren die beiden Spitzenköche ein außergewöhnliches 6-Gänge-Menü, das ihre unterschiedlichen Stile auf besondere Weise verbindet. Die Gäste dürfen sich außerdem auf eine passende Begleitung mit ausgewählten Getränken sowie Kaffee zum Abschluss freuen. Los geht's, 19 Uhr, ein Abend für alle, die besondere Geschmackserlebnisse und kreative Küche schätzen. In Bad Neuenahr-Ahrweiler lädt die Lebensart-Ausstellung von Freitag bis Sonntag zu einem entspannten Bummel durch die Welt von Garten, Wohnen und Lifestyle ein. Im idyllischen Daliengarten präsentieren zahlreiche Aussteller unter stilvollen Pagodenzelten die neuesten Trends für Haus, Garten und Genuss. Besucher können sich auf kreative Einrichtungsideen, Mode, Schmuck und viele Inspirationen für das eigene Zuhause freuen. Die Ausstellung ist täglich von 10 bis 18 Uhr geöffnet und bietet einen schönen Ausflug für die ganze Familie. Wer auf der Suche nach neuen Ideen für Garten und Wohnambiente ist, wird hier garantiert fündig. Und bei allem wünschen wir euch natürlich auch wie immer viel Spaß.
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4: 10 Grad in Kruff, 10 Grad in Kettich und in Koblenz-Immendorf haben wir auch aktuell 10 Grad gemessen. Ja, heute Vormittag startet der Tag recht freundlich. Viel Sonnenschein, nachmittags ziehen noch ein paar Wolken dazu. Und wenn ihr heute Abend unterwegs seid, denkt an den Regenschirm, denn auch einige Schauer ziehen dann wieder durch die Region. Heute mit 5 Sonnenstunden verteilt über den Tag und maximalen 24 Grad.
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5: Ich bin Katrin Müller. Israels Luftwaffe hat Ziele im Westen und im Zentrum des Irans angegriffen. Das teilte das israelische Militär auf der Plattform X mit. Weitere Details gab es zunächst nicht. Der Angriff folgte auf iranische Raketenangriffe auf Israel am Abend zuvor.
6: Alle Raketen wurden abgefangen, hieß es aus Israel. Zuvor hatte das israelische Militär aber auch wieder Vororte in der libanesischen Hauptstadt angegriffen, obwohl US-Präsident Trump eine Waffenruhe verkündet hatte. Doch die ist brüchig. Trump macht aber weiter Druck auf Israel. Tenor, haltet euch zurück, denn er will offenbar unbedingt mit Iran ein Abkommen verhandeln. Und nun wächst die Sorge, dass die Lage in Nahost eskaliert. Claudia Wächter, Nachrichtenredaktion.
5: Die SPD pocht auf eine spürbare finanzielle Entlastung der Bürger durch eine Reform der Einkommensteuer. Es müssten dann schon mindestens um die 500 Euro im Jahr sein, sagte die Co-Parteivorsitzende und Bundesarbeitsministerin Bärbel Baas im Ersten. Die Einkommensteuerreform müsse zum 1. Januar 2027 in Kraft treten, so Baas. 3 Wochen nach dem tödlichen Einsturz eines Hauses im sächsischen Görlitz sind 2 mutmaßliche Buntmetalldiebe im Visier der Ermittler. Sie stehen im Verdacht, die Rohrleitungen im Gebäude beschädigt und oder manipuliert zu haben. Das teilten Polizei und Staatsanwaltschaft mit. Die Männer wurden festgenommen und sitzen wegen anderer Tatvorwürfe bereits in U-Haft. Zum Sport. Nach dem Testspiel in Chicago am Wochenende bezieht die deutsche Nationalmannschaft heute ihr WM-Quartier. Das liegt in Winston-Salem im US-Bundesstaat North Carolina. In dem riesigen Hotelkomplex soll es der Mannschaft an nichts fehlen.
7: Das Graylin Estate sieht so aus wie ein altes britisches Schloss. Das riesige Hotelgelände hat mehrere Gebäude, 85 Zimmer, 5 Premium-Suiten und nebenan einen großen Park. Bundestrainer Nagelsmann schwärmte bei einem Besuch besonders von den vielen Begegnungsstätten. Die Profis werden wohl mit dem Rad zum Trainingsgelände fahren, das rund 10 Minuten entfernt liegt. Der Campus einer privaten Uni hat 2 große Plätze und einen Kraftraum. Der Ort Winston-Salem ist eher klein und gemütlich. Zu den Gruppenspielen muss das Team jeweils rund 2 Stunden fliegen. Thomas Bremser, Sportredaktion.
5: Und Tennisstar Alexander Zverev hat das Finale der French Open gewonnen. Der 29-Jährige setzte sich in Paris gegen den Italiener Flavio Cobolli in 5 Sätzen durch. Zverev holte damit den ersten Grand-Slam-Titel seiner Karriere.
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8: Mit Marco Blechschmidt. Guten Morgen. Nach neuen Erkenntnissen der Polizei ist die Ursache eines Verkehrsunfalls auf der B256 bei Kruft vom Freitagnachmittag geklärt. Demnach war ein Kleintransporter kurz vor 15 Uhr an der Anschlussstelle zur A61 bei regennasser Fahrbahn mit nicht angepasster Geschwindigkeit unterwegs. In einer Kurve verlor der Fahrer die Kontrolle über sein Fahrzeug, kam von der Fahrbahn ab und geriet in den Gegenverkehr. Dort stieß der Transporter mit einem entgegenkommenden Fahrzeug zusammen. Beide Fahrer wurden bei dem Unfall leicht verletzt. Außerdem in den Regionalnachrichten um 9:30. Das Interesse an der neuen Stadtentwicklungsstrategie in Neuwied ist groß. Und in Koblenz ist eine neue Auflage der Wanderkarte Rechte Rheinseite erschienen.
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4: 7:03, wir schauen auf die Straße. Da haben wir die A3 Köln Richtung Frankfurt zwischen Neuwied und Dierdorf. Hier steht ein defektes Fahrzeug. A61 Koblenz Richtung Ludwigshafen zwischen Koblenz-Waldesch und Boppard. Hier sind Gegenstände auf der Fahrbahn. Fahrt hier auf jeden Fall vorsichtig.
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4: Ein Blitzer steht in Mülheim-Kärlich in der Bahnhofstraße, hier ist 50. Und im Brenderweg in Lützel wird auch geblitzt, hier ist auch 50 erlaubt. Und wenn ihr sonst irgendwo was gesehen habt, Staus oder Blitzer melden wollt, einfach unsere Hotline wählen. 0261 98 820 99. Vielen Dank und kommt gut durch.
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4: Und der Verkehrsverbund Rhein-Mosel hat am 1. Juni einen neuen Tarif veröffentlicht und das Angebot läuft unter dem Namen VRM Smart und wird durch die Firma Fairtrick vertrieben. Diese Luftlinientarife gibt es schon in anderen Teilen Deutschlands, aber auch zum Beispiel in der Schweiz oder Dänemark. Und das Ganze wird jetzt bald auch bei uns angeboten. Mehr dazu nach zwei Hits am Stück. Es geht erstmal weiter mit Bruno Mars mit I Just Mind. Mein Name ist Alla Schenz und ich wünsche einen guten Start in die neue Woche.
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0: 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Und gleich hört ihr noch Nico Santos und Fastboy mit Where You Are. Der Verkehrsbund Rhein-Mosel hat am 1. Juni einen neuen Tarif veröffentlicht. Das Angebot läuft unter dem Namen VRM Smart und wird durch die Firma Fertig vertrieben, die diesen Luftlinientarif schon in anderen Teilen Deutschlands, aber auch zum Beispiel in der Schweiz oder Dänemark anbietet. Stefan Pauli, der Geschäftsführer der VRM, hat uns erklärt, was VRM Smart genau ist.
1: VRM Smart ist ein eingeführtes neues Tarif- und Vertriebssystem. Der Kunde oder die Kundin im Nahverkehr des Verkehrsverbundes des VRM können einen Einzelfahrschein zu ganz einfachen Konditionen erwerben, nämlich indem sie die Fertig-App aktivieren vor dem Einsteigen. Dann wird ein Fahrschein, ein QR-Code generiert. Den halte ich vorne beim Fahrer am Lesegerät vor und dann habe ich einen gültigen Fahrausweis.
0: VRM Smart ist also eine vereinfachte digitale Alternative zum Einzelfahrschein. Stefan Pauli hat die genauen Vorteile nochmal konkret erläutert.
1: Also der Vorteil ist, neben der Tatsache, dass 90% aller Relationen preiswerter werden, ist der Vorteil einfach der, dass ich im Vertrieb mich gar nicht mehr mit Hintergrundsystemen beschäftigen muss. Ich steige einfach ein, fahre mit und erhalte am Schluss einen Fahrpreis ausgewiesen, der günstiger ist, als wenn ich zum Beispiel am Fahrkartenautomat mir den erworben hätte oder im Internet oder sonst wo. Also das ist einfach nochmal eine starke Vereinfachung der Zugangsmöglichkeiten zum ÖPNV, eine Entkomplizierung.
0: VRM Smart ist also weniger kompliziert und meistens sogar günstiger. Wir wollten noch von Stefan Pauli wissen, ob es trotzdem bei der freiwilligen Nutzung bleibt oder ob VRM Smart Pflicht ist.
1: Es ist ein Angebot, auf keinen Fall eine Pflicht. Ich habe weiterhin die Möglichkeit, auch den analogen Tarif zu erwerben, am Fahrscheindrucker, also am Automaten, beim Fahrer, im Internet. Also von daher ist es auf keinen Fall eine Pflicht, aber es ist ein Angebot, um für sich selbst den Zugang zum öffentlichen Personennahverkehr stark zu vereinfachen.
0: Wie genau die App funktioniert und wer hinter dem Vertreiben der Fertig steckt, das erfahrt ihr hier in einer halben Stunde.

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2: 12 Grad in Nassau, 12 Grad in Ochtendogen und in Koblenz. Ehrenbreitstein haben wir auch aktuell 12 Grad gemessen. Und es ist noch ziemlich mild draußen. Das Ganze ändert sich heute. Erreichen wir Temperaturen bis zu 24 Grad. Heute bei einem Mischmaschwetter aus Sonne, Wolken und Wind. Erst heute Abend, wenn ihr unterwegs seid, braucht ihr wieder eure Regenschirme. Heute mit 4 Sonnenstunden über den Tag verteilt.
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3: Mit Marco Blechschmidt. Guten Morgen. Nach neuen Erkenntnissen der Polizei ist die Ursache eines Verkehrsunfalls auf der B256 bei Kruft vom Freitagnachmittag geklärt. Demnach war ein Kleintransporter kurz vor 15 Uhr an der Anschlussstelle zur A61 bei regennasser Fahrbahn mit nicht angepasster Geschwindigkeit unterwegs. In einer Kurve verlor der Fahrer die Kontrolle über sein Fahrzeug, kam von der Fahrbahn ab und geriet in den Gegenverkehr. Dort stieß der Transporter mit einem entgegenkommenden Fahrzeug zusammen. Beide Fahrer wurden bei dem Unfall leicht verletzt und zur weiteren Untersuchung in umliegende Krankenhäuser gebracht. Die Fahrzeuge waren nicht mehr fahrbereit und mussten abgeschleppt werden. Für die Unfallaufnahme blieb die B256 bis etwa 17 Uhr vollgesperrt. Das Interesse an der neuen Stadtentwicklungsstrategie in Neuwied ist groß. Rund 1300 Bürger haben sich zwischen Ende März und Ende April an einer Online-Umfrage beteiligt. Dabei konnten sie ihre Ideen und Vorschläge für die Zukunft der Deichstadt einbringen. Die Ergebnisse sollen nun in die weitere Planung einfließen. Die Umfrage ist Teil des Projekts Neuwied – Unsere Stadt von morgen denken. Ziel ist es, gemeinsam mit Bürgern, Politik und Verwaltung Leitlinien für die künftige Entwicklung Neuwieds zu erarbeiten. Nach Angaben der Stadt gab es viele konstruktive Rückmeldungen. Als nächstes sind von August bis September Stadtteilwerkstätten in allen Neuwieder Stadtteilen geplant. Dort sollen die Bürger ihre Anregungen erneut direkt vor Ort einbringen können. In Koblenz ist eine neue Auflage der Wanderkarte Rechte Rheinseite erschienen. Sie zeigt Wanderwege in den Höhenstadtteilen und soll Einheimischen und Besuchern die Naherholung näher bringen. Die Stadtverwaltung verweist auf viele gut ausgebaute Routen direkt am Rhein. Unterstützt wurde das Projekt auch von Vereinen aus den Stadtteilen Arzheim und Ahrenberg-Immendorf. Ziel ist es, die Wege besser sichtbar zu machen und die Nutzung für Freizeit und Tourismus zu stärken. Die Karte kostet 50 Cent und ist an mehreren Stellen in Koblenz erhältlich. Auch weitere Wanderprojekte in der Region sind bereits in Planung. Damit soll das Wandern direkt vor der Haustür in Koblenz weiter gestärkt werden. Die Kreisverwaltung des Rhein-Lahn-Kreises lädt morgen zu einer Informationsveranstaltung rund um Ausbildung und Berufseinstieg ein. Unter dem Titel Reif für die Insel können sich Schüler und andere Interessierte über Ausbildungsberufe und Jobangebote der Verwaltung informieren. Die Veranstaltung beginnt um 14 Uhr im großen Sitzungssaal der Kreisverwaltung auf der Insel Silberau in Bad Ems. An mehreren Informationsständen stellen sich die verschiedenen Abteilungen vor. Zudem besteht die Möglichkeit, mit aktuellen Auszubildenden ins Gespräch zu kommen und Einblicke in den Arbeitsalltag der Kreisverwaltung zu erhalten.
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2: Kurz nach 7:30 und gute Nachrichten, soweit sind die Straßen frei, kommt gut durch.
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2: Ein Blitzer steht in Mülheim-Kärlich in der Bahnhofstraße. Hier ist 50 erlaubt. Und in Lützel im Brenderweg steht auch einer. Hier ist auch 50. Und wenn ihr sonst noch irgendwo was gesehen habt, Staus oder Blitzer melden wollt, einfach unsere Antenne Koblenz Hotline wählen. 0261 98 8 20 99. Denn gemeinsam machen wir unsere Straßen sicherer.
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2: Der Verkehrsbund Rhein-Mosel hat einen neuen Luftlinientarif mit der Firma Fatic herausgebracht. Der Tarif läuft unter dem Namen VRM Smart und soll den Ticketkauf erleichtern und zudem sogar noch günstiger sein. Wie das Ganze funktioniert, darüber sprechen wir nach 2 Hits am Stück. Wir machen jetzt erstmal weiter mit Alex Warren und Fever Dream. Mein Name ist Ala Schenz und ich wünsche einen guten Start in die neue Woche.
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0: Antenne Koblenz, der Supermix, und gleich hört ihr noch Mumford & Sons und Hosier mit ihrem Song Rubber Band Man. Der Verkehrsbund Rhein-Mosel hat einen neuen Luftlinientarif mit der Firma Fertig herausgebracht. Der Tarif läuft unter dem Namen VRM Smart und soll den Ticketkauf erleichtern und zudem vergünstigen. Wie der digitale Tarif funktioniert und welche App man benötigt, das erklärt Geschäftsführer der VRM Stefan Pauli.
1: Also ich muss mir einfach in der App Store die Fertig, F-A-I-R-T-I-Q, App runterladen, ein Zahlungssystem hinterlegen, das kann alles Mögliche sein. Also das ist wirklich breit gefächert, deshalb zähle ich die jetzt hier auch gar nicht auf. Und dann, wenn das fertig aufgeladen ist, stelle ich mich an die Bushaltestelle oder an den Bahnhof. Die App erkennt, wo ich mich befinde. Dann habe ich eine Möglichkeit zu swipen. Also ich schiebe sozusagen den Schalter, um es jetzt ganz technisch zu sagen, von links nach rechts. Und dann steige ich in den Bus ein, dann wird ein Fahrschein generiert, ein QR-Code, da drücke ich auf Fahrschein zeigen, also halte das dann an den Fahrschein, an das Lesegerät, und dann kann ich mich hinsetzen, fahre, und sobald ich wieder sozusagen ausgestiegen bin, swipe ich zurück und dann ist die Fahrt beendet. Und dann wird ermittelt im Hintergrund, wie hoch der Fahrpreis letzten Endes ausfällt.
0: Also App laden, kurz vor dem Einsteigen swipen, prompt ist der Fahrschein bereit und dann beim Aussteigen wieder die Fahrt beenden. Außerdem haben wir Stefan Pauli gefragt, wer der Vertriebspartner Fertig eigentlich ist.
1: Also die Firma Fertig ist ein Schweizer Unternehmen, das in Bern sitzt. Das

0: Kundinnen und Kunden, die im Monat nicht mehr als 63 Euro für ihre Mobilitätsbedürfnisse im ÖPNV ausgeben. Sie wissen, das ist der Preis fürs Deutschland-Ticket. Also jeder, der höhere Reisepreise erzielt im ÖPNV, wird sich immer das Deutschland-Ticket kaufen. Wer aber unterhalb der 63 Euro bleibt, für den ist VRM Smart geradezu maßgeschneidert.
1: Weitere Infos zur Preisberechnung und anderen Geldfragen hört ihr hier in einer halben Stunde.

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4: 12 Grad in Dieplich, 12 Grad im Boppard und in Koblenz-Gülz auch aktuell 12 Grad. Ja, heute haben wir Glück. Die Sonne, die strahlt uns auf jeden Fall schon mal an. Und erst heute Abend brauchen wir wieder unsere Regenschirme. Bis dahin bleibt es aber trocken bei einem Mix aus Sonne und Wolken. Heute mit 4 Sonnenstunden über den Tag verteilt und 24 Grad in der Spitze.
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5: Ich bin Katrin Müller. Die Ölpreise sind nach der jüngsten Eskalation im Nahen Osten wieder deutlich gestiegen. So kostete ein Barrel Rohöl der weltweiten Referenzsorte Brent zur Lieferung im August am frühen Morgen rund 97 US-Dollar. Das sind 4% mehr als Ende vergangener Woche. Am Abend hatte der Iran zum ersten Mal seit 2 Monaten wieder Raketen auf Israel abgefeuert. Die Angriffe erfolgten als Reaktion auf israelische Angriffe auf die Hisbollah-Miliz im Libanon. Kriege, Konflikte und geopolitische Spannungen auf der Welt drohen die Atommächte weltweit in eine Spirale der Aufrüstung zu treiben. Das geht aus einem neuen Bericht des Stockholmer Friedensforschungsinstituts SIPRI hervor. Ein neues nukleares Wettrüsten habe bereits begonnen, heißt es.
6: Die Welt wird von Jahr zu Jahr unsicherer. Zusammen verfügen die Atommächte über 12.000 Atomsprengköpfe. Statt auf Abrüstung setzten sie auf Abschreckung, so die Friedensforscher. In der Praxis bedeutet das, jeder Nuklearstaat modernisiert oder erweitert sein Atomwaffenarsenal, was eine Kettenreaktion auslöse. Die Maßnahmen eines Landes führten zu ähnlichen Schritten in anderen. In diesem Wettrüsten übernehme Europa eine immer aktivere Rolle, so die Forscher. Ein Grund seien Zweifel an der Verlässlichkeit der USA. Aus Skandinavien, Sigrid Harms.
5: Am Flughafen München ist der Flugverkehr am Morgen ohne größere Probleme gestartet. Nach einem Feueralarm im Tower und einer etwa 2-stündigen Einstellung des Flugbetriebs am Abend gab es laut Website des Flughafens am Morgen bereits einige Starts. Es wurden aber auch Annullierungen angezeigt. Als Ursache des Alarms wurde ein Defekt in einem Lüfter entdeckt. Ein Bauteil wurde ausgewechselt. Zum Sport. Tennisstar Alexander Zverev hat das Finale der French Open gewonnen. Der 29-Jährige setzte sich in Paris gegen den Italiener Flavio Cobolli in 5 Sätzen durch. Zverev holte damit den ersten Grand-Slam-Titel seiner Karriere.
7: Mit diesem Sieg gehört Alexander Zverev endlich zu den ganz Großen in der Tenniswelt. Der letzte Deutsche, dem im Einzel ein Sieg bei einem Grand-Slam-Turnier gelungen ist, war Boris Becker. 30 Jahre ist das inzwischen her. Für Zverev ist auch ein kleiner Fluch gebrochen. Seine 3 Grand-Slam-Finals vorher hatte er alle verloren. Jan-Henner Reitze, Sportredaktion.
5: Und die deutsche Nationalmannschaft bezieht heute nach dem knapp gewonnenen Testspiel in Chicago am Wochenende ihr WM-Quartier. Das liegt im US-Bundesstaat North Carolina.
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8: Mit Marco Blechschmidt. Guten Morgen. Ein bislang unbekannter Radfahrer ist am Samstagabend in der Koblenzer Innenstadt gegen 20 Uhr im Bereich der Löhrstraße und Schlossstraße von 2 Männern mit einem Messer bedroht worden. Nach Angaben der Polizei setzte sich der Radfahrer mit seinem Fahrrad gegen die Angreifer zur Wehr und konnte anschließend vom Tatort flüchten. Durch Hinweise eines Zeugen gelang es den Einsatzkräften, die beiden Tatverdächtigen im Rahmen einer Fahndung ausfindig zu machen. Die Polizei Koblenz sucht nun dringend den bislang unbekannten Radfahrer als Geschädigten. Außerdem in den Regionalnachrichten um 20:30. Auf der B9 bei Weißenturm kommt es heute und morgen zu Baugrunduntersuchungen. Und in Koblenz startet heute die Woche der Medienkompetenz.
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4: Kurz nach 8, wir schauen auf die Straße. Da haben wir eine Gefahrenmeldung auf der A3 Köln Richtung Frankfurt zwischen Neuwied und Dierdorf. Hier steht ein defektes Fahrzeug. Ansonsten sind die Straßen soweit frei.
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4: Ein Caddy blitzt in Lützel auf dem Brenderweg, Höhe der Schule Richtung Stadt. Hier ist 30 und auf der B42 Ehrenbreitstein Richtung Fallender, Höhe der Tankstelle. Hier ist 50 erlaubt. Und wenn ihr sonst was gesehen habt, Staus oder Blitzer melden wollt, einfach anrufen 0261 98 8 20 99. 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
4: Der Verkehrsbund Rhein-Mosel hat am 1. Juni einen neuen Luftlinientarif mit der Firma Fertig herausgebracht. Der Tarif läuft unter dem Namen VRM Smart und soll den Ticketkauf erleichtern und zudem sogar vergünstigen. Darum geht's gleich nach zwei Hits am Stück. Ihr hört gleich Status Quo mit In the Army Now. Den Anfang macht jetzt aber Orstes mit Electrified. Mein Name ist Alla Schenz und ich wünsche einen guten Start in die neue Woche.
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0: Der Supermix und gleich hätte noch Clean Bandit mit Higher. Der Verkehrsbund Rhein-Mosel hat am 1. Juni einen neuen Luftlinientarif mit der Firma Fertig herausgebracht. Der Tarif läuft unter dem Namen VRM Smart und soll den Ticketkauf erleichtern und zudem vergünstigen. Circa 90% der Einzeltickets werden durch den neuen Tarif günstiger. Warum das so ist, erklärt Stefan Pauli, Geschäftsführer der VRM.
1: Also die Preise werden dadurch berechnet, dass ich einen Grundpreis in Höhe von 1,68 Euro habe und wo dann jeder weitere Kilometer mit 30 Cent pro gefahrenen Kilometer berechnet wird. Und das wird dadurch preiswerter, indem ich statt des verkehrsüblichen Weges, sage ich mal, ich fahre von A nach C, über B den Fahrpreis berechnet bekomme, wie das bisher der Fall ist, wird zukünftig direkt von A nach C, ohne die Zwischenstation B sozusagen in den Preis einfließen zu lassen, dann neu berechnet. Und das ist eben das Thema Luftlinientarif.
0: Es wird also jetzt die Luftlinie zwischen Start und Endpunkt berechnet. Zudem wollen wir von Stefan Pauli wissen, wie und ob man transparent herausfinden kann, wenn der alte Tarif doch mal günstiger sein sollte als der VRM Smart Tarif.
1: Grundsätzlich können Sie sich ja über alle Einzelfahrscheinkosten bei uns über unsere VRM-App vor der Reise informieren. Das ist die eine Möglichkeit, oder auf unserer Homepage. Also wenn man das im Vornherein tun möchte, kann ich da schauen, was kostet mich das, wenn ich die App nutze, oder was kostet mich, wenn ich ganz normalen VRM-Einzelfahrschein erwerbe. Also das ist alles ganz transparent, kann ich alles im Vorfeld tatsächlich mir anschauen. Da in 9 von 10 Fällen es preiswerter wird, bei den übrigen 10% sind etwa 5, wo sich nichts verändert, da ist es gleichbleibend. Also ich würde sogar behaupten, dass man das Risiko, dass man vielleicht ein paar Cent mehr bezahlt, sogar unbesehen eingehen kann. Aber wer es prüfen will, kann das tun.
0: Ob es teurer wird, wenn man sich vergisst auszuloggen oder zwischendurch beispielsweise eine Strecke zu Fuß oder mit dem Fahrrad zurücklegt, haben wir auch Stefan Pauli gefragt.
1: Nein, es wird nicht drauf gerechnet, weil in dem Moment, wo ich aussteige und vergesse, mich auszuloggen, bemerkt das System das, dass ich mich ja nicht mehr mit einer gewissen Geschwindigkeit fortbewege. Da gibt es dann zwei Möglichkeiten. A, ich kann mich tatsächlich automatisch ausloggen lassen. Das muss man vorher einstellen. Das würde ich auch jedem empfehlen zu tun. Oder aber ich werde zwischenzeitlich auch gefragt. Bist du noch unterwegs? Fährst du noch? Und das System ist so fein justiert, dass es merkt, dass ich mich nicht mehr im ÖPNV befinde, allein schon durch die dann nicht mehr stattfindende Reisegeschwindigkeit.
0: Insgesamt also eine vereinfachte und günstigere Option für alle, die den ÖPNV im Bereich der VRM nutzen möchten, für die sich aber kein Deutschlandticket lohnt.

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2: 16 Grad in Rhens, 16 Grad in Montabaur und in Koblenz, Metternich auch aktuell 16 Grad. Ja, heute starten wir wieder mit einem Mix aus Sonne und Wolken. Am Nachmittag gesellen sich noch ein paar mehr Wolken dazu. Und wenn ihr heute Abend unterwegs seid, denkt an den Regenschirm, denn einige Schauer ziehen auch noch mal heute Abend durch die Region. Heute mit 4 Sonnenstunden über den Tag verteilt und 24 Grad in der Spitze.
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3: Mit Marco Blechschmidt. Guten Morgen. Ein bislang unbekannter Radfahrer ist am Samstagabend in der Koblenzer Innenstadt gegen 20 Uhr im Bereich der Löhrstraße und Schlossstraße von zwei Männern mit einem Messer bedroht worden. Nach Angaben der Polizei setzte sich der Radfahrer mit seinem Fahrrad gegen die Angreifer zur Wehr und konnte anschließend vom Tatort flüchten. Durch Hinweise eines Zeugen gelang es den Einsatzkräften, die beiden Tatverdächtigen im Rahmen einer Fahndung ausfindig zu machen und zu kontrollieren. Bei einem der Männer wurde ein kleines Messer sichergestellt. Einer der Beteiligten kam einem Platzverweis der Polizei nicht nach und wurde deshalb in Gewahrsam genommen. Die Polizei Koblenz sucht nun dringend den bislang unbekannten Radfahrer als Geschädigten. Auf der B9 bei Weißendhurm kommt es heute und morgen zu Baugrunduntersuchungen. Betroffen ist der Bereich der Abfahrt zur B256 in Fahrtrichtung Neuwied. Vor Ort werden Probebohrungen am Überführungsbauwerk durchgeführt. Dabei sollen Materialproben entnommen und im Labor untersucht werden. Während der Arbeiten kann es zu kurzen Einschränkungen im Verkehr kommen. Die Fahrzeuge werden direkt am Baufeld vorbeigeleitet. Ziel der Untersuchungen ist es, den Zustand des Bauwerks und des Straßenaufbaus zu prüfen. Grundlage sind mögliche spätere Instandsetzungsarbeiten. In Koblenz beginnt heute die Woche der Medienkompetenz unter dem Motto 1:0 für Vielfalt und Respekt. Heute gibt es in Koblenz im AWO-Quartiersbüro in der Schenkendorfstraße eine Digitalsprechstunde. Dabei bekommen Senioren Hilfe bei Problemen mit Smartphone und Tablet. Dabei unterstützen Digitalbotschafter beim Einstieg in die digitale Welt. Der offene Kanal Koblenz bietet am Dienstag einen Vortrag über Podcasts und am Mittwoch einen Workshop zum Umgang mit dem Tablet für Vereine und Ehrenamt an. Alle Angebote sind kostenlos und eine Anmeldung ist per E-Mail möglich. Die Kreuzgangkonzerte in der Abtei Rommersdorf haben auch in diesem Jahr viele Besucher angezogen und für große Begeisterung gesorgt. Die traditionsreiche Konzertreihe findet seit 1983 statt und gilt als fester Bestandteil des regionalen Kulturlebens. An 4 Abenden bot das Kulturbüro der Stadt ein abwechslungsreiches Programm mit unterschiedlichen Musikrichtungen und Künstlern. Fast alle Veranstaltungen waren ausverkauft, was die große Nachfrage nach der Reihe bestätigt. Zu den Höhepunkten zählten unter anderem irische Musik, kölsche Lieder sowie bekannte Revival- und Akustikbands.
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2: Kurz nach 8:30, wir schauen auf die Straße. Da haben wir eine Gefahrenmeldung auf der A3 Köln Richtung Frankfurt zwischen Neuwied und Dierdorf. Hier steht ein defektes Fahrzeug. Dann die A61 Koblenz Richtung Ludwigshafen zwischen Waldesch und Boppard. Hier herrscht Gefahr durch Gegenstände auf der Fahrbahn. Ansonsten sieht es ganz gut aus. Soweit sind die Straßen frei.
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2: Ein Caddy blitzt in Lützel auf dem Brenderweg, Höhe der Schule Richtung Stadt. Hier ist 30 erlaubt. Und ein Caddy blitzt auch auf der B42 Ehrenbreitstein Richtung Fallender, Höhe der Tankstelle. Hier ist 50. Und wenn ihr auch irgendwo was entdeckt habt, Staus oder Blitzer melden wollt, einfach unsere Antenne Koblenz Hotline wählen. 0261 98 8 20 99. Vielen Dank und kommt gut durch.
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2: Und gleich wird's wieder spannend. Das Neue, warum heißt das so, könnt ihr euch gleich anhören. Da geht's um die Andernacher Bäckerjungen und die Geschichte dahinter. Das Ganze nach 2 Hits am Stück. Wir starten erstmal weiter mit Katy Perry und Band-Aids. Mein Name ist Alla Schenz und ich wünsche einen guten Start in die neue Woche.
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0: durch Andernach geht, sieht sie gleich am Rheintor. Zwei alte Steinfiguren, fast unscheinbar und doch mit einer heldenhaften Geschichte. Sie erinnern an zwei mutige Bäckerjungen, Frenzi und Dörres, die der Stadt einst ihren Beinamen gaben. Andernach, Stadt der Bäckerjungen und Mädchen. Die Sage erzählt, vor vielen Jahrhunderten waren Andernach und Linz verfeindet. Weil der Rheinzoll von Linz nach Andernach verlegt wurde, planten die Linzer im Morgengrauen einen Überfall auf die Stadt. Doch sie rechneten nicht mit den beiden Bäckerlehrlingen. Wie jeden Morgen standen Frenzi und Dörres früh auf, um Brötchen auszutragen. Als sie zum Spaß auf den Torturm stiegen, entdeckten sie die Angreifer mit Rambock vor den Toren Andernachs. Alarm zu schlagen war bereits zu spät, also griffen sie kurzerhand zu den Bienenkörben der Stadtwache und warfen sie über die Mauer. Die aufgebrachten Bienen stürzten sich auf die Feinde aus Linz, die in Panik die Flucht ergriffen. Andernach war gerettet, dank zweier wachsamer Jungs und eines Schwarms wütender Bienen. Historisch ist die Geschichte etwas durcheinander geraten. Tatsächlich verlegten die Erzbischöfe im 14. und 16. Jahrhundert mehrmals den Rheinzoll zwischen Linz und Andernach. Und es kam auch zu mehreren Belagerungen und Angriffen. Doch aus all diesen Ereignissen wurde eine Legende, die bis heute weiterlebt. In Stein gemeißelt, in Erzählungen bewahrt und im Herzen der Andernacher verankert. Denn manchmal beginnt Mut bereits ganz früh am Morgen.
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2: 16 Grad in Mendig, 16 Grad in Braubach und in Koblenz-Rübenach auch 16 Grad. Heute wechseln sich Sonne und Wolken ab. Es bleibt überwiegend trocken. Erst wenn ihr heute Abend unterwegs seid, denkt an den Regenschirm. Es ziehen einige Schauer durch die Region. Heute mit maximalen 24 Grad in der Spitze.
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3: Ich bin Katrin Müller. Israels Luftwaffe hat Ziele im Westen und im Zentrum des Irans angegriffen. Das teilte das israelische Militär auf der Plattform X mit. Weitere Details gab es zunächst nicht. Der Angriff folgte auf iranische Raketenangriffe auf Israel am Abend zuvor.
4: Alle Raketen wurden abgefangen, hieß es aus Israel. Zuvor hatte das israelische Militär aber auch wieder Vororte in der libanesischen Hauptstadt angegriffen, obwohl US-Präsident Trump eine Waffenruhe verkündet hatte. Doch die ist brüchig. Trump macht aber weiter Druck auf Israel. Tenor, haltet euch zurück, denn er will offenbar unbedingt mit Iran ein Abkommen verhandeln. Und nun wächst die Sorge, dass die Lage in Nahost eskaliert. Claudia Wächter, Nachrichtenredaktion.
3: Nach einem großflächigen Stromausfall in Reutlingen gibt es nach Angaben des Netzbetreibers Anzeichen für eine Brandstiftung in einem Umspannwerk. Es seien drei Brandstellen gefunden worden, außerdem seien der Zaun und das Gelände vor der Anlage beschädigt, sagte ein Sprecher von Netz BW. Ein Sprecher des Landeskriminalamts Baden-Württemberg sagte, die Polizei ermittle in alle Richtungen. LKA-Brandsachverständige seien in die Ermittlungen eingebunden. Die SPD pocht auf eine spürbare finanzielle Entlastung der Bürger durch eine Reform der Einkommensteuer. Es müssten dann schon mindestens um die 500 Euro im Jahr sein, sagte die Co-Parteivorsitzende und Bundesarbeitsministerin Bärbel Baas im Ersten. Die Einkommensteuerreform müsse zum 1. Januar 2027 in Kraft treten, so Baas. Zum Sport. Nach dem Testspiel in Chicago am Wochenende bezieht die deutsche Nationalmannschaft heute ihr WM-Quartier. Das liegt in Winston-Salem im US-Bundesstaat North Carolina. In dem riesigen Hotelkomplex soll es der Mannschaft an nichts fehlen.
5: Das Graylin Estate sieht so aus wie ein altes britisches Schloss. Das riesige Hotelgelände hat mehrere Gebäude, 85 Zimmer, 5 Premium-Suiten und nebenan einen großen Park. Die Profis werden wohl mit dem Rad zum Trainingsgelände fahren, das rund 10 Minuten entfernt liegt. Der Campus einer privaten Uni hat 2 große Plätze und einen Kraftraum. Der Ort Winston-Salem ist eher klein und gemütlich. Zu den Gruppenspielen muss das Team jeweils rund 2 Stunden fliegen. Thomas Bremser, Sportredaktion.
3: Und Tennisstar Alexander Zverev hat das Finale der French Open gewonnen. Der 29-Jährige setzte sich in Paris gegen den Italiener Flavio Cobolli in 5 Sätzen durch. Zverev holte damit den ersten Grand-Slam-Titel seiner Karriere.
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6: Mit Marco Blechschmidt. Guten Morgen. Nach neuen Erkenntnissen der Polizei ist die Ursache eines Verkehrsunfalls auf der B256 bei Kruft vom Freitagnachmittag geklärt. Demnach war ein Kleintransporter kurz vor 15 Uhr an der Anschlussstelle zur A61 bei regennasser Fahrbahn mit nicht angepasster Geschwindigkeit unterwegs. In einer Kurve verlor der Fahrer die Kontrolle über sein Fahrzeug, kam von der Fahrbahn ab und geriet in den Gegenverkehr. Dort stieß der Transporter mit einem entgegenkommenden Fahrzeug zusammen. Beide Fahrer wurden bei dem Unfall leicht verletzt. Außerdem in den Regionalnachrichten um halb. Das Interesse an der neuen Stadtentwicklungsstrategie in Neuwied ist groß. Und in Koblenz ist eine neue Auflage der Wanderkarte Rechte Rheinseite erschienen.
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2: 3 Minuten nach 9, wir schauen auf die Straße. Da haben wir eine Gefahrenmeldung auf der A61 Koblenz Richtung Ludwigshafen zwischen Waldesch und Boppard. Hier liegen Gegenstände auf der Fahrbahn, fahrt hier vorsichtig.
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2: Ein Caddy blitzt in Lützel auf dem Brennerweg, Höhe der Schule Richtung Stadt. Hier ist 30 erlaubt. Und auf der B42 Ehrenbreitstein Richtung Fallender, Höhe der Tankstelle. Hier ist 50. Und wenn ihr sonst irgendwo was gesehen habt, Staus oder Blitzer melden wollt, gerne die Antenne Koblenz Hotline wählen oder eine WhatsApp senden an die 0261 98 8 20 99. Vielen Dank und kommt gut durch.
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2: Die touristische Region Mittelrhein hat einen neuen Markenauftritt vorgestellt und unter dem Namen Mittelrhein soll die Region in Zukunft aufgrund eines höheren Wiedererkennungseffektes wettbewerbsfähiger bleiben. Wie das Ganze funktioniert, hört ihr gleich nach drei Hits am Stück. Wir starten jetzt mit Holy Humberstone und To Love Somebody. Mein Name ist Alaa Schenz und ich wünsche einen guten Start in die neue Woche.
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0: Friends, der Supermix und gleich hört ihr noch Musti mit seinem Song Horny. Die touristische Region Mittelrhein hat einen neuen Markenauftritt vorgestellt. Unter dem Namen Mittelrhein soll die Region in Zukunft aufgrund eines höheren Wiedererkennungseffekts wettbewerbsfähiger bleiben. Oberbürgermeister David Langner macht deutlich, was er sich von der neuen Marke erhofft.
1: Eine höhere Symbolik ist fast nochmal zusammen, was wir unter Mittelrhein verstehen. Die Region wirklich von Bingen-Rüdesheim bis hoch an die nordrhein-westfälische Grenze. Tolles Plateau, wo unglaublich eine hohe Vielfalt im Bereich des Tourismus an Möglichkeiten besteht. Mit dem Thema Wein kombiniert etwas ganz Tolles. Wir wollen wahrnehmbarer werden. Wir konkurrieren mit vielen Tourismusregionen in der Welt, auch in Deutschland, in Europa. Und wenn es uns gelingt, dass die Menschen unter dem Thema Mittelrhein etwas verstehen und wissen, worüber sie sprechen, dann haben wir dadurch viel gewonnen.
0: Zudem arbeiten die Romantischer Rheintourismus GmbH und der Mittelrhein-Wein e.V. jetzt unter diesem Dach direkt zusammen, wodurch Wein und Tourismus direkt verknüpft werden. Warum das so gut zusammenpasst, erklärt Stefan Jedele, Geschäftsführer von Mittelrhein-Wein e.V.
2: Ja, es gehört untrennbar zusammen. Viele Winzer haben Gastronomie dabei, egal ob es jetzt Gutsschenken sind, Straußwirtschaften oder was auch immer. Teilweise haben sie auch Hotelbetriebe, Übernachtungsmöglichkeiten. Die Gäste kommen her, also gerade an den Mittelrhein. Das ist auch so, unsere Winzer sind hauptsächlich selbstvermarkten an Endverbraucher und sind weniger im Export oder auch im LEH tätig. Die hauptsächlich geht an die Touristen oder an die einheimischen Gäste.
0: Die Agentur Formrausch hat sich mit der Vermarktung und Erstellung des Logos der neuen Marke Mittelrhein auseinandergesetzt. Geschäftsführer Stefan Ternes erläutert, warum sich dieses neue Logo und warum die sich dafür entschieden haben.
3: Weil es einfach eine extrem reduzierte Darstellungsform ist. Wie gesagt, wir müssen im Grunde genommen unter all den ganzen Produkten, die unter dem Thema Mittelrhein stattfinden, müssen wir den Raum geben, dass diese Produkte auch eigenständig aussehen dürfen. Also für uns ist mit der wichtigste Punkt gewesen natürlich diese extrem vielfältige, gewachsene Kulturlandschaft. Aber eben auch extrem wichtig, die Menschen, die hier vor Ort sind und das Ganze lebendig machen. Dafür muss das Logo natürlich ein Stück weit in den Hintergrund treten können und trotzdem eigenständig und kraftvoll sein.
0: Die Umwandlung zum neuen Logo wird sukzessiv erfolgen. Erste Umsetzungen sind eine Broschüre zur Galtenkultur, weitere zum Radfahren und Wandern, genauso wie eine neue Webseite werden auch folgen.

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2: 18 Grad in Hörgrenzhausen, 18 Grad in Hilscheid und in Koblenz. Auf der Heuschheimer Höhe haben wir auch 18 Grad gemessen. Aktuell zeigt sich die Sonne von ihrer freundlichen Seite. Ein Mix aus Sonne und Wolken begleitet uns heute durch den Montag mit 24 Grad in der Spitze. Erst heute Abend müssen wir wieder unsere Regenschirme zücken, denn einige Regenschauer ziehen dann heute Abend nochmal durch die Region.
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3: Mit Marco Blechschmidt. Guten Morgen. Nach neuen Erkenntnissen der Polizei ist die Ursache eines Verkehrsunfalls auf der B256 bei Kruft vom Freitagnachmittag geklärt. Demnach war ein Kleintransporter kurz vor 15 Uhr an der Anschlussstelle zur A61 bei regennasser Fahrbahn mit nicht angepasster Geschwindigkeit unterwegs. In einer Kurve verlor der Fahrer die Kontrolle über sein Fahrzeug, kam von der Fahrbahn ab und geriet in den Gegenverkehr. Dort stieß der Transporter mit einem entgegenkommenden Fahrzeug zusammen. Beide Fahrer wurden bei dem Unfall leicht verletzt und zur weiteren Untersuchung in umliegende Krankenhäuser gebracht. Die Fahrzeuge waren nicht mehr fahrbereit und mussten abgeschleppt werden. Für die Unfallaufnahme blieb die B256 bis etwa 17 Uhr vollgesperrt. Das Interesse an der neuen Stadtentwicklungsstrategie in Neuwied ist groß. Rund 1300 Bürger haben sich zwischen Ende März und Ende April an einer Online-Umfrage beteiligt. Dabei konnten sie ihre Ideen und Vorschläge für die Zukunft der Deichstadt einbringen. Die Ergebnisse sollen nun in die weitere Planung einfließen. Die Umfrage ist Teil des Projekts Neuwied – Unsere Stadt von morgen denken. Ziel ist es, gemeinsam mit Bürgern, Politik und Verwaltung Leitlinien für die künftige Entwicklung Neuwieds zu erarbeiten. Nach Angaben der Stadt gab es viele konstruktive Rückmeldungen. Als nächstes sind von August bis September Stadtteilwerkstätten in allen Neuwieder Stadtteilen geplant. Dort sollen die Bürger ihre Anregungen erneut direkt vor Ort einbringen können. In Koblenz ist eine neue Auflage der Wanderkarte Rechte Rheinseite erschienen. Sie zeigt Wanderwege in den Höhenstadtteilen und soll Einheimischen und Besuchern die Naherholung näher bringen. Die Stadtverwaltung verweist auf viele gut ausgebaute Routen direkt am Rhein. Unterstützt wurde das Projekt auch von Vereinen aus den Stadtteilen Arzheim und Ahrenberg-Immendorf. Ziel ist es, die Wege besser sichtbar zu machen und die Nutzung für Freizeit und Tourismus zu stärken. Die Karte kostet 50 Cent und ist an mehreren Stellen in Koblenz erhältlich. Auch weitere Wanderprojekte in der Region sind bereits in Planung. Damit soll das Wandern direkt vor der Haustür in Koblenz weiter gestärkt werden. Die Kreisverwaltung des Rhein-Lahn-Kreises lädt morgen zu einer Informationsveranstaltung rund um Ausbildung und Berufseinstieg ein. Unter dem Titel Reif für die Insel können sich Schüler und andere Interessierte über Ausbildungsberufe und Jobangebote der Verwaltung informieren. Die Veranstaltung beginnt um 14 Uhr im großen Sitzungssaal der Kreisverwaltung auf der Insel Silberau in Bad Ems. An mehreren Informationsständen stellen sich die verschiedenen Abteilungen vor. Zudem besteht die Möglichkeit, mit aktuellen Auszubildenden ins Gespräch zu kommen und Einblicke in den Arbeitsalltag der Kreisverwaltung zu erhalten.
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2: Kurz nach 9:30, wir schauen zu euch raus auf die Straße. Da haben wir eine Gefahrenmeldung auf der A61 Ludwigshafen Richtung Koblenz zwischen dem Kreuz Ludwigshafen und dem Kreuz Frankenthal. Hier steht ein defektes Fahrzeug. Fahrt hier auf jeden Fall vorsichtig. Ansonsten sieht es ganz gut aus. Soweit sind die Straßen frei.
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2: Ein Caddy blitzt in Lützel auf dem Brenderweg, Höhe der Schule Richtung Stadt. Hier ist 30 erlaubt. Dann haben wir noch einen Blitzer auf der B42, Ehrenbreitstein Richtung Fallender, Höhe der Tankstelle. Hier ist 50. Wenn ihr auch noch irgendwas gesehen habt, Blitzer, Staus oder andere Gefahren melden wollt, einfach die Antenne Koblenz Hotline wählen. 0261 98 8 20 99. Wir wünschen eine gute, aber vor allen Dingen eine sichere Fahrt.
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2: Der Supermix und weiter geht's hier mit guter Laune und guter Musik und dazu noch ordentlich freundliches Wetter draußen. Das heißt, der Montag kann gar nicht besser laufen. Wir starten jetzt gleich mit Nico Santos und All Time Heim. Mein Name ist Ala Schenz und ich wünsche euch einen guten Start in den Montag.
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Antenne Koblenz, der Supermix und der Montagmorgen neigt sich auch schon wieder zum Ende hin. Nur noch ein bisschen durchhalten, dann haben wir schon die Mittagspause erreicht. Das heißt auch für mich, dass ich das Mikro weitergebe an meine Kollegin Lisa Tauchen. Sie moderiert heute den Tag und sie begleitet dann euch bis zum Mittag. Und das Ganze mit vielen spannenden Themen und richtig guter Musik. Es lohnt sich auf jeden Fall reinzuhören. Im neuen Polizeireport zum Beispiel erfahrt ihr, was die Polizei hier schon wieder so viel zu tun hatte in Koblenz und Umgebung. Und Sport an Rhein und Mosel ist auch wieder mit dabei mit den neuesten Updates. Und das Ganze hört ihr gleich. Ich sage an dieser Stelle tschüss und viel Spaß bei was auch immer ihr macht und sage bis morgen früh pünktlich wieder zu den Wachermachern. Mein Name ist Alla Schenz. Hallo.

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2: In Bendorf, da messen wir aktuell 18 Grad, 17 Grad in Urmitz und in Koblenz-Arenberg, da haben wir auch 18 Grad gemessen. Bis zu 24 Grad gehen die Temperaturen heute noch nach oben. Jetzt am Vormittag bekommen wir noch mal richtig schön Sonne, doch zum Nachmittag soll es dann eher bewölkt sein. Abends kommt vielleicht noch mal ein bisschen die Sonne vorbei, aber dann heute Nacht kommt der Regen, der bleibt uns auch erhalten bis morgen früh. Dann wird es aber sonnig mit ein paar kleinen Wolken. Bis zu 8 Sonnenstunden bekommen wir morgen und 20 Grad. Der Mittwoch, der wird dann ein bisschen frischer, bis zu 17 Grad und am Nachmittag auch wieder mit Regen.
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3: Ich bin Katrin Müller. Die Ölpreise sind nach der jüngsten Eskalation im Nahen Osten wieder deutlich gestiegen. So kostete ein Barrel Rohöl der weltweiten Referenzsorte Brent zur Lieferung im August am frühen Morgen rund 97 US-Dollar. Das sind 4% mehr als Ende vergangener Woche. Am Abend hatte der Iran zum ersten Mal seit 2 Wochen wieder Raketen auf Israel abgefeuert. Die Angriffe erfolgten als Reaktion auf israelische Attacken auf die Hisbollah-Miliz im Libanon. In Reutlingen starten tausende Haushalte mit einem Blackout in die Woche. Und das offenbar nicht zufällig. Nach Angaben des Netzbetreibers gibt es Anzeichen für eine Brandstiftung in einem Umspannwerk. Es seien 3 Brandstellen gefunden worden. Außerdem sei der Zaun beschädigt, sagte ein Sprecher von Netze BW.
4: Blackout mitten in der Nacht liegt das Umspannwerk lahm. Doch gut 5,5 Stunden später habe ungefähr die Hälfte der betroffenen Kunden wieder Strom und Gas gehabt, sagte ein Sprecher des Netzbetreibers. Einzelheiten sind noch unklar, doch auch Brandexperten des Landeskriminalamtes ermitteln bereits. Und viele erinnern sich jetzt natürlich an den Brandanschlag auf die Stromversorgung im Berliner Süden im vergangenen Winter. Zehntausende bibberten damals tagelang. Claudia Wächter, Nachrichtenredaktion.
3: Kriege, Konflikte und geopolitische Spannungen auf der Welt drohen die Atommächte weltweit in eine Spirale der Aufrüstung zu treiben. Das geht aus einem neuen Bericht des Stockholmer Friedensforschungsinstituts SIPRI hervor.
5: Die Welt wird von Jahr zu Jahr unsicherer. Zusammen verfügen die Atommächte über 12.000 Atomsprengköpfe. Statt auf Abrüstung setzten sie auf Abschreckung, so die Friedensforscher. In der Praxis bedeutet das, jeder Nuklearstaat modernisiert oder erweitert sein Atomwaffenarsenal, was eine Kettenreaktion auslöse. Die Maßnahmen eines Landes führten zu ähnlichen Schritten in anderen. In diesem Wettrüsten übernehme Europa eine immer aktivere Rolle, so die Forscher. Ein Grund seien Zweifel an der Verlässlichkeit der USA. Aus Skandinavien, Sigrid Harms.
3: Am Flughafen München ist der Flugverkehr am Morgen ohne größere Probleme gestartet. Nach einem Feueralarm im Tower und einer etwa 2-stündigen Einstellung des Flugbetriebs am Abend gab es laut Website des Flughafens am Morgen bereits einige Starts. Es wurden aber auch Annullierungen angezeigt. Als Ursache des Alarms wurde ein Defekt in einem Lüfter entdeckt. Ein Bauteil wurde ausgewechselt.
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6: Mit Lenz Göbels, guten Tag. In der Mayener Innenstadt sorgen wieder zahlreiche Blumenampeln für ein farbenfrohes Stadtbild. Die Sommerbepflanzung der Stadt konnte erneut mit Unterstützung umgesetzt werden. Die bepflanzten Ampeln schmücken die Einkaufsstraßen und sollen die Aufenthaltsqualität in der Innenstadt erhöhen. Nach Angaben der Stadt sind die Blumenampeln inzwischen ein fester Bestandteil des Stadtbildes. Die Sommerbepflanzung soll die Mayener Innenstadt bis in den November hinein verschönern. Damit setzt die Stadt weiterhin auf eine attraktive und lebendige Innenstadt.
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2: Und damit werfen wir einen Blick zu euch raus auf die Straßen und da müsst ihr aufpassen. Und zwar auf der A61 Ludwigshafen Richtung Koblenz zwischen Waldesch und Dieblich. Hier steht ein defektes Fahrzeug. Außerdem staut es sich auf der B9 Moselring-Bonner Straße zwischen dem Hauptbahnhof und der Mainer Straße. Dichter Verkehr 10 Minuten müsst ihr mehr einplanen. Und auf der B256 Waldbröl Richtung Neuwied zwischen Neuwied und Straßenhaus ist auch dichter Verkehr. 5 Minuten braucht ihr länger und ich hoffe, ihr kommt gut an.
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2: Und es blitzt einmal im Brenderweg in Lützel. Hier ist 30 erlaubt und dann noch auf der Zeisigstraße auf der Karthause. Hier ist auch 30 erlaubt und wenn ihr sonst was seht, Staus, Blitzer oder auch andere Gefahren melden wollt, dann schreibt mir doch gerne WhatsApp hierher ins Studio oder ihr klingelt kurz durch bei uns auf der Hotline 0261 988 20 99. Ich wünsche euch eine gute Fahrt.
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2: Einen wunderschönen Montag wünsche ich euch. Rock am Ring ist vorbei und wir starten wieder voller Energie in die neue Woche. Naja, vielleicht ist das eine kleine Lüge. Ich laufe aktuell noch ein bisschen auf Sparflamme, aber das soll uns nicht stören, denn wir wollen jetzt unbedingt mal noch auf den, ja, auf zurückblicken, würde ich sagen. Und dafür müsst ihr auf Social Media bei uns vorbeischauen. Da seht ihr, was wir am Wochenende alles so erlebt haben. Da ist wirklich einiges passiert. Doch jetzt starten wir natürlich erstmal wieder in den Supermix. Und für die richtige Energie an diesem müden Montagvormittag sorgt Kamrat mit Hug Yourself. Mein Name ist Lisa Tauchen. Startet in den Tag mit mir.
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1: Unsere Koblenz-Zahl des Tages ist heute die 430. Warum? Ganz einfach. 430 Meter ist sie lang, die Urmitzer Eisenbahnbrücke. Ein Bauwerk, das jeden Tag Züge und Fußgänger über den Rhein trägt und die Stadtteile Neuwied und Urmitz miteinander verbindet. Wenn man sie mit den riesigen Autobahnbrücken in der Nachbarschaft vergleicht, wirkt sie mit ihrer Spannweite von 188 Metern fast schon ein bisschen bescheiden. Aber das täuscht. Als reine Eisenbahnbrücke ist sie ein echtes Kraftpaket und braucht gar nicht so viel Platz wie ihre breiten Brückengeschwister für die Autos. Die Geschichte dieser Brücke ist allerdings alles andere als klein. Sie ist ein echtes Geschichtsbuch aus Stein und Stahl. Erbaut wurde sie mitten im Ersten Weltkrieg zwischen 1916 und 1918 unter dem stolzen Namen Kronprinz-Wilhelm-Brücke. Wer beim Spaziergang genau hinsieht, erkennt heute noch die markanten Doppeltürme an den Seiten. Die sehen nicht nur sehr wehrhaft aus, sie waren es auch. Geplant waren sie als echte Geschütztürme. Ein kriegerischer Plan, der zum Glück nie aufging. Nach ihrer Fertigstellung im August 1918 wurde sie ausschließlich zivil genutzt. Für den Güterverkehr und für Fußgänger, die dort den Rhein überquerten. Doch so friedlich blieb es nicht. Im März 1945, kurz vor Ende des Zweiten Weltkriegs, wurde die Brücke zum Schauplatz einer Tragödie. Deutsche Soldaten sprengten das Bauwerk, um den Vormarsch der amerikanischen Truppen zu stoppen. Bei dieser gewaltigen Explosion verloren Menschen ihr Leben. Wie viele genau, ist ein trauriges Geheimnis, das die Brücke bis heute für sich behält. Es dauerte fast ein Jahrzehnt, bis die Züge hier wieder rollen konnten. 1954 wurde sie als moderne Fachwerkbrücke wieder aufgebaut. Aber die Pechsträhne riss nicht ab. Nur zwei Jahre später löste ein Brand schwere Schäden aus und legte den Verkehr erneut lahm. Erst seit 1962 ist die Brücke wieder voll einsatzbereit, so wie wir sie heute kennen. Zweigleisig, stabil und seit den 50ern auch ganz offiziell wieder unter ihrem alten Namen die Kronprinzenbrücke.
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2: Der Finanztipp auch heute wieder wie immer mit Patricia Haß von der VR-Bank Rhein A. Eifel. Patricia, heute die Frage: Was ist der Unterschied zwischen einem Giro- und einem Tagesgeldkonto?
3: Dein Girokonto ist dein Alltagskonto. Hier geht dein Gehalt oder dein Taschengeld ein. Du zahlst Rechnungen, überweist Geld oder nutzt deine Karte beim Einkaufen. 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Es ist zum Sparen gedacht. 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Dafür bekommst du oft bessere Zinsen als auf dem Girokonto. 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Du kannst es nämlich jederzeit auf dein Girokonto zurücküberweisen.
2: Danke, Patricia, und wir hören uns dann wieder beim nächsten Mal.
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2: In Bassenheim, da messen wir aktuell 18 Grad, 17 Grad in Urbar und in Koblenz auf dem Asterstein, da haben wir auch 18 Grad gemessen. Bis zu 24 Grad gehen die Temperaturen noch nach oben. Heute Vormittag bekommen wir noch ein bisschen Sonne, immer mal wieder ein paar Wölkchen. Aber zum Nachmittag zieht es dann doch mal zu. Heute Abend schaut vielleicht die Sonne noch mal vorbei, aber in der Nacht wird es regnen und das zieht sich dann bis morgen. Aber ab morgen Nachmittag haben wir dann auch wieder Sonne bis in die Nacht. Der Mittwoch, der wird kühler, nur bis zu 17 Grad. Wir starten zwar mit Sonne, aber am Nachmittag und Abend soll es dann doch regnen.
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3: Mit Lenz Göbels, guten Tag. In der Mayener Innenstadt sorgen wieder zahlreiche Blumenampeln für ein farbenfrohes Stadtbild. Die Sommerbepflanzung der Stadt konnte erneut mit Unterstützung umgesetzt werden. Die bepflanzten Ampeln schmücken die Einkaufsstraßen und sollen die Aufenthaltsqualität in der Innenstadt erhöhen. Nach Angaben der Stadt sind die Blumenampeln inzwischen ein fester Bestandteil des Stadtbildes. Die Sommerbepflanzung soll die Mayener Innenstadt bis in den November hinein verschönern. Damit setzt die Stadt weiterhin auf eine attraktive und lebendige Innenstadt. Im Bereich des Festungsaufzugs kommt es ab morgen bis Donnerstag zu Einschränkungen wegen Grünschnittarbeiten. In dieser Zeit ist der Betrieb nur teilweise möglich. Zwischen 6 und 8.30 Uhr sowie ab 15.30 Uhr bis 1 Uhr nachts läuft der Aufzug regulär. Tagsüber von 8.30 Uhr bis 15.30 Uhr bleibt er außer Betrieb. Nutzer sollten sich in diesem Zeitraum auf die eingeschränkten Zeiten einstellen. In Neuwied lädt das Programm Kino Minsky auch im Juni wieder jeden Mittwoch um 20 Uhr in die Schauburg ein. Gezeigt wird eine Auswahl besonderer Filme, die von Dramen bis zu historischen Geschichten reicht. Am 10. Juni steht die berühmte Kinderbuchautorin Astrid Lindgren im Mittelpunkt, deren Tagebücher ein anderes Bild von ihr zeigen als ihre bekannten Bücher. Eine Woche später erzählt ein Film aus Frankreich vom schwierigen Start eines bekannten Regisseurs und seiner Arbeit an einem späteren Klassiker. Zum Abschluss am 24. Juni geht es um ein Mädchen im Irak, das trotz großer Armut einen Kuchen für eine Schulfeier backen soll.
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2: Um 10.32 Uhr schauen wir zu euch auf die Straßen und ihr müsst vorsichtig sein auf der A61 Ludwigshafen Richtung Koblenz zwischen Waldesch und Dieblich. Hier ist ein defektes Fahrzeug auf der Fahrbahn und dann staut es sich auf der B9 Moselring-Bonner Straße zwischen dem Hauptbahnhof und der Mainer Straße. Ist dichter Verkehr. Hier braucht ihr mindestens 10 Minuten länger und auf der B256 Waldbröl Richtung Neuwied. Zwischen Neuwied und Straßenhaus ist auch dichter Verkehr. 5 Minuten habt ihr Zeitverlust und ich hoffe, ihr kommt gut an.
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2: Es blitzt im Brenderweg in Lützel. 30 ist hier erlaubt und auf der Zeisigstraße auf der Karthause ist auch 30 erlaubt. Und wenn ihr sonst was seht, Staus, Blitzer oder auch andere Gefahren melden wollt, dann schreibt mir gerne WhatsApp hierher ins Studio oder ihr klingelt kurz durch bei uns auf der Antenne Koblenz Hotline. 0261 98 8 20 99. So machen wir gemeinsam unsere Straßen sicherer. Dankeschön.
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1: Antenne Koblenz hier, der Supermix. Wir sind hier im Tierheim Neuwied und sprechen heute mit
2: Sabrina Steger.
1: Welches Tier haben wir denn hier vor uns?
2: Ich habe euch den kleinen Charlie mitgebracht, ein etwas kniehoher Mischling, geboren 2019.
1: Können Sie Charlie einmal beschreiben?
2: Ja, Charlie ist so ein kleiner Poser, würde ich sagen. Also er riskiert gerne eine große Klappe, so ein bisschen Terrier-Mix, aber das überdeckt eigentlich nur seine Unsicherheit. Sobald er jemanden hat, auf den er sich verlassen kann, sortiert er sich von selbst in die zweite Reihe.
1: Für wen ist Charlie besonders geeignet? Welche Menschen braucht Charlie?
2: Charlie braucht auf jeden Fall Menschen, die einen Plan haben, die ihm Sicherheit geben, an denen er sich orientieren kann, und er würde sich über ein ruhigeres Zuhause freuen, trotzdem aktiv.
1: Was für Eigenschaften hat Charlie?
2: Charlie ist lernbegierig, leichtführig, aber auch schnell aus der Ruhe zu bringen und ist einfach ein sehr lustiger Kerl.
1: Wenn sich ein Hörer nun für Charlie interessiert, wie kann man sich melden?
2: Gerne per Telefon, Messenger oder per Mail.
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2: In Bassenheim, da messen wir aktuell 18 Grad. In Kettich, da haben wir 19 Grad gemessen. Und in Koblenz-Rauntal, da haben wir auch 19 Grad. Bis zu 24 Grad gehen die Temperaturen heute noch nach oben. Ja, aktuell versteckt sich die Sonne wieder ein bisschen. Auch zum Nachmittag wird es dann immer mehr bewölkt sein. Abends kommt die Sonne dann doch noch mal raus, aber die Nacht, die wird sehr regnerisch und das zieht sich dann bis morgen Vormittag. Aber ab morgen Nachmittag kommt dann doch die Sonne wieder. Bis zu 8 Sonnenstunden stehen uns bevor. Der Mittwoch, der startet zwar mit Sonne, wird aber insgesamt kühler, bis zu 17 Grad und auch wieder ganz schön viel Regen.
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3: Ich bin Katrin Müller. Der Iran-Krieg scheint erneut zu eskalieren. Israel meldet erneuten Raketenbeschuss aus dem Iran. Gleichzeitig meldet die israelische Luftwaffe Angriffe auf Ziele im Westen und im Zentrum des Irans. US-Präsident Donald Trump hält nach eigener Aussage an einer Verhandlungslösung mit dem Iran fest.
4: In Israel mussten wegen der Angriffe aus dem Iran und auch aus dem Jemen am Morgen wieder etliche Menschen in Schutzräume eilen. Einige verletzten sich auf dem Weg dorthin. Die israelische Armee teilte derweil mit, sie habe im Südwesten Irans eine Anlage der petrochemischen Industrie angegriffen. Israel soll sich damit über eine Forderung von US-Präsident Donald Trump hinweggesetzt haben. Er hatte laut Medienberichten zuvor einen Verzicht auf israelische Gegenangriffe im Iran verlangt. Cindy Richau, Nachrichtenredaktion.
3: Nach einem großflächigen Stromausfall in Reutlingen gibt es nach Angaben des Netzbetreibers Anzeichen für eine Brandstiftung in einem Umspannwerk. Es seien 3 Brandstellen gefunden worden, außerdem seien der Zaun und das Gelände vor der Anlage beschädigt, sagte ein Sprecher von Netze BW. Ein Sprecher des Landeskriminalamts Baden-Württemberg sagte, die Polizei ermittle in alle Richtungen. LKA-Brandsachverständige seien in die Ermittlungen eingebunden. Böllerwürfe, Beleidigungen und zunehmende Gewalt. Für viele Bahnmitarbeiter ist das Alltag. Um sie besser zu schützen, stattet die Deutsche Bahn seit einigen Wochen Kundenbetreuer an Bahnhöfen und in Zügen mit Bodycams aus. Rund ein Drittel hat das freiwillige Angebot wohl bislang in Anspruch genommen.
5: Bodycams sollen Standard werden. Bis Jahresmitte, so der Plan, soll zumindest die Hälfte der Bahnmitarbeiter solch eine Minikamera tragen. Zudem muss jeder, der Kundenkontakt hat, auch an einer Schulung teilnehmen. In Berlin läuft außerdem auch gerade ein Test mit Schutzhelmen, zum Beispiel bei Fußballspielen oder Demos. Vor allem nach dem tödlichen Angriff auf einen Zugbegleiter in Rheinland-Pfalz vor einiger Zeit ist das Thema Sicherheit im Fokus. Claudia Wächter, Nachrichtenredaktion.
3: Aktivistinnen und Aktivisten von Greenpeace haben Verkehrsschilder an Autobahnen überklebt, um ihrer Forderung nach einem generellen Tempolimit Nachdruck zu verleihen. Am frühen Morgen kletterten mehrere von ihnen zu einer Stelle der Autobahn 4 bei Aachen und brachten einen 100 km/h Aufkleber dort an, wo zuvor nur die Zahl 130 als empfohlene Richtgeschwindigkeit gestanden hatte. Man habe dies auch an den anderen 25 Autobahngrenzübergängen gemacht, hieß es. Greenpeace hält ein generelles Tempolimit von 100 Stundenkilometern auf Autobahnen für überfällig.
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6: Mit Lenz Göbels, guten Tag. In Koblenz-Gölz sind die Klinik-Clowns mit dem Susi-Hermanns-Preis für ihr ehrenamtliches Engagement ausgezeichnet worden. Die Klinik-Clowns besuchen regelmäßig Krankenhäuser und Pflegeeinrichtungen in Koblenz und Umgebung. Dort bringen sie mit Humor und Einfühlsvermögen Abwechslung in den Alltag von Patienten und Bewohnern. Im vergangenen Jahr kamen sie auf mehr als 130 Einsätze. Bei der Preisverleihung wurden besonders ihre sensible und respektvolle Art der Begegnung hervorgehoben. Die Veranstalter betonten, wie wichtig ihr Beitrag für mehr Menschlichkeit im Alltag sei.
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2: Und damit werfen wir einen Blick zu euch raus auf die Straßen. Und da müsst ihr vorsichtig sein, denn es staut sich auf der A48 Koblenz Richtung Dernbach. Zwischen Bendorf-Neuwied und Dreieck Dernbach ist 1 Kilometer Stau. Und da braucht ihr 5 Minuten länger. Und auf der B9 Moselring-Bonner Straße zwischen dem Hauptbahnhof und der Andernacher Straße ist dichter Verkehr. Hier 8 Minuten Zeitverlust und ich hoffe, ihr kommt gut an.
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2: Und es blitzt im Brender Weg in Lützel. Hier ist 30 erlaubt und auf der Zeisigstraße auf der Karthause ist auch 30 erlaubt. Und wenn ihr sonst was seht, Staus, Blitzer oder auch andere Gefahren melden wollt, dann schreibt mir doch gerne WhatsApp hierher ins Studio oder ihr klingelt kurz durch auf der Antenne Koblenz Hotline. 0261 98 8 20 99. Ich wünsche euch eine gute Fahrt.
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2: Es ist Montag, um ganz genau zu sein, der 8. Juni um kurz nach 11. Und auch nach Rock am Ring bringen wir euch hier bei Antenne Koblenz nicht nur auf Social Media viele Geschichten zum Anschauen, sondern auch Musik für jede Stimmung. Wir hören jetzt direkt Leonie mit ihrer neuen Single Don't Worry. Und mein Kollege Lenz Göbels, der nutzt jetzt die Zeit von den drei Hits am Stück, um euch die neuesten Blaulichtmeldungen aus der Region zusammenzutragen. Er kommt gleich hier ins Studio und erzählt euch dann mehr im Polizeireport. Ich bin Lisa Tauchen. Einen schönen Tag euch.
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1: Mit Lenz Göbels, guten Tag. In Neuwied-Heimbach-Weiß hat sich am 29. Mai ein Unfall mit einer Fußgängerin ereignet. Gegen 14 Uhr wollte ein 61 Jahre alter Autofahrer in der Hauptstraße rangieren. Dabei übersah er eine 82 Jahre alte Frau, die hinter dem Fahrzeug die Straße überquerte. Es kam zum Zusammenstoß. Die Frau stürzte und wurde leicht verletzt. Nur wenige Minuten später kam es im Solerweg zu einem weiteren Unfall mit Verletzten. Ein 48 Jahre alter Autofahrer wollte von einem Parkplatz auf die Straße fahren und übersah dabei ein vorfahrtsberechtigtes Auto. Beide Fahrzeuge stießen zusammen. Der Aufprall war so stark, dass sie nicht mehr fahrbereit waren. Ein 74 Jahre alter Fahrer wurde dabei leicht verletzt. In der Neuwieder Innenstadt ist es in der Nacht auf den 1. Juni zu einem versuchten Einbruch in ein Juweliergeschäft gekommen. Nach Angaben der Polizei versuchten drei unbekannte Täter am frühen Montagmorgen in ein Geschäft in der Mittelstraße einzudringen. Der Vorfall ereignete sich gegen 3.19 Uhr. Nach wenigen Minuten brachen die Täter ihr Vorgehen ab und flüchteten mit einem Fahrzeug in unbekannte Richtung. Ob sie Beute machen konnten, ist derzeit unklar. Die Polizei hat die Ermittlungen aufgenommen. In Bad Ems ist es ebenfalls am 1. Juni zu einem Unfall zwischen einem E-Scooter und einem Fußgänger gekommen. Nach Angaben der Polizei ereignete sich der Vorfall gegen 14.30 Uhr im Bereich der Wipsch. Ein Fußgänger war auf der Rampe zwischen dem Oranienweg und der Wipsch unterwegs. Gleichzeitig fuhr ein weißer E-Scooter auf der Wipsch-Passage auf die Rampe. Dabei wurde der Mann erfasst und stürzte zu Boden. Er zog sich leichte Verletzungen zu. Die beiden Personen auf dem E-Scooter fuhren anschließend weiter, ohne sich um den Verletzten zu kümmern. Nach ersten Erkenntnissen soll es sich um einen jungen Mann und eine junge Frau im Alter von etwa 16 bis 18 Jahren gehandelt haben. Die Polizei in Bad Ems bittet Zeugen aus der Region um Hinweise zu dem Unfall.
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2: In Mayen, da haben wir aktuell schon 20 Grad, 20 Grad auch in Kruft. Und auch in Koblenz-Rübenach, da haben wir schon 21 Grad gemessen. Bis zu 24 Grad gehen die Temperaturen heute noch nach oben. Aktuell versteckt sich die Sonne wieder ein bisschen. Zum Nachmittag wird es auch immer bewölkter. Und heute Nacht kommt dann sogar Regen auf uns zu. Der zieht sich dann bis morgen Vormittag. Aber ab dem Nachmittag ist dann auch wieder Sonne für uns da, bis zu 8 Sonnenstunden. Der Mittwoch, der wird ein bisschen frischer. Nur 17 Grad in der Spitze. Wir starten zwar mit Sonne, aber ab Nachmittag wird es dann regnen.
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3: Mit Lenz Göbels, guten Tag. In Koblenz-Gülz sind die Klinik-Clowns mit dem Susi-Hermanns-Preis für ihr ehrenamtliches Engagement ausgezeichnet worden. Die Klinik-Clowns besuchen regelmäßig Krankenhäuser und Pflegeeinrichtungen in Koblenz und Umgebung. Dort bringen sie mit Humor und Einfühlsvermögen Abwechslung in den Alltag von Patienten und Bewohnern. Im vergangenen Jahr kamen sie auf mehr als 130 Einsätze. Bei der Preisverleihung wurden besonders ihre sensible und respektvolle Art der Begegnung hervorgehoben. Die Veranstalter betonten, wie wichtig ihr Beitrag für mehr Menschlichkeit im Alltag sei. Der Verband des Verkehrsgewerbes Rheinland mit Sitz in Koblenz unterstützt künftig die Aktion Kinderunfallhilfe. Mit der Fördermitgliedschaft möchte der Verband ein Zeichen für mehr Verkehrssicherheit und gesellschaftliche Verantwortung setzen. Die Organisation hilft Kindern und Jugendlichen, die bei Verkehrsunfällen verletzt werden. Unterstützt werden unter anderem Therapieangebote, Reha-Maßnahmen sowie Projekte zur Unfallprävention. Die Verantwortlichen betonen, dass Verkehrssicherheit bereits mit Aufklärung und Prävention beginnt. An der Hochschule Koblenz findet morgen der Tag der Forschung auf dem Campus Koblenz statt. Die Veranstaltung bietet Interessierten aus der Region Einblicke in aktuelle Projekte aus verschiedenen Fachbereichen. Vorgestellt werden unter anderem neue Ideen aus Forschung und Zusammenarbeit mit Unternehmen. Auf dem Programm stehen Vorträge, Präsentationen und Informationsstände. Zudem gibt es Möglichkeiten zum Austausch mit Forschenden, Studierenden und Praxispartnern. Ein Rundgang über den Campus ist für 14 Uhr geplant.
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2: Und aktuell haben wir es 11.32 Uhr auf den Punkt und damit schauen wir zu euch raus auf die Straßen. Und es staut sich auf der A48 Koblenz Richtung Dernbach. Zwischen Bendorf-Neuwied und Dreieck Dernbach ist 1 Kilometer Stau, 5 Minuten braucht ihr länger. Und auf der B9 Moselring-Bonner Straße zwischen dem Hauptbahnhof und der Andernacher Straße ist auch dichter Verkehr. 8 Minuten habt ihr Zeitverlust und ich hoffe, ihr kommt gut an.
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2: Und es blitzt im Brenderweg in Lützel. Hier ist 30 erlaubt und auf der Zeisigstraße auf der Karthause ist auch 30 erlaubt. Und wenn ihr sonst was seht, Staus, Blitzer oder auch andere Gefahren melden wollt, schreibt mir auf jeden Fall eine WhatsApp hierher ins Studio oder ihr ruft kurz an auf der Antenne Koblenz Hotline. Beides geht ganz schnell und einfach. 02 61 98 8 20 99. So machen wir gemeinsam unsere Straßen sicherer. Dankeschön.
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1: Mit Lenz Göbels, hallo. Heute stehen gleich drei Anlaufpunkte zur Auswahl. In Dachsenhausen öffnet das Bürgerhaus in der Emserstraße 2 von 16 bis 20 Uhr. In Wassenach könnt ihr in der Kliburghalle in der Zehntgasse 12 von 16.30 Uhr bis 20 Uhr spenden. Und auch in Kottenheim ist das Bürgerhaus in der Schulstraße 12 von 16.30 Uhr bis 19.30 Uhr geöffnet. Morgen kann dann in Fallendar und Kobern-Gondorf Blut gespendet werden. Die Stadthalle Fallendar in der Helenstraße 67 öffnet von 17 bis 20 Uhr ihre Türen. In Kobern-Gondorf ist die Schlossberghalle in der Leningstraße 12 bis 14 bereits ab 16 Uhr geöffnet. Dort kann auch bis 20 Uhr gespendet werden. Am Donnerstag habt ihr dann die Wahl zwischen Urbar und Münster-Maifeld. In Urbar ist das Bürgerhaus in der Bornstraße 25 von 17 bis 20 Uhr geöffnet. In Münster-Maifeld öffnet die Stadthalle in der Straße an den Gärten 6 bereits um 16 Uhr und bleibt ebenfalls bis 20 Uhr geöffnet. Am 15. Juni könnt ihr im Waldescher Bürgerhaus in der Römerstraße 1 von 16 bis 20 Uhr Blut spenden. Zwei Tage später startet das DRK Blutspendemobil seinen dreitägigen Aufenthalt in der Koblenzer Innenstadt. Am Lörrondell 1a vor der Herz-Jesu-Kirche kann jeweils von 11 bis 17 Uhr gespendet werden. Am 18. Juni stehen dann weitere Termine in Neuwied-Feldkirchen und Kruft an. In der Landesblindenschule in der Feldkirchener Straße 100 kann von 16 bis 19.30 Uhr gespendet werden. In Kruft öffnet die Vulkanhalle in der Jahnstraße ebenfalls von 16 Uhr bis 19.30 Uhr. Und wenn eine Blutspende dabei ist in der nächsten Woche oder in der übernächsten, die wir noch nicht erwähnt haben, dann könnt ihr uns das gerne melden. Entweder per E-Mail an redaktion@antenne-koblenz.de oder per WhatsApp direkt live ins Studio unter 0261 988 20 99. Eure Blutspendetermine in der Region.
0: Das war ABAB 0, das DRK

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2: In Pleitha messen wir aktuell 21 Grad. 20 Grad in Rhens und in Koblenz-Niederberg haben wir auch 21 Grad gemessen. Bis zu 24 Grad können wir heute noch bekommen. Aktuell versteckt sich die Sonne wieder ein bisschen. Auch zum Nachmittag wird es bewölkt bleiben. Abends kommt vielleicht die Sonne noch mal raus, aber dann kommt der Regen auf uns zu bis morgen Vormittag. Und der Nachmittag wird morgen dann aber auch schon wieder sonnig. Der Mittwoch, der wird kühler, nur bis zu 17 Grad. Wir starten mit Sonne, aber enden mit Regen.
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3: Ich bin Katrin Müller. Die Ölpreise sind nach der jüngsten Eskalation im Nahen Osten wieder deutlich gestiegen. So kostete ein Barrel Rohöl der weltweiten Referenzsorte Brent zur Lieferung im August am frühen Morgen rund 97 US-Dollar. Das sind 4% mehr als Ende vergangener Woche. Am Abend hatte der Iran zum ersten Mal seit 2 Wochen wieder Raketen auf Israel abgefeuert. Die Angriffe erfolgten als Reaktion auf israelische Attacken auf die Hisbollah-Miliz im Libanon. In Reutlingen starten tausende Haushalte mit einem Blackout in die Woche. Und das offenbar nicht zufällig. Nach Angaben des Netzbetreibers gibt es Anzeichen für eine Brandstiftung in einem Umspannwerk.
4: Blackout mitten in der Nacht liegt das Umspannwerk lahm. Doch gut 5,5 Stunden später habe ungefähr die Hälfte der betroffenen Kunden wieder Strom und Gas gehabt, sagt ein Sprecher des Netzbetreibers. Einzelheiten sind noch unklar. Doch auch Brandexperten des Landeskriminalamtes ermitteln bereits. Und viele erinnern sich jetzt natürlich an den Brandanschlag auf die Stromversorgung im Berliner Süden im vergangenen Winter. Zehntausende bibberten damals tagelang. Claudia Wächter, Nachrichtenredaktion.
3: Kriege, Konflikte und geopolitische Spannungen auf der Welt drohen die Atommächte weltweit in eine Spirale der Aufrüstung zu treiben. Das geht aus einem neuen Bericht des Stockholmer Friedensforschungsinstituts SIPRI hervor.
5: Die Welt wird von Jahr zu Jahr unsicherer. Zusammen verfügen die Atommächte über 12.000 Atomsprengköpfe. Statt auf Abrüstung setzten sie auf Abschreckung, so die Friedensforscher. In der Praxis bedeutet das, jeder Nuklearstaat modernisiert oder erweitert sein Atomwaffenarsenal, was eine Kettenreaktion auslöse. Die Maßnahmen eines Landes führten zu ähnlichen Schritten in anderen. In diesem Wettrüsten übernehme Europa eine immer aktivere Rolle, so die Forscher. Aus Skandinavien, Sigrid Harms.
3: Aktivistinnen und Aktivisten von Greenpeace haben Verkehrsschilder an Autobahnen überklebt, um ihrer Forderung nach einem generellen Tempolimit Nachdruck zu verleihen. Am frühen Morgen kletterten mehrere von ihnen zu einer Stelle der Autobahn 4 bei Aachen und brachten einen 100-km/h-Aufkleber dort an, wo zuvor nur die Zahl 130 als empfohlene Richtgeschwindigkeit gestanden hatte. Man habe dies auch an den anderen 25 Autobahngrenzübergängen gemacht, hieß es. Greenpeace hält ein generelles Tempolimit von 100 Stundenkilometern auf Autobahnen für überfällig.
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6: Mit Lenz Göbels, guten Tag. In der Mayener Innenstadt sorgen wieder zahlreiche Blumenampeln für ein farbenfrohes Stadtbild. Die Sommerbepflanzung der Stadt konnte erneut mit Unterstützung umgesetzt werden. Die bepflanzten Ampeln schmücken die Einkaufsstraßen und sollen die Aufenthaltsqualität in der Innenstadt erhöhen. Nach Angaben der Stadt sind die Blumenampeln inzwischen ein fester Bestandteil des Stadtbildes. Die Sommerbepflanzung soll die Mainer Innenstadt bis in den November hinein verschönern. Damit setzt die Stadt weiterhin auf eine attraktive und lebendige Innenstadt.
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2: Um 12.02 Uhr stehen einige defekte Fahrzeuge auf der Straße in der Region. Also wir schauen auf die Straßen und fangen an auf der A3. Hier einmal Frankfurt Richtung Köln zwischen Dierdorf und Neuwied ein defektes Fahrzeug. Und nochmal Köln Richtung Frankfurt im Bereich Montabaur. Außerdem auf der A48 Koblenz Richtung Dreieck Vulkaneifel zwischen Ochtendung und Polch. Hier steht ein defektes Fahrzeug. Und noch eins auf der A61 Koblenz Richtung Ludwigshafen zwischen Koblenz, Metternich und Dieblich. Passt auf jeden Fall gut auf, wenn ihr unterwegs seid, und kommt gut an.
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2: Und es blitzt aktuell im Brender Weg in Lützel. Hier ist 30 erlaubt. Und auf der Zeisigstraße auf der Karthause ist auch 30 erlaubt. Und wenn ihr sonst was seht, Staus, Blitzer oder auch andere Gefahren melden wollt, schreibt mir gerne WhatsApp hierher ins Studio oder ruft kurz an auf der Antenne Koblenz Hotline. 0261 98 820 99. Ich wünsche euch eine gute Fahrt.
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2: Und da ist es kurz nach 12 an diesem Montag. Und der Verkehrsbund Rhein-Mosel hat am 1. Juni einen neuen Luftlinientarif herausgebracht. Ja, der Tarif, der läuft unter dem Namen VRM Smart und soll den Ticketverkauf erleichtern und zudem auch vergünstigen. Was genau dahinter steckt, das klären wir gleich hier bei mir nach 3 Hits am Stück. Und da starten wir direkt rein mit einem absoluten Favoriten, Alex Warren und Fever Dream. Ich bin Lisa Tauchen. Hallo.
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0: Tanne Koblenz hier im Supermix und gleich hört ihr noch Robin Schulz und Fastboy mit Million Reasons Why. Und der Verkehrsbund Rhein-Mosel hat am 1. Juni einen neuen Luftlinientarif herausgebracht. Der Tarif läuft unter dem Namen VRM Smart und soll den Ticketverkauf erleichtern und zudem vergünstigen. Circa 90% der Tickets werden durch den neuen Tarif günstiger. Worum es da genau geht und warum das so ist, erklärt Stefan Pauli, Geschäftsführer der VRM.
1: Also die Preise werden dadurch berechnet, dass ich einen Grundpreis in Höhe von 1,68 Euro habe und wo dann jeder weitere Kilometer mit 30 Cent pro gefahrenen Kilometer berechnet wird. Und das wird dadurch preiswerter, indem ich statt des verkehrsüblichen Weges, sage ich mal, ich fahre von A nach C über B, den Fahrpreis berechnet bekomme, wie das bisher der Fall ist, wird zukünftig direkt von A nach C, ohne die Zwischenstation B sozusagen in den Preis einfließen zu lassen, dann neu berechnet. Und das ist eben das Thema Luftlinientarif.
0: Es wird jetzt also die Luftlinie zwischen Start und Endpunkt berechnet. Zudem wollten wir von Stefan Pauli wissen, wie und ob man transparent herausfinden kann, wenn der alte Tarif dann doch mal günstiger sein sollte.
1: Grundsätzlich können Sie sich ja über alle Einzelfahrscheinkosten bei uns über unsere VRM-App vor der Reise informieren. Das ist die eine Möglichkeit oder auf unserer Homepage. Also wenn man das im Vornherein tun möchte, kann ich da schauen, was kostet mich das, wenn ich die App nutze oder was kostet mich, wenn ich ganz normalen VRM-Einzelfahrschein erwerbe. Also das ist alles ganz transparent, kann ich alles im Vorfeld tatsächlich mir anschauen. Da in 9 von 10 Fällen es preiswerter wird, bei den übrigen 10% sind etwa 5, wo sich nichts verändert, da ist es gleichbleibend. Also ich würde sogar behaupten, dass man das Risiko, dass man vielleicht ein paar Cent mehr bezahlt, sogar unbesehen eingehen kann. Aber wer es prüfen will, kann das tun.
0: Ob es teurer wird, wenn man sich vergisst auszuloggen oder zwischendurch beispielsweise eine Strecke zu Fuß oder mit dem Fahrrad zurücklegt, haben wir Stefan Pauli auch gefragt.
1: Nein, es wird nicht drauf gerechnet, weil in dem Moment, wo ich aussteige und vergesse, mich auszuloggen, bemerkt das System das, dass ich mich ja nicht mehr mit einer gewissen Geschwindigkeit fortbewege. Da gibt es dann zwei Möglichkeiten. A, ich kann mich tatsächlich automatisch ausloggen lassen. Das muss man vorher einstellen. Das würde ich auch jedem empfehlen zu tun. Oder aber ich werde zwischenzeitlich auch gefragt, bist du noch unterwegs, fährst du noch? Und das System ist so fein justiert, dass es merkt, dass ich mich nicht mehr im ÖPNV befinde, allein schon durch die dann nicht mehr stattfindende Reisegeschwindigkeit.
0: Insgesamt also eine vereinfachte und günstigere Option für alle, die den ÖPNV im Bereich der VRM nutzen möchten, für die sich aber kein Deutschlandticket lohnt.

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2: In Polchter messen wir aktuell 21 Grad, 20 Grad in Saffig und in Koblenz-Neuendorf, da haben wir auch 21 Grad gemessen. Bis zu 24 Grad können wir heute noch bekommen. Jetzt wird es immer wolkiger und heute Nacht soll es sogar regnen. Morgen starten wir dann auch mit Regen in den Tag, aber ab dem Nachmittag kommt dann doch wieder richtig die Sonne raus bei 20 Grad und der Mittwoch, der wird kühler, nur bis zu 17 Grad und ab dem Nachmittag ist dann auch wieder Regen angesagt.
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3: Mit Lenz Göbels, guten Tag. In der Mayener Innenstadt sorgen wieder zahlreiche Blumenampeln für ein farbenfrohes Stadtbild. Die Sommerbepflanzung der Stadt konnte erneut mit Unterstützung umgesetzt werden. Die bepflanzten Ampeln schmücken die Einkaufsstraßen und sollen die Aufenthaltsqualität in der Innenstadt erhöhen. Nach Angaben der Stadt sind die Blumenampeln inzwischen ein fester Bestandteil des Stadtbildes. Die Sommerbepflanzung soll die Mayener Innenstadt bis in den November hinein verschönern. Damit setzt die Stadt weiterhin auf eine attraktive und lebendige Innenstadt. Im Bereich des Festungsaufzugs kommt es ab morgen bis Donnerstag zu Einschränkungen wegen Grünschnittarbeiten. In dieser Zeit ist der Betrieb nur teilweise möglich. Zwischen 6 und 8.30 Uhr sowie ab 15.30 Uhr bis 1 Uhr nachts läuft der Aufzug regulär. Tagsüber von 8.30 Uhr bis 15.30 Uhr bleibt er außer Betrieb. Nutzer sollten sich in diesem Zeitraum auf die eingeschränkten Zeiten einstellen. In Neuwied lädt das Programm Kino Minsky auch im Juni wieder jeden Mittwoch um 20 Uhr in die Schauburg ein. Gezeigt wird eine Auswahl besonderer Filme, die von Dramen bis zu historischen Geschichten reicht. Am 10. Juni steht die berühmte Kinderbuchautorin Astrid Lindgren im Mittelpunkt, deren Tagebücher ein anderes Bild von ihr zeigen als ihre bekannten Bücher. Eine Woche später erzählt ein Film aus Frankreich vom schwierigen Start eines bekannten Regisseurs und seiner Arbeit an einem späteren Klassiker. Zum Abschluss am 24. Juni geht es um ein Mädchen im Irak, das trotz großer Armut einen Kuchen für eine Schulfeier backen soll.
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2: Und da sind aktuell einige defekte Fahrzeuge auf der Fahrbahn. Und zwar auf der A3. Zwei direkt Frankfurt Richtung Köln zwischen Dierdorf und Neuwied. Und dann nochmal andere Richtung Köln Richtung Frankfurt im Bereich Montabaur. Außerdem auf der A48 Koblenz Richtung Dreieck Vulkaneifel. Zwischen Ochtendung und Polch steht auch ein defektes Fahrzeug. Und auf der A61 Koblenz Richtung Ludwigshafen zwischen Koblenz Metternich und Dieblich hier auch. Also passt auf jeden Fall gut auf und kommt gut an.
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2: Und es blitzt aktuell im Brender Weg in Lützel. 30 ist hier erlaubt. Und auf der Zeisigstraße auf der Karthause ist auch 30 erlaubt. Und wenn ihr sonst was seht, Staus, Blitzer oder auch andere Gefahren melden wollt, schreibt mir doch gerne WhatsApp hierher ins Studio oder klingelt kurz durch bei uns auf der Hotline. 0261 988 2099. So machen wir gemeinsam unsere Straßen sicherer. Dankeschön.
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1: Wer wissen möchte, woran an der Hochschule Koblenz aktuell geforscht wird, hat morgen die Gelegenheit dazu. Beim Tag der Forschung öffnen sich auf dem Campus Koblenz die Türen zu spannenden Projekten aus Wissenschaft und Praxis. Besucher können Vorträge, Posterpräsentationen und Informationsstände entdecken und mit Forschenden, Studierenden sowie Unternehmen aus der Region ins Gespräch kommen. Besonders empfohlen wird der Rundgang um 14 Uhr, bei dem aktuelle Forschungsarbeiten vorgestellt werden. Die Veranstaltung läuft von 13 bis 19 Uhr und zeigt, wie vielfältig und zukunftsorientiert Forschung in der Region ist. Der Eintritt ist frei. Weitere Informationen gibt es auf der Internetseite der Hochschule Koblenz. Das Fährhaus Koblenz lädt zu exklusiven Gourmet-Events ein. Ein besonderer Tipp für Genießer erwartet euch am Freitag im Gotthards bei Yannick Noack in Koblenz. Beim exklusiven Four-Hands-Dinner trifft Zwei-Sterne-Koch Yannick Noack auf seinen langjährigen Freund und früheren Mentor Nils Henkel. Gemeinsam kreieren die beiden Spitzenköche ein außergewöhnliches 6-Gänge-Menü, das ihre unterschiedlichen Stile auf besondere Weise verbindet. Die Gäste dürfen sich außerdem auf eine passende Begleitung mit ausgewählten Getränken sowie Kaffee zum Abschluss freuen. Los geht's, 19 Uhr, ein Abend für alle, die besondere Geschmackserlebnisse und kreative Küche schätzen. In Bad 9a Ahrweiler lädt die Lebensart-Ausstellung von Freitag bis Sonntag zu einem entspannten Bummel durch die Welt von Garten, Wohnen und Lifestyle ein. Im idyllischen Daliengarten präsentieren zahlreiche Aussteller unter stilvollen Pagodenzelten die neuesten Trends für Haus, Garten und Genuss. Besucher können sich auf kreative Einrichtungsideen, Mode, Schmuck und viele Inspirationen für das eigene Zuhause freuen. Die Ausstellung ist täglich von 10 bis 18 Uhr geöffnet und bietet einen schönen Ausflug für die ganze Familie. Wer auf der Suche nach neuen Ideen für Garten- und Wohnambiente ist, wird hier garantiert.

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2: In Nassau, da messen wir aktuell 21 Grad, 22 Grad in Lahnstein. Und in Koblenz-Horchheim, da haben wir auch 22 Grad gemessen. Ja, unser Temperaturmaximum haben wir damit für heute auch schon fast erreicht. Heute Nachmittag bleibt es dann so bewölkt wie jetzt und zum Abend hin wird es sogar regnen. Heute Nacht regnet es durch bis morgen früh und den gesamten Vormittag. Aber ab Nachmittag kommt dann die Sonne wieder raus und der Himmel wird immer klarer bei um die 20 Grad. Der Mittwoch, der wird dann ein bisschen frischer, nur bis zu 17 Grad. Wir starten zwar mit Sonne, aber ab Nachmittag wird es dann wieder regnen.
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3: Ich bin Katrin Müller. Der Iran-Krieg scheint erneut zu eskalieren. Israel meldet erneuten Raketenbeschuss aus dem Iran. Gleichzeitig meldet die israelische Luftwaffe Angriffe auf Ziele im Westen und im Zentrum des Irans. US-Präsident Donald Trump hält nach eigener Aussage an einer Verhandlungslösung mit dem Iran fest.
4: In Israel mussten wegen der Angriffe aus dem Iran und auch aus dem Jemen am Morgen wieder etliche Menschen in Schutzräume eilen. Einige verletzten sich auf dem Weg dorthin. Die israelische Armee teilte derweil mit, sie habe im Südwesten Irans eine Anlage der petrochemischen Industrie angegriffen. Israel soll sich damit über eine Forderung von US-Präsident Donald Trump hinweggesetzt haben. Er hatte laut Medienberichten zuvor einen Verzicht auf israelische Gegenangriffe im Iran verlangt. Cindy Richau, Nachrichtenredaktion.
3: Nach einem großflächigen Stromausfall in Reutlingen gibt es nach Angaben des Netzbetreibers Anzeichen für eine Brandstiftung in einem Umspannwerk. Es seien 3 Brandstellen gefunden worden, außerdem seien der Zaun und das Gelände vor der Anlage beschädigt, sagte ein Sprecher von Netze BW. Ein Sprecher des Landeskriminalamts Baden-Württemberg sagte, die Polizei ermittle in alle Richtungen. LKA-Brandsachverständige seien in die Ermittlungen eingebunden. Böllerwürfe, Beleidigungen und zunehmende Gewalt. Für viele Bahnmitarbeiter ist das Alltag. Um sie besser zu schützen, stattet die Deutsche Bahn seit einigen Wochen Kundenbetreuer an Bahnhöfen und in Zügen mit Bodycams aus. Rund ein Drittel hat das freiwillige Angebot wohl bislang in Anspruch genommen.
5: Bodycams sollen Standard werden. Bis Jahresmitte, so der Plan, soll zumindest die Hälfte der Bahnmitarbeiter solch eine Minikamera tragen. Zudem muss jeder, der Kundenkontakt hat, auch an einer Schulung teilnehmen. In Berlin läuft außerdem auch gerade ein Test mit Schutzhelmen, zum Beispiel bei Fußballspielen oder Demos. Vor allem nach dem tödlichen Angriff auf einen Zugbegleiter in Rheinland-Pfalz vor einiger Zeit ist das Thema Sicherheit im Fokus. Claudia Wächter, Nachrichtenredaktion.
3: In der Krise der deutschen Stahlindustrie ruft die IG Metall zu einer Großkundgebung mit den Spitzen der Grünen und Linken in Berlin auf. An diesem Freitag sollen Beschäftigte aus dem gesamten Bundesgebiet für die Belange der Stahlbranche demonstrieren und vom Brandenburger Tor zum Bundeswirtschaftsministerium ziehen. Es würden tausende Teilnehmer erwartet, heißt es. Die deutsche Stahlindustrie leidet unter der Krise vor allem in der Autoindustrie. Dazu kommen hohe Energiepreise, Billiglohnimporte vor allem aus China und die Kosten für den Umbau hin zu mehr Klimaschutz.
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6: Mit Lenz Göbels, guten Tag. In Koblenz-Gülz sind die Klinik-Clowns mit dem Susi-Hermanns-Preis für ihr ehrenamtliches Engagement ausgezeichnet worden. Die Klinik-Clowns besuchen regelmäßig Krankenhäuser und Pflegeeinrichtungen in Koblenz und Umgebung. Dort bringen sie mit Humor und Einfühlsvermögen Abwechslung in den Alltag von Patienten und Bewohnern. Im vergangenen Jahr kamen sie auf mehr als 130 Einsätze. Bei der Preisverleihung wurden besonders ihre sensible und respektvolle Art der Begegnung hervorgehoben. Die Veranstalter betonten, wie wichtig ihr Beitrag für mehr Menschlichkeit im Alltag sei.
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2: Um 13.02 Uhr ist einiges los auf den Straßen. Vor allem defekte Fahrzeuge findet ihr aktuell viel. Wir beginnen auf der A3 Frankfurt Richtung Köln zwischen Dierdorf und Neuwied. Dann nochmal auf der A48 Dreieck Vulkaneifel Richtung Koblenz. Und zwar im Bereich Kreuz Koblenz steht das defekte Fahrzeug. Und nochmal auf der A48 Koblenz Richtung Dernbach. Zwischen Koblenz Nord und Bendorf Neuwied ist auch der rechte Fahrstreifen blockiert wegen eines defekten PKWs und auf der A61 Koblenz Richtung Ludwigshafen zwischen Koblenz-Metternich und Dieblich. Hier steht auch ein defektes Fahrzeug. Ansonsten hoffe ich auf jeden Fall, ihr kommt gut an.
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2: Und es blitzt in der Provinzialstraße in Urbar. Hier ist 50 erlaubt und wenn ihr sonst was seht, Staus, Blitzer oder auch andere Gefahren melden wollt, schreibt mir gerne WhatsApp hierher ins Studio oder klingelt kurz durch bei uns auf der Hotline 0261 98 820 99. Ich wünsche euch eine gute Fahrt.
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2: Es ist kurz nach 1 und direkt nach 3 Hits am Stück hört ihr, die touristische Region Mittelrhein hat einen neuen Markenauftritt vorgestellt. Unter dem Namen Mittelrhein soll die Region in Zukunft aufgrund eines höheren Wiedererkennungseffekts wettbewerbsfähiger bleiben. Doch was wird sich denn nun von der Marke eigentlich erhofft? Darüber reden wir gleich jetzt hier bei mir in meiner Sendung. Also bleibt dran, denn jetzt starten wir ja sowieso wieder in den Supermix. Und da bringt uns direkt Katy Perry mit Band-Aids die richtige Energie für diesen Montag. Ich bin Lisa Tauchen. Genießt euren Tag.
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0: Ihr hört Antenne Koblenz hier im Supermix und gleich geht's weiter mit Coldplay und My Universe. Die touristische Region Mittelrhein hat einen neuen Markenauftritt vorgestellt. Unter dem Namen Mittelrhein soll die Region in Zukunft aufgrund eines höheren Wiedererkennungseffekts wettbewerbsfähiger bleiben. Oberbürgermeister David Langner macht deutlich, was er sich von der neuen Marke erhofft.
1: Eine höhere Symbolik ist fast nochmal zusammen, was wir unter Mittelrhein verstehen. Die Region wirklich von Bingen-Rüdesheim bis hoch an die nordrhein-westfälische Grenze. Tolles Plateau, wo unglaublich eine hohe Vielfalt im Bereich des Tourismus an Möglichkeiten besteht. Mit dem Thema Wein kombiniert etwas ganz Tolles. Wir wollen wahrnehmbarer werden. Wir konkurrieren mit vielen Tourismusregionen in der Welt, auch in Deutschland, in Europa. Und wenn es uns gelingt, dass die Menschen unter dem Thema Mittelrhein etwas verstehen und wissen, worüber sie sprechen, dann haben wir dadurch viel gewonnen.
0: Zudem arbeiten die Romantischer Rhein Tourismus GmbH und der Mittelrhein Wein e.V. jetzt unter diesem Dach direkt zusammen, wodurch Wein und Tourismus auch direkt verknüpft werden kann. Warum das so gut zusammenpasst, das erklärt Stefan Jedele, Geschäftsführer von Mittelrhein Wein e.V.
2: Ja, es gehört untrennbar zusammen. Viele Winzer haben Gastronomie dabei, egal ob es jetzt Gutsschenken sind, Straußwirtschaften oder was auch immer. Teilweise haben sie auch Hotelbetriebe, Übernachtungsmöglichkeiten. Die Gäste kommen her, also gerade an den Mittelrhein, das ist auch so. Unsere Winzer sind hauptsächlich Selbstvermarkten an Endverbraucher und sind weniger im Export oder auch im LEH tätig. Die hauptsächlich geht an die Touristen oder an die einheimischen Gäste.
0: Die Agentur Formrausch hat sich mit der Vermarktung und der Erstellung des Logos der neuen Marke Mittelrhein auseinandergesetzt. Geschäftsführer Stefan Terner erläutert, warum sich die genau für dieses Logo entschieden haben.
3: Weil es einfach eine extrem reduzierte Darstellungsform ist. Wie gesagt, wir müssen im Grunde genommen unter all den ganzen Produkten, die unter dem Thema Mittelrhein stattfinden, müssen wir den Raum geben, dass diese Produkte auch eigenständig aussehen dürfen. Also für uns ist mit der wichtigste Punkt gewesen natürlich diese extrem vielfältige, gewachsene Kulturlandschaft, aber eben auch extrem wichtig die Menschen, die hier vor Ort sind und das Ganze lebendig machen. Dafür muss das Logo natürlich ein Stück weit in den Hintergrund treten können und trotzdem eigenständig und kraftvoll sein.
0: Die Umwandlung zum neuen Logo wird sukzessive erfolgen. Erste Umsetzungen sind eine neue Broschüre zur Gartenkultur, weitere zum Radfahren und Wandern, genauso wie eine neue Webseite werden folgen.

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2: In Neuwied, da messen wir aktuell 22 Grad, 21 Grad in Ochtendung und in Koblenz-Immendorf, da haben wir 22 Grad gemessen. Ja, damit haben wir auch unser Temperaturmaximum für heute praktisch erreicht. Ja, so bewölkt, wie es jetzt gerade ist, so gehen wir auch durch den Nachmittag. Und heute Nacht wird es dann auch wieder ganz schön dolle regnen. Morgen starten wir auch mit Regen in den Tag. Der Nachmittag wird dann aber schon wieder sonnig und nur vereinzelt ein paar Wolken. Und der Mittwoch, der wird dann ein bisschen kühler, nur bis zu 17 Grad. Vormittags bekommen wir noch Sonne. Aber ab Nachmittag steht dann auch wieder der Regen vor der Tür.
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3: Mit Lenz Göbels, guten Tag. In Koblenz-Gülz sind die Klinik-Clowns mit dem Susi-Hermanns-Preis für ihr ehrenamtliches Engagement ausgezeichnet worden. Die Klinik-Clowns besuchen regelmäßig Krankenhäuser und Pflegeeinrichtungen in Koblenz und Umgebung. Dort bringen sie mit Humor und Einfühlsvermögen Abwechslung in den Alltag von Patienten und Bewohnern. Im vergangenen Jahr kamen sie auf mehr als 130 Einsätze. Bei der Preisverleihung wurden besonders ihre sensible und respektvolle Art der Begegnung hervorgehoben. Die Veranstalter betonten, wie wichtig ihr Beitrag für mehr Menschlichkeit im Alltag sei. Der Verband des Verkehrsgewerbes Rheinland mit Sitz in Koblenz unterstützt künftig die Aktion Kinderunfallhilfe. Mit der Fördermitgliedschaft möchte der Verband ein Zeichen für mehr Verkehrssicherheit und gesellschaftliche Verantwortung setzen. Die Organisation hilft Kindern und Jugendlichen, die bei Verkehrsunfällen verletzt werden. Unterstützt werden unter anderem Therapieangebote, Reha-Maßnahmen sowie Projekte zur Unfallprävention. Die Verantwortlichen betonen, dass Verkehrssicherheit bereits mit Aufklärung und Prävention beginnt. An der Hochschule Koblenz findet morgen der Tag der Forschung auf dem Campus Koblenz statt. Die Veranstaltung bietet Interessierten aus der Region Einblicke in aktuelle Projekte aus verschiedenen Fachbereichen. Vorgestellt werden unter anderem neue Ideen aus Forschung und Zusammenarbeit mit Unternehmen. Auf dem Programm stehen Vorträge, Präsentationen und Informationsstände. Zudem gibt es Möglichkeiten zum Austausch mit Forschenden, Studierenden und Praxispartnern. Ein Rundgang über den Campus ist für 14 Uhr geplant.
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2: Um 13.32 Uhr stehen einige defekte Fahrzeuge auf der Fahrbahn. Und da schauen wir jetzt mal rein. Auf der A3 Frankfurt Richtung Köln zwischen Dierdorf und Neuwied steht ein defektes Fahrzeug. Dann noch auf der A48 Dreieck Vulkaneifel Richtung Koblenz. Im Bereich Kreuz Koblenz und nochmal auf der A48 Koblenz Richtung Dernbach zwischen Koblenz Nord und Bendorf Neuwied. Hier ist auch der rechte Fahrstreifen wegen eines defekten PKWs blockiert und auf der A61 Koblenz Richtung Ludwigshafen zwischen Koblenz-Metternich und Dieblich. Hier auch Gefahr durch ein defektes Fahrzeug. Seid also vorsichtig unterwegs und kommt gut an.
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2: Und es blitzt in der Provinzialstraße in Urbar. 50 ist hier erlaubt. Und wenn ihr sonst was seht, Staus, Blitzer oder auch andere Gefahren melden wollt, dann schreibt mir eine WhatsApp direkt hierher ins Studio oder ihr klingelt kurz durch bei unserer Hotline. 0261 988 2099. So machen wir gemeinsam unsere Straßen sicherer. Dankeschön.
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1: Mit Max Dehmann aus der Sportredaktion. Hallo. In einer hervorragenden Verfassung präsentierten sich die Sprinter der LG Rhein-Wied bei der Kurpfalz-Gala in Weinheim. Maren Schumacher, Jessica Roos und Co. werden Stück für Stück schneller. Auch in den schnellen Feldern in Baden-Württemberg belohnten sie sich mit persönlichen Bestleistungen und DM-Normen. Pascal Kirskes verbesserte in Weinheim über 100 Meter seine Saisonbestzeit auf 10,63 Sekunden und erreichte somit die B-Norm für die nationalen Titelkämpfe. A-Norm-Werte erreichte Jessica Roos mit ihren Hausrekorden von 11,37 Sekunden im 100-Meter-Vorlauf sowie über 200 Meter in 23,59 Sekunden. Mit der Zeit über die kurze Sprintdistanz liegt sie derzeit auf Platz 3 in der deutschen Bestenliste. Auch Maren Schumacher ist bei der DM sicher dabei. Im B-Finale über 100 Meter steigerte sie ihre Bestleistung auf 11,59 Sekunden und damit unter die anvisierte Grenzzeit. Auch über die halbe Stadionrunde lief sie ihren bislang schnellsten Wettkampf. Die 23,93 Sekunden sind gleichbedeutend mit der B-Norm. In der U20 und U23 qualifizierte sich Isabella Cetik für den Jahreshöhepunkt. 24,79 Sekunden über 200 Meter. Bei ihren 11,85 Sekunden über 100 Meter war der Wind zu stark, um bestenlisten- und normtauglich zu sein. Bei einem Vergleichswettkampf in den Disziplinen Kugelstoß und Diskuswurf in Koblenz machten Ben Bartmann, Julius Karst und Fine Schellinger keine halben Sachen. Alle landeten in ihren Altersklassen Doppelsiege. Sieben Rhein-Wieder nahmen am 5000-Meter-Lauf beim Läuferabend in Mayen teil und kamen allesamt unter die Top 12. So das Neueste vom Sport.
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2: In Vallenda, da messen wir aktuell 22 Grad, 21 Grad in Bad Ems und in Koblenz auf der Karthause haben wir auch 22 Grad gemessen. Und damit haben wir unser Temperaturmaximum für heute auch schon erreicht. So wolkig, wie es aktuell ist, so bleibt es dann auch bis in den Abend. Und heute Nacht kommt dann Regen auf uns zu. Der bleibt uns erhalten bis in den Vormittag morgen. Trotzdem bekommen wir morgen bis zu 20 Grad und die Sonne kommt ab dem Abend und Nachmittag auch wieder ein bisschen mehr raus. Der Mittwoch, der wird ein bisschen kühler, nur bis zu 19 Grad. Wir starten mit Sonne, aber ab Nachmittag wird es dann auch wieder regnen.
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3: Ich bin Dirk Zeitler. Mit einer Großkundgebung in Berlin will die IG Metall kommenden Freitag auf die schwierige Lage der deutschen Stahlindustrie aufmerksam machen. Tausende Beschäftigte werden erwartet. Die Gewerkschaft fordert von der Bundesregierung weitere Unterstützung für die Branche.
4: Die Probleme der Branche reichen von hohen Energiepreisen über günstige Importe aus dem Ausland bis hin zur schwachen Nachfrage, vor allem aus der Autoindustrie. Gleichzeitig kostet der Umbau hin zu einer klimafreundlicheren Stahlproduktion Milliarden. Die IG Metall fordert deshalb, dass die Politik zugesagte Hilfen konsequent umsetzt. Zoe Tassovali, Nachrichtenredaktion.
3: Israels Armee stellt sich erneut auf einen mehrtägigen Konflikt mit dem Iran ein und ist auch auf einen längeren Krieg vorbereitet, heißt es aus israelischen Militärkreisen. Demnach arbeitet das Land mit den USA bei der Abwehr des iranischen Raketenbeschusses zusammen. Die Angriffe auf Ziele im Iran führe Israels Armee alleine aus. Israels Luftwaffe habe bislang 9 Luftverteidigungs- und Radarsysteme sowie eine petrochemische Anlage im Iran ins Visier genommen. Der Iran wiederum habe seit Sonntagabend bislang mehr als 20 ballistische Raketen Richtung Israel gefeuert. Deutsche Flughäfen kämpfen zunehmend mit Kosten durch Sichtungen von Drohnen. Im vergangenen Jahr habe es 186 Störfälle gegeben, heißt es vom Deutschen Zentrum für Luft- und Raumfahrt. Im Jahr davor waren es nur 118 Fälle.
5: Der Großteil der Drohnensichtungen hat dazu geführt, dass der Flugverkehr mindestens teilweise eingestellt werden musste. Der finanzielle Gesamtschaden unterm Strich bis zu 160 Millionen Euro. Betroffen waren 25 Flughäfen deutschlandweit, vor allem aber die großen Drehkreuze in Frankfurt-Main und München. Wo die Drohnen herkommen, kann selten geklärt werden. Es wird auch von ausländischen Geheimdienstaktivitäten ausgegangen. Wenn Hobbypiloten mit Drohne am Flughafen erwischt werden, drohen ihnen bis zu 10 Jahre Haft. Jan-Henner Reitze, Nachrichtenredaktion.
3: Nach dem Stromausfall in Reutlingen und umliegenden Gemeinden hält sich die Polizei mit Vermutungen zur Brandursache im Umspannwerk noch zurück. Unsere Ermittlungen sind in jeglicher Richtung, sagte eine Polizeisprecherin. Denkbar seien ein technischer Defekt oder Brandstiftung, eventuell fahrlässig oder auch vorsätzlich. In der Nacht hatte es im Umspannwerk Reutlingen West gebrannt. Der Strom fiel für mehrere Stunden in Teilen Reutlingens aus.
0: Und jetzt noch mehr Informationen aus unserer Region.
6: Mit Lenz Göbels, guten Tag. In der Mayener Innenstadt sorgen wieder zahlreiche Blumenampeln für ein farbenfrohes Stadtbild. Die Sommerbepflanzung der Stadt konnte erneut mit Unterstützung umgesetzt werden. Die bepflanzten Ampeln schmücken die Einkaufsstraßen und sollen die Aufenthaltsqualität in der Innenstadt erhöhen. Nach Angaben der Stadt sind die Blumenampeln inzwischen ein fester Bestandteil des Stadtbildes. Die Sommerbepflanzung soll die Mainer Innenstadt bis in den November hinein verschönern. Damit setzt die Stadt weiterhin auf eine attraktive und lebendige Innenstadt.
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2: Und damit werfen wir einen Blick zu euch raus auf die Straßen und da müsst ihr vorsichtig sein auf der A3 Frankfurt Richtung Köln. Zwischen Diedorf und Neuwied, hier steht ein defektes Fahrzeug. Außerdem auf der A48 Koblenz Richtung Dernbach. Zwischen Koblenz Nord und Bendorf Neuwied, hier ist der rechte Fahrstreifen blockiert, weil dort steht ein defekter PKW. Und dann müsst ihr aufpassen, denn es staut sich und zwar auf der A61 Mönchengladbach Richtung Ludwigshafen zwischen Kreuz Koblenz und Koblenz-Dieblich. Hier ist 4 Kilometer lang stockender Verkehr. 6 Minuten habt ihr insgesamt Zeitverlust. Und auf der B9 Moselring-Bonner Straße zwischen dem Hauptbahnhof und der Mainer Straße ist dichter Verkehr. Hier müsst ihr 5 Minuten mehr einplanen und ansonsten hoffe ich, ihr kommt gut an.
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2: Und es blitzt in der Provinzialstraße in Urbar. 50 ist hier erlaubt, und wenn ihr sonst was seht, Staus, Blitzer oder auch andere Gefahren melden wollt, schreibt mir doch gerne eine WhatsApp hierher ins Studio oder ihr klingelt kurz durch bei unserer Hotline. Beides geht ganz schnell und einfach. 0261 98 8 2099. Ich wünsche euch eine gute Fahrt.
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2: Einen wunderschönen Montag wünsche ich euch. Ich hoffe, ihr steckt an diesem Montag nicht in einem typischen nach dem Festival-Tief. Rock am Ring war mal wieder ein einmaliges Erlebnis. Und wenn ihr mehr sehen wollt, was wir alles so erlebt haben, dann schaut auf unserem Social Media vorbei, da auf @AntenneKoblenz. Und dann findet ihr uns auch ganz schnell. Und um die Laune an diesem Montag doch ganz weit oben zu halten, habe ich natürlich den absolut passenden Song für euch. Wir starten nämlich jetzt direkt mit Nico Santos und All Time High. Mein Name ist Lisa Tauchen. Habt einen schönen Start in den Nachmittag.
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0: sich an danach geht, sieht sie gleich am Rheintor. Zwei alte Steinfiguren, fast unscheinbar und doch mit einer heldenhaften Geschichte. Sie erinnern an zwei mutige Bäckerjungen, Frenzio und Dörres, die der Stadt einst ihren Beinamen gaben. Andernach, Stadt der Bäckerjungen und Mädchen. Die Sage erzählt, vor vielen Jahrhunderten waren Andernach und Linz verfeindet. Weil der Rheinzoll von Linz nach Andernach verlegt wurde, planten die Linzer im Morgengrauen einen Überfall auf die Stadt. Doch sie rechneten nicht mit den beiden Bäckerlehrlingen. Wie jeden Morgen standen Frenzio und Dörres früh auf, um Brötchen auszutragen. Als sie zum Spaß auf den Torturm stiegen, entdeckten sie die Angreifer mit Rambock vor den Toren Andernachs. Alarm zu schlagen war bereits zu spät, also griffen sie kurzerhand zu den Bienenkörben der Stadtwache und warfen sie über die Mauer. Die aufgebrachten Bienen stürzten sich auf die Feinde aus Linz, die in Panik die Flucht ergriffen. Andernach war gerettet, dank zweier wachsamer Jungs und eines Schwarms wütender Bienen. Historisch ist die Geschichte etwas durcheinander geraten. Tatsächlich verlegten die Erzbischöfe im 14. und 16. Jahrhundert mehrmals den Rheinzoll zwischen Linz und Andernach. Und es kam auch zu mehreren Belagerungen und Angriffen. Doch aus all diesen Ereignissen wurde eine Legende, die bis heute weiterlebt. In Stein gemeißelt, in Erzählungen bewahrt und im Herzen der Andernacher verankert. Denn manchmal beginnt Mut bereits ganz früh am Morgen.
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2: Der Finanztipp auch heute wieder wie immer mit Patricia Haß von der VR-Bank Rhein Ahr Eifel. Patricia, heute die Frage: Was ist der Unterschied zwischen einem Giro- und einem Tagesgeldkonto?
3: Dein Girokonto ist dein Alltagskonto. 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Du kannst es nämlich jederzeit auf dein Girokonto zurücküberweisen.
2: Danke, Patricia, und wir hören uns dann wieder beim nächsten Mal.
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2: In Waltersburg, da messen wir aktuell 23 Grad, 22 Grad in Boppard und in Koblenz-Kesselheim, da haben wir auch 23 Grad gemessen. Ja, damit haben wir unser Temperaturmaximum für heute absolut erreicht. Wärmer wird es heute nicht mehr und so bewölkt, wie es jetzt gerade draußen ist, so zieht sich das auch über den gesamten Nachmittag. Am Abend schaut die Sonne vielleicht doch noch mal kurz vorbei, aber in der Nacht kommt dann Regen auf uns zu. Der zieht sich dann auch bis morgen Vormittag. Ab Nachmittag kommt dann aber die Sonne immer mehr raus und der Abend, der soll dann auch noch mal schön klar werden. Bis zu 20 Grad bekommen wir morgen und der Mittwoch, da geht es dann nur noch auf die 19 Grad hoch. Wir starten zwar mit Sonne, aber ab Nachmittag und in den Abend ist dann doch wieder Regen am Start.
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3: Mit Lenz Göbels, guten Tag. In der Mayener Innenstadt sorgen wieder zahlreiche Blumenampeln für ein farbenfrohes Stadtbild. Die Sommerbepflanzung der Stadt konnte erneut mit Unterstützung umgesetzt werden. Die bepflanzten Ampeln schmücken die Einkaufsstraßen und sollen die Aufenthaltsqualität in der Innenstadt erhöhen. Nach Angaben der Stadt sind die Blumenampeln inzwischen ein fester Bestandteil des Stadtbildes. Die Sommerbepflanzung soll die Mayener Innenstadt bis in den November hinein verschönern. Damit setzt die Stadt weiterhin auf eine attraktive und lebendige Innenstadt. Im Bereich des Festungsaufzugs kommt es ab morgen bis Donnerstag zu Einschränkungen wegen Grünschnittarbeiten. In dieser Zeit ist der Betrieb nur teilweise möglich. Zwischen 6 und 8.30 Uhr sowie ab 15.30 Uhr bis 1 Uhr nachts läuft der Aufzug regulär. Tagsüber von 8.30 Uhr bis 15.30 Uhr bleibt er außer Betrieb. Nutzer sollten sich in diesem Zeitraum auf die eingeschränkten Zeiten einstellen. In Neuwied lädt das Programm Kino Minsky auch im Juni wieder jeden Mittwoch um 20 Uhr in die Schauburg ein. Gezeigt wird eine Auswahl besonderer Filme, die von Dramen bis zu historischen Geschichten reicht. Am 10. Juni steht die berühmte Kinderbuchautorin Astrid Lindgren im Mittelpunkt, deren Tagebücher ein anderes Bild von ihr zeigen als ihre bekannten Bücher. Eine Woche später erzählt ein Film aus Frankreich vom schwierigen Start eines bekannten Regisseurs und seiner Arbeit an einem späteren Klassiker. Zum Abschluss am 24. Juni geht es um ein Mädchen im Irak, das trotz großer Armut einen Kuchen für eine Schulfeier backen soll.
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2: Um 14.32 Uhr schauen wir zu euch auf die Straßen und Vorsicht auf der A3 Frankfurt Richtung Köln zwischen Dierdorf und Neuwied. Hier Gefahr durch ein defektes Fahrzeug. Und auf der A48 Koblenz Richtung Dernbach zwischen Koblenz Nord und Bendorf-Neuwied ist aktuell der rechte Fahrstreifen blockiert. Dort steht nämlich ein defekter PKW. Und es staut sich auf der A61 Mönchengladbach Richtung Ludwigshafen. Zwischen Kreuz Koblenz und Dieblich 4 Kilometer stockender Verkehr, 6 Minuten müsst ihr mehr einplanen. Und auf der B9 Moselring-Bonner Straße zwischen dem Hauptbahnhof und der Mainer Straße ist dichter Verkehr. 5 Minuten habt ihr Zeitverlust und ich hoffe, ihr kommt gut an.
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2: Und es blitzt in der Provinzialstraße in Urbar. 50 ist hier erlaubt und wenn ihr sonst was seht, Staus, Blitzer oder auch andere Gefahren melden wollt, schreibt mir gerne WhatsApp hierher ins Studio oder ihr klingelt kurz durch bei uns auf der Hotline 0261 988 20 99. So machen wir gemeinsam unsere Straßen sicherer. Dankeschön.
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1: Mit Max Dehmann, hallo. Ein letztes Mal gemeinsam in der Kabine, ein letztes Mal gemeinsam auf dem Rasen. Im Rahmen des letzten Saisonspiels gegen den FC Kosmos Koblenz hat die TuS Koblenz mehrere Spieler verabschiedet, sich für ihren Einsatz im blau-schwarzen Trikot bedankt und ein kleines Andenken an die gemeinsame Zeit überreicht. Neben den bereits bekannt gegebenen Abgängen von Karim Celi zu Schott Mainz, Sani Music und Michael Zadach, beide zum Ahrweiler BC, sowie Tim Thielen zur SG 2000 Mülheim-Kärlich, verabschiedete die TuS darüber hinaus auch Albrim Krasnici, Vasilios Polikronakis und Torhüter Cedric Taxis. Der 18-jährige Krasnici wechselte aus dem Nachwuchs der Eisbachtaler Sportfreunde in die Schengelschmiede und lief seit der Saison 24-25 parallel für die Jugend und Herren auf, für die er 9 Pflichtspiele absolvierte. Auch Vasilios Polikronakis wird sich einer neuen Herausforderung widmen. Der Verteidiger war im Winter ans Oberwert gewechselt, absolvierte 16 Pflichtspiele für Blau-Schwarz und erzielte dabei 2 Treffer. Ebenfalls verabschiedet wurde Torhüter Cedric Taxis, der sich im Sommer Kosmos Koblenz anschließen wird. Die TuS Koblenz kann weiterhin auf die Dienste von Nassif Chadjei bauen. Der 23-jährige Offensivspieler hat seinen Vertrag verlängert und wird somit auch künftig das Trikot der Schengel tragen. Chadjei, der bei der TuS in der Offensive variabel zum Einsatz kommt, läuft seit Februar 2025 für Blau-Schwarz auf. In der auslaufenden Saison, in der Chadjei durch eine langwierige Schambeinentzündung zurückgeworfen wurde, erzielte der Offensivspieler 12 Scorerpunkte für die TuS. So das Neueste vom Oberliga-Update.
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1: In Andernach, da haben wir aktuell 23 Grad gemessen. 22 sind es in Bad Ems und in der Koblenzer Altstadt sind es auch 23 Grad. Wolkig und vereinzelt immer mal ein bisschen Regen. So geht's durch den Nachmittag. Richtung Abend wird es dann nochmal ein bisschen freundlich. Da guckt die Sonne vereinzelt nochmal ein bisschen raus. In der Nacht dann überwiegend wolkig. Bei 14 Grad kann es immer mal ein bisschen regnen. Morgen dann auch wechselhaft. Sonne, Wolken, Regen, alles mit dabei. Das Ganze bei 20 Grad. Der Mittwoch zeigt sich ganz ähnlich bei dann 19 Grad.
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2: Ich bin Dirk Zeitler. Der Iran und Israel haben sich erstmals seit Inkrafttreten einer Waffenruhe im April wieder gegenseitig mit heftigen Angriffen überzogen. Israel begann in der Nacht mit Gegenangriffen auf den Iran, nachdem dieser das Land wieder mit Raketen beschossen hatte. Der Iran kündigte nun am Nachmittag an, die Angriffe wieder einzustellen.
3: Mehr als 20 Raketen hat der Iran in der Nacht und am Morgen wieder auf Israel abgefeuert. Teheran reagierte damit auf Angriffe Israels auf Vororte der libanesischen Hauptstadt Beirut. Diese gelten als Hochburg der mit dem Iran verbündeten Hisbollah-Miliz, die Israel zuvor mit Raketen angegriffen hat. Nun haben die iranischen Streitkräfte ihre Angriffe für beendet erklärt. Gleichzeitig drohten sie in ihrer Mitteilung mit noch härteren Schlägen, sollte Israel weiterhin Ziele im Libanon angreifen. Aus Tel Aviv, Sarah Lenne.
2: Die EU-Staaten haben schärfere Regeln für Stahlimporte beschlossen. Damit will die Europäische Union den europäischen Markt vor globaler Überproduktion und billiger Konkurrenz, vor allem aus China, Indien und der Türkei, schützen. Die Regeln gelten ab dem 1. Juli. Stahl sei für die industrielle Basis Europas, seinen ökologischen Wandel und seine Sicherheit unverzichtbar, teilte Zyperns Industrieminister Damianos mit. Zypern hat derzeit den Vorsitz des Rats der EU-Staaten inne. Deutsche Flughäfen kämpfen zunehmend mit Kostendurchsichtungen von Drohnen. Im vergangenen Jahr habe es 186 Störfälle gegeben, heißt es vom Deutschen Zentrum für Luft- und Raumfahrt. Im Jahr davor waren es nur 118 Fälle.
4: Der Großteil der Drohnensichtungen hat dazu geführt, dass der Flugverkehr mindestens teilweise eingestellt werden musste. Der finanzielle Gesamtschaden unterm Strich bis zu 160 Millionen Euro. Betroffen waren 25 Flughäfen deutschlandweit, vor allem aber die großen Drehkreuze in Frankfurt-Main und München. Wo die Drohnen herkommen, kann selten geklärt werden. Jan-Henner Reitz zur Nachrichtenredaktion.
2: Nach dem Stromausfall in Reutlingen und umliegenden Gemeinden hält sich die Polizei mit Vermutungen zur Brandursache im Umspannwerk noch zurück. Unsere Ermittlungen sind in jeglicher Richtung, sagte eine Polizeisprecherin. In der Nacht hat es im Umspannwerk Reutlingen West gebrannt. Der Strom fiel für mehrere Stunden in Teilen Reutlingens aus. Nach Angaben des Netzbetreibers gibt es Hinweise auf Brandstiftung in dem Umspannwerk.
0: Und jetzt noch mehr Informationen aus unserer Region.
5: Mit Lenz Göbels, guten Tag. Die Polizei Koblenz zieht eine überwiegend positive Bilanz zu Rock am Ring. Nach Angaben des Veranstalters feierten rund 90.000 Besucher in der Eifel. Die Zahl der polizeilichen Einsätze blieb dabei vergleichsweise gering. Bis Sonntagabend registrierten Einsatzkräfte der Polizei Koblenz insgesamt 15 Körperverletzungen und 12 Diebstähle. Zudem wurden knapp 30 meist kleinere Verkehrsunfälle aufgenommen. Die Einsatzkräfte sprechen von einem friedlichen Festival mit einem überwiegend regelkonformen Publikum. Die abgestimmten Sicherheitsmaßnahmen hätten sich nach Einschätzung der Polizei bewährt. Außerdem in den Regionalnachrichten um halb. Das Statistische Landesamt in Bad Ems misst mehr alleinlebende Menschen und am Freitag beginnen in Braubach die Burgspiele.
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1: Um 15.02 Uhr mit dem Blick raus zu euch auf die Straßen. Und da ist alles ruhig. Ich wünsche überall eine gute und sichere
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1: Blitz habe ich aktuell auch keine. Wenn ihr was habt, Staus, Blitzer, Verkehrsbehinderungen, im Herr damit, meldet's alles. Antenne Koblenz-Hotline 0261 98 820 99 per Anruf oder WhatsApp direkt live zu mir ins Studio.
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1: Der Montagnachmittag. Wir gehen rein in die neue Woche. Das machen wir gleich mit dem Thema Bus, kann man sagen. Denn der Verkehrsbund Rhein-Mosel, der hat zum Start in den Monat am 1. Juni einen neuen Tarif veröffentlicht. Das Ganze unter dem Namen VRM Smart. Und da geht es um einen Luftlinientarif. Was es damit auf sich hat, das klären wir an diesem Montagnachmittag. Und los geht's nach Roxette, NK und Taylor Swift mit The Fate of Ophelia. Und ich bin Max Demann. Schönen Montag. Hallo.
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0: Samstagnachmittag, gleich mit Meek und Fabulous. Der Verkehrsbund Rhein-Mosel hat am 1. Juni einen neuen Tarif veröffentlicht. Das Angebot läuft unter dem Namen VRM Smart und wird durch die Firma Fertig vertrieben, die diesen Luftlinientarif schon in anderen Teilen Deutschlands, aber auch zum Beispiel in der Schweiz oder Dänemark anbieten. Stefan Pauli, der Geschäftsführer der VRM, hat uns erklärt, was VRM Smart genau ist.
1: VRM Smart ist ein eingeführtes neues Tarif- und Vertriebssystem. Der Kunde oder die Kundin im Nahverkehr des Verkehrsverbundes des VRM können einen Einzelfahrschein zu ganz einfachen Konditionen erwerben, nämlich indem sie die Fertig-App aktivieren vor dem Einsteigen. Dann wird ein Fahrschein, ein QR-Code generiert. Den halte ich vorne beim Fahrer am Lesegerät vor. Und dann habe ich einen gültigen Fahrausweis.
0: VRM Smart ist also eine vereinfachte digitale Alternative zum Einzelfahrschein. Stefan Pauli hat die genauen Vorteile nochmal konkret erläutert.
1: Also der Vorteil ist, neben der Tatsache, dass 90% aller Relationen preiswerter werden, ist der Vorteil einfach der, dass ich im Vertrieb mich gar nicht mehr mit Hintergrundsystemen beschäftigen muss. Ich steige einfach ein, fahre mit und erhalte am Schluss einen Fahrpreis ausgewiesen, der günstiger ist, als wenn ich zum Beispiel am Fahrkartenautomat mir den erworben hätte oder im Internet oder sonst wo. Also das ist einfach nochmal eine starke Vereinfachung der Zugangsmöglichkeiten zum ÖPNV, eine Entkomplizierung.
0: Aber wir wollten natürlich auch von Stefan Pauli wissen, ist das Ganze jetzt eine freiwillige Sache oder ist das jetzt Pflicht bei VRM Smart mitzumachen?
1: Es ist ein Angebot, auf keinen Fall eine Pflicht. Ich habe weiterhin die Möglichkeit, auch den analogen Tarif zu erwerben, am Fahrscheindrucker, also am Automaten, beim Fahrer, im Internet. Also von daher ist es auf keinen Fall eine Pflicht, aber es ist ein Angebot, um für sich selbst den Zugang zum öffentlichen Personennahverkehr stark zu vereinfachen.
0: Und wie der digitale Tarif genau funktioniert, welche App man benötigt, all das besprechen wir in der nächsten Stunde, dann gegen 10 nach 4 Uhr.

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1: 23 Grad sind es in Bassenheim, 23 Grad sind es auch in Bendorf und in Koblenz-Arenberg, da sind es 22 Grad. Wolkig und vereinzelt ein bisschen Regen, so geht es durch den Nachmittag Richtung Abend, da nochmal ein bisschen freundlicher, da guckt sogar vereinzelt ein bisschen die Sonne raus. In der Nacht da dann überwiegend wolkig, bei 14 Grad geht es rein in den Dienstag, dabei kann es in der Nacht auch immer mal ein bisschen tröpfeln. Auch morgen wechselhaft Sonne, Wolken, Regen, alles mit dabei bei 20 Grad. Ähnlich der Mittwoch bei dann 19 Grad.
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2: Mit Lenz Göbels, guten Tag. Die Polizei Koblenz zieht eine überwiegend positive Bilanz zu Rock am Ring. Nach Angaben des Veranstalters feierten rund 90.000 Besucher in der Eifel. Die Zahl der polizeilichen Einsätze blieb dabei vergleichsweise gering. Bis Sonntagabend registrierten Einsatzkräfte der Polizei Koblenz insgesamt 15 Körperverletzungen und 12 Diebstähle. Zudem wurden knapp 30 meist kleinere Verkehrsunfälle aufgenommen. Die Einsatzkräfte sprechen von einem friedlichen Festival mit einem überwiegend regelkonformen Publikum. Die abgestimmten Sicherheitsmaßnahmen hätten sich nach Einschätzung der Polizei bewährt. In Rheinland-Pfalz hat im vergangenen Jahr in fast 4 von 10 Haushalten nur eine Person gelebt. Nach Angaben des Statistischen Landesamtes in Bad Ems gab es im vergangenen Jahr mehr als 760.000 Einpersonenhaushalte. Damit war diese Wohnform mit einem Anteil von 39% die häufigste im Land. Besonders in größeren Städten leben viele Menschen alleine. In Städten mit mehr als 100.000 Einwohnern bestand fast jeder zweite Haushalt nur aus einer Person. Auffällig ist außerdem, dass jede zweite alleinlebende Frau in Rheinland-Pfalz mindestens 65 Jahre alt war. Insgesamt zeigt die Statistik, dass Alleinlebende in Großstädten meist jünger sind als in kleineren Gemeinden. Grundlage der Zahlen ist der Mikrozensus 2025, bei dem rund 1% der Bevölkerung befragt wurde. In Braubach bereiten sich die Burgspiele auf eine besondere Sommersaison vor. Worauf sich Besucher ab Freitag freuen dürfen, erklärt Intendant der Burgspiele Friedhelm Hahn.
3: Wir haben die Premiere am 12. Juni 1930 in Schloss Philippsburg und dann in der Folge immer am Wochenende bis zum 12. Juli und hoffen natürlich auf einen tollen Sommer, auf ein gutes Wetter und dass die Leute die Musik, die Handlung, die Figuren, die Schauspielerinnen und Schauspieler, alles das lieben und
2: so Friedhelm Hahn über sein selbstgeschriebenes Stück Robin Hood, ein Leben für die Freiheit. Bei schlechtem Wetter wird in die Heilige Geistkirche ausgewichen. In Mayen startet die Stadtbücherei im Sommer 2026 wieder den Lesesommer für Kinder. Vom 15. Juni bis 16. August können Grundschüler aus Mayen kostenlos aktuelle Kinderbücher ausleihen und lesen. Wer mindestens 3 Bücher schafft, erhält eine Urkunde und nimmt an einer Verlosung teil. Auch in diesem Jahr gibt es wieder Preise wie einen Freizeitparkaufenthalt, eine Spielekonsole und weitere Sachpreise. Die Aktion wird landesweit unterstützt und soll die Freude am Lesen stärken.
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1: Um 15.33 Uhr mit dem Blick raus zu euch auf die Straßen. Vorsicht auf der A61 Koblenz Richtung Ludwigshafen. Zwischen Koblenz-Metternich und Koblenz-Dieblich eine ungesicherte Unfallstelle auf der linken Spur. Fahrt da bitte vorsichtig. Und ein bisschen mehr Zeit einplanen müsst ihr aktuell auf der B9 Koblenz Richtung Bonn. Das Ganze zwischen der Anschlussstelle Koblenz-Nord und Mülheim-Kärlich. Hier eine Baustelle. Da dauert es aktuell auch so ein bisschen länger.
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1: Blitzer habe ich aktuell keine. Wenn ihr was habt, Staus, Blitzer, Verkehrsbehinderungen, immer her damit. Meldet's alles. 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
1: Antenne Koblenz hier, der Supermix. Wir sind hier im Tierheim Neuwied und sprechen heute mit
2: Sabrina Steger.
1: Welches Tier haben wir denn hier vor uns?
2: Ich habe euch den kleinen Charlie mitgebracht, ein etwas kniehoher Mischling, geboren 2019.
1: Können Sie Charlie einmal beschreiben?
2: Ja, Charlie ist so ein kleiner Poser, würde ich sagen. Also er riskiert gerne eine große Klappe, so ein bisschen Terrier-Mix, aber das überdeckt eigentlich nur seine Unsicherheit. Sobald er jemanden hat, auf den er sich verlassen kann, sortiert er sich von selbst in die zweite Reihe.
1: Für wen ist Charlie besonders geeignet? Welche Menschen braucht Charlie?
2: Charlie braucht auf jeden Fall Menschen, die einen Plan haben, die ihm Sicherheit geben, an denen er sich orientieren kann, und er würde sich über ein ruhigeres Zuhause freuen, trotzdem aktiv.
1: Was für Eigenschaften hat Charlie?
2: Charlie ist lernbegierig, leichtführig, aber auch schnell aus der Ruhe zu bringen und ist einfach ein sehr lustiger Kerl.
1: Wenn sich ein Hörer nun für Charlie interessiert, wie kann man sich melden?
2: Gerne per Telefon, Messenger oder per Mail.
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1: 23 Grad sind es in Boppard, 23 Grad haben wir auch in Braubach gemessen und in Koblenz-Arzheim, da sind es 22 Grad. Wolkig und vereinzelt immer mal ein bisschen Regen. Das ist der Nachmittag hier heute am Montag. Richtung Abend, ja, da lockert sogar noch mal ein bisschen auf. Vereinzelt guckt sogar die Sonne raus. In der Nacht überwiegend bewölkt, heiz ein bisschen Regen dabei. Bei Tiefstwerten von 14 Grad geht's rein in den Dienstag, der dann auch wechselhaft. Sonne, Wolken, Regen, alles dabei. Bei 20 Grad ähnlich der Mittwoch bei 19 Grad.
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2: Ich bin Dirk Zeitler. Schnelleres Internet, mehr Mobilfunk und weniger Bürokratie. Bund, Länder, Kommunen und die Telekommunikationsbranche haben einen gemeinsamen Ausbaupakt beschlossen. Allein im kommenden Jahr wollen die Unternehmen fast 11 Milliarden Euro in Glasfaser- und Mobilfunknetze investieren.
3: Damit neue Leitungen und Mobilfunkmasten schneller gebaut werden können, sollen Genehmigungen künftig deutlich einfacher und digitaler ablaufen. Außerdem wollen die Anbieter ihre Netze stärker gemeinsam nutzen. Das bedeutet mehr Wettbewerb, ohne dass überall doppelt gebaut werden muss. Ob die Ziele tatsächlich erreicht werden, soll regelmäßig überprüft werden. Zoe Tassovali, Nachrichtenredaktion.
2: Der Iran hat nach der jüngsten militärischen Eskalation mit Israel seinen gesamten Luftraum gesperrt. Das Flugverbot gelte bis auf Weiteres, heißt es in einem Bericht der staatlichen Nachrichtenagentur IRNA. Sämtliche Verbindungen an allen iranischen Flughäfen seien gestrichen. Die Sorge ist groß, dass der Konflikt mit Israel erneut eskaliert. Nach den iranischen Raketenangriffen auf Israel am Sonntag hatte die Militärführung ihre Militäroperationen aber vorerst für beendet erklärt. Böllerwürfe, Beleidigungen und zunehmende Gewalt. Für viele Bahnmitarbeiter ist das Alltag. Um sie besser zu schützen, stattet die Deutsche Bahn seit einigen Wochen Kundenbetreuer an Bahnhöfen und in Zügen mit Bodycams aus. Und ein Drittel hat das freiwillige Angebot nach Angaben von DB Regio bislang in Anspruch genommen.
4: Bodycams sollen Standard werden. Bis Jahresmitte, so der Plan, soll zumindest die Hälfte der Bahnmitarbeiter solch eine Minikamera tragen. Zudem muss jeder, der Kundenkontakt hat, auch an einer Schulung teilnehmen. In Berlin läuft außerdem auch gerade ein Test mit Schutzhelmen, zum Beispiel bei Fußballspielen oder Demos. Vor allem nach dem tödlichen Angriff auf einen Zugbegleiter in Rheinland-Pfalz vor einiger Zeit ist das Thema Sicherheit im Fokus. Claudia Wächter, Nachrichtenredaktion.
2: Der nächtliche Brand in einem Umspannwerk in Reutlingen, der einen großflächigen Stromausfall in der Region auslöste, könnte nach Einschätzung aus Sicherheitskreisen gezielt gelegt worden sein. Die Vorgehensweise deute auf linksextremistische Täter hin und weise Parallelen etwa zu entsprechenden Taten in Berlin auf. In der Nacht hat es im Umspannwerk Reutlingen-West gebrannt, sodass dieses ausfiel.
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5: Mit Lenz Göbels, guten Tag. Im Bereich des Bahnhofs Koblenz-Lützel ereignete sich voraussichtlich am Dienstagabend eine Sachbeschädigung. Nach Angaben der Bundespolizei wurden dort mehrere Lärmschutzwände mit Farbe besprüht. Betroffen sind Flächen, an denen noch im Bau befindliche Lärmschutzwände in Richtung des Projekts Rosenquartier sowie im Bereich der Mayener Straße. Auch eine Unterführungswand wurde beschädigt. Aufgefallen waren die Schmierereien am Dienstagabend gegen 21 Uhr. Der entstandene Schaden wird auf mehr als 11.000 Euro geschätzt. Die Ermittlungen dauern an. Die Bundespolizei bittet um Hinweise von möglichen Zeugen. Außerdem in den Regionalnachrichten um halb. Am Koblenzer Stadtstrand hat der 6. Startup-Beat stattgefunden und der Kur- und Heilwald in Lahnstein bietet neue Angebote an.
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1: Um 16.03 Uhr mit dem Blick raus zu euch auf die Straßen, auf die B9. Hier bei uns in Koblenz, statt auswärts, wenn ihr über die Europabrücke raus wollt, dauert gerade so 5 Minütchen länger. Wenn ihr rein wollt, müsst ihr auch so bis zu 5 Minuten mehr Zeit einplanen. B42 Bonn Richtung Koblenz zwischen Bendorf, Neuwied und Fallendar. Auch hier dauert es so um die 5 Minuten länger.
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1: Blitzer habe ich aktuell keine. Wenn ihr was habt, Staus, Blitzer, Verkehrsbehinderungen, mehr damit, meldet's alles. 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
1: Montagnachmittag, allmählich setzt der Berufsverkehr ein hier in Koblenz und auch in der Region. Wenn ihr vielleicht nicht mit dem Auto unterwegs seid und vielleicht mit den öffentlichen Verkehrsmitteln fahrt, da gibt es jetzt ein vielleicht sehr interessantes neues Angebot für euch, nämlich den neuen Luftlinientarif beim Verkehrsbund Rhein-Mosel. In der letzten Stunde haben wir schon ein bisschen was gehört. Jetzt gleich müssen wir natürlich ein bisschen darauf schauen, wie funktioniert das Ganze eigentlich. Das machen wir mit dem Geschäftsführer der VRM, mit Stefan Pauli. Und das machen wir nach Chesney Hawks, Ed Sheeran und Bruno Mars mit I Just Might. Und ich bin Max Seemann. Schönen Montag. Hallo.
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0: 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Der Supermix an diesem Montag gleich mit Connor Skinner und Find You. Der Verkehrsbund Rhein-Mosel hat einen neuen Luftlinientarif mit der Firma Fertig herausgebracht. Der Tarif läuft unter dem Namen VRM Smart und soll den Ticketkauf erleichtern und zudem vergünstigen. Wie der digitale Tarif funktioniert und welche App man benötigt, hat uns der Geschäftsführer der VRM, Stefan Pauli, erklärt.
1: Also ich muss mir einfach in der App Store die Fertig, F-A-I-R-T-I-Q, App runterladen, ein Zahlungssystem hinterlegen. Das kann alles Mögliche sein. Also das ist wirklich breit gefächert, deshalb zähle ich die jetzt hier auch gar nicht auf. Und dann, wenn das fertig aufgeladen ist, stelle ich mich an die Bushaltestelle oder an den Bahnhof. Die App erkennt, wo ich mich befinde. Und dann habe ich eine Möglichkeit zu swipen. Also ich schiebe sozusagen den Schalter, um es jetzt ganz technisch zu sagen, von links nach rechts. Und dann steige ich in den Bus ein, dann wird ein Fahrschein generiert, ein QR-Code, da drücke ich auf Fahrschein zeigen, also halte das dann an den Fahrschein, an das Lesegerät und dann kann ich mich hinsetzen, fahre und sobald ich wieder sozusagen ausgestiegen bin, swipe ich zurück und dann ist die Fahrt beendet. Und dann wird ermittelt im Hintergrund, wie groß, wie hoch der Fahrpreis letzten Endes ausfällt.
0: Außerdem haben wir Stefan Pauli auch gefragt, wer ist denn eigentlich dieser Vertriebspartner Fertig?
1: Also die Firma Fertig ist ein Schweizer Unternehmen, das in Bern sitzt. Das ist ein Unternehmen, das sich spezialisiert hat auf, ich sag mal, elektronische oder digitalisierte Kundendienstleistungen im ÖPNV. Und die Zusammenarbeit mit dem Team, die war ganz hervorragend.
0: Fertigs Luftlinientarife gibt es mittlerweile schon in vielen Bereichen Deutschlands, aber auch in anderen Ländern wie Dänemark, Österreich, der Schweiz oder auch in Teilen Frankreichs. An wen sich der VRM Smart Tarif richtet, das hat uns Stefan Pauli auch erzählt.
1: Also VRM Smart richtet sich an alle Kundinnen und Kunden, die im Monat nicht mehr als 63 Euro für ihre Mobilitätsbedürfnisse im ÖPNV ausgeben. Sie wissen, das ist der Preis fürs Deutschlandticket. Also jeder, der höhere Reisepreise erzielt im ÖPNV, wird sich immer das Deutschlandticket kaufen. Wer aber unterhalb der 63 Euro bleibt, für den ist VRM Smart geradezu maßgeschneidert.
0: Und weitere Infos zur Preisberechnung und auch anderen Geldfragen, darüber sprechen wir dann in der nächsten Stunde gegen 10 nach 5. Und da sprechen wir auch ein bisschen darüber, wie viel günstiger das Ganze denn dann wirklich ist.

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1: 22 Grad sind es in Dieblich, 21 Grad in Hillscheid und in Koblenz auf dem Asterstein sind es auch 22 Grad. Wolkig, vereinzelt immer mal ein bisschen Regen, so geht's durch den Nachmittag. Am Abend kann noch mal ein bisschen die Sonne rausgucken. Ansonsten überwiegend wolkig, auch in der Nacht. Die Tiefstwerte liegen bei 14 Grad, auch hier kann es immer mal regnen. Morgen auch da wechselhaft, Sonne, Wolken, Regen, alles dabei bei 20 Grad. Mittwoch dann ähnlich bei 19 Grad.
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2: Mit Lenz Göbels, guten Tag. Im Bereich des Bahnhofs Koblenz-Lützel ereignete sich voraussichtlich am Dienstagabend eine Sachbeschädigung. Nach Angaben der Bundespolizei wurden dort mehrere Lärmschutzwände mit Farbe besprüht. Betroffen sind Flächen, an denen noch im Bau befindliche Lärmschutzwänden in Richtung des Projekts Rosenquartier sowie im Bereich der Mayener Straße. Auch eine Unterführungswand wurde beschädigt. Aufgefallen waren die Schmierereien am Dienstagabend gegen 21 Uhr. Der entstandene Schaden wird auf mehr als 11.000 Euro geschätzt. Die Ermittlungen dauern an. Die Bundespolizei bittet um Hinweise von möglichen Zeugen. Am Koblenzer Stadtstrand hat der 6. Startup Beach der Handwerkskammer Koblenz viele Gründungsinteressierte zusammengebracht. Rund 250 Teilnehmer nutzten die Veranstaltung, um sich über den Weg in die Selbstständigkeit zu informieren. Die Organisatoren setzten dabei auf Austausch in entspannter Atmosphäre direkt am Rhein. Experten aus Handwerk, Wirtschaft und Beratung gaben Einblicke in Finanzierung, Förderung und Unternehmensgründung. Auch junge Unternehmer aus der Region berichteten von ihren Erfahrungen und Herausforderungen. Besonders im Mittelpunkt stand der Mut zur eigenen Idee und der Schritt in die Selbstständigkeit. Der Kur- und Heilwald in Lahnstein bietet in dieser Saison neue Angebote zur Gesundheitsförderung an. Im Mittelpunkt stehen Bewegung, Entspannung und das Erleben der Natur. Besonders ältere Menschen sollen mit einem speziellen Programm zu mehr Mobilität angeregt werden. Bei geführten Spaziergängen wird dabei unter anderem Gleichgewicht und Koordination trainiert. Ergänzt wird das Angebot durch Kurse wie Yoga und Tai Chi im Wald. Auch Achtsamkeitsübungen und sogenannte Waldbadenangebote sind Teil des Programms. Nach Angaben der Stadt sollen diese Aktivitäten helfen, Stress abzubauen und das Wohlbefinden zu stärken. Im Kreis Main-Koblenz sind zahlreiche Sportler für ihre Erfolge geehrt worden. Die Veranstaltung fand im Forum in Polt statt. Landrat Alexander Boos zeichnete dabei insgesamt 121 Athleten und eine Mannschaft aus. Geehrt wurden Leistungen aus verschiedenen Sportarten und Altersklassen. Besonders hervorgehoben wurden zwei Männer, die sich seit vielen Jahren für den Sport im Kreis engagieren. Sie erhielten den Sport-Ehrenbrief des Landkreises. Mit der Veranstaltung will der Kreis sportliche Leistungen und ehrenamtliches Engagement würdigen. Die Ehrung soll zugleich ein Zeichen für die Bedeutung des Sports in der Region setzen.
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1: Um 16.33 Uhr mit dem Blick raus zu euch auf die Straßen, auf die B9 hier bei uns in Koblenz, statt einwärts, wenn ihr über die Europabrücke rein wollt. Hier dauert es aktuell gerade so um die 5 Minuten länger. B42 Bonn Richtung Koblenz zwischen Bendorfner Wied und Fallenda. Auch hier müsst ihr so um die 5 Minütchen mehr Zeit einplanen. Und auch auf der B256 Neuwied Richtung Mayen zwischen Miesenheim und Bleid dauert es auch so um die 5 Minuten länger.
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1: Ein Caddy blitzt in Kesseheim. Das Ganze in der Kurfürst-Schönborn-Straße. Fahrt Richtung Wallersheim. 30 hier erlaubt. Und wenn ihr Staus, Blitzer oder Verkehrsbehinderungen habt, mehr damit, meldet's alles. Antenne Koblenz Hotline 0261 98 820 99. Per Anruf oder WhatsApp direkt live zum hier im Studio.
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1: Mit Lenz Göbels, hallo. Heute stehen gleich drei Anlaufpunkte zur Auswahl. In Dachsenhausen öffnet das Bürgerhaus in der Emserstraße 2 von 16 bis 20 Uhr. In Wassenach könnt ihr in der Kliburghalle in der Zehntgasse 12 von 16.30 Uhr bis 20 Uhr spenden. Und auch in Kottenheim ist das Bürgerhaus in der Schulstraße 12 von 16.30 Uhr bis 19.30 Uhr geöffnet. Morgen kann dann in Fallendar und Cobern-Gondorf Blut gespendet werden. Die Stadthalle Fallendar in der Helenstraße 67 öffnet von 17 bis 20 Uhr ihre Türen. In Cobern-Gondorf ist die Schlossberghalle in der Leningstraße 12 bis 14 bereits ab 16 Uhr geöffnet. Dort kann auch bis 20 Uhr gespendet werden. Am Donnerstag habt ihr dann die Wahl zwischen Urbar und Münster-Maifeld. In Urbar ist das Bürgerhaus in der Bornstraße 25 von 17 bis 20 Uhr geöffnet. In Münster-Maifeld öffnet die Stadthalle in der Straße an den Gärten 6 bereits um 16 Uhr und bleibt ebenfalls bis 20 Uhr geöffnet. Am 15. Juni könnt ihr im Waldescher Bürgerhaus in der Römerstraße 1 von 16 bis 20 Uhr Blut spenden. Zwei Tage später startet das DRK Blutspendmobil seinen dreitägigen Aufenthalt in der Koblenzer Innenstadt. Am Lörrondell 1a vor der Herz-Jesu-Kirche kann jeweils von 11 bis 17 Uhr gespendet werden. Am 18. Juni stehen dann weitere Termine in Neuwied-Feldkirchen und Gruft an. In der Landesblindenschule in der Feldkirchener Straße 100 kann von 16 bis 19.30 Uhr gespendet werden. In Gruft öffnet die Vulkanhalle in der Jahnstraße ebenfalls von 16 Uhr bis 19.30 Uhr. Und wenn eine Blutspende dabei ist in der nächsten Woche oder in der übernächsten, die wir noch nicht erwähnt haben, dann könnt ihr uns das gerne melden. Entweder per E-Mail an redaktion@antenne-koblenz.de oder per WhatsApp direkt live ins Studio unter 0261 988 20 99. Eure Blutspendetermine in der Region.
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3: 21 Grad sind es in Hörgrenzhausen, 22 Grad in Kettich und auch in Koblenz-Bubenheim sind es 22 Grad. Wolkig, vereinzelt ein bisschen nass, so geht's durch den Feierabend. Im Laufe des Abends, ja, da kann vereinzelt ein bisschen die Sonne rausgucken, ansonsten überwiegend wolkig. Auch in der Nacht wolkig, bei 14 Grad kann es auch da immer mal regnen. Morgen Sonne, Wolken, Regen, alles dabei bei 20 Grad, ähnlich dann auch der Mittwoch. Bei dann 19 Grad.
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4: Ich bin Dirk Zeitler. Nach der jüngsten Eskalation zwischen dem Iran und Israel wollen beide Länder ihre Eingriffe vorerst einstellen. Israel werde dies auf Wunsch von US-Präsident Trump tun, sagte ein israelischer Regierungsvertreter dem Nachrichtenportal Ynet. Zuvor hatte Irans Militärführung ihre Angriffe gegen Israel für beendet erklärt. Seit den frühen Morgenstunden flog das israelische Militär mehrere Angriffe auf den Iran und reagierte damit auf den vorherigen Raketenbeschuss aus Teheran. Der nächtliche Brand in einem Umspannwerk in Reutlingen, der einen großflächigen Stromausfall in der Region auslöste, konnte nach Einschätzung aus Sicherheitskreisen. Die Vorgehensweise deute auf linksextremistische Täter hin und weise Parallelen etwa zu entsprechenden Taten in Berlin auf. In der Nacht hatte es im Umspannwerk Reutlingen-West gebrannt, sodass dies ausfiel.
5: Die Behörden vor Ort bereiten sich währenddessen auf einen längeren Ausnahmezustand vor. Für die Nacht soll es einen Notfalltreffpunkt geben. Dort sollen Betroffene zum Beispiel ihre Handys aufladen oder Babynahrung erwärmen können. Wann alle Haushalte wieder zuverlässig Strom haben, kann derzeit niemand sagen. Zoe Tassovali, Nachrichtenredaktion.
4: Böllerwürfe, Beleidigungen und zunehmende Gewalt. Für viele Bahnmitarbeiter ist das Alltag. Um sie besser zu schützen, stattet die Deutsche Bahn seit einigen Wochen Kundenbetreuer mit Bodycams aus. Und ein Drittel hat das freiwillige Angebot nach Angaben von DB Regio bislang in Anspruch genommen.
6: Bodycams sollen Standard werden. Bis Jahresmitte, so der Plan, soll zumindest die Hälfte der Bahnmitarbeiter solch eine Minikamera tragen. Zudem muss jeder, der Kundenkontakt hat, auch an einer Schulung teilnehmen. In Berlin läuft außerdem auch gerade ein Test mit Schutzhelmen, zum Beispiel bei Fußballspielen oder Demos. Vor allem nach dem tödlichen Angriff auf einen Zugbegleiter in Rheinland-Pfalz vor einiger Zeit ist das Thema Sicherheit im Fokus. Claudia Wächter, Nachrichtenredaktion.
4: Schnelleres Internet und mehr Mobilfunk. Bund, Länder, Kommunen und die Telekommunikationsbranche haben einen gemeinsamen Ausbaupakt beschlossen. Allein im kommenden Jahr wollen die Unternehmen fast 11 Milliarden Euro in Glasfaser- und Mobilfunknetze investieren. Wir wollen mehr Tempo, weniger Bürokratie und verlässliche Rahmenbedingungen, sagte Bundesdigitalminister Wildberg.
2: Und jetzt noch mehr Informationen aus unserer Region.
7: Mit Lenz Göbels, guten Tag. Die Polizei Koblenz zieht eine überwiegend positive Bilanz zu Rock am Ring. Nach Angaben des Veranstalters feierten rund 90.000 Besucher in der Eifel. Die Zahl der polizeilichen Einsätze blieb dabei vergleichsweise gering. Bis Sonntagabend registrierten Einsatzkräfte der Polizei Koblenz insgesamt 15 Körperverletzungen und 12 Diebstähle. Zudem wurden knapp 30 meist kleinere Verkehrsunfälle aufgenommen. Die Einsatzkräfte sprechen von einem friedlichen Festival mit einem überwiegend regelkonformen Publikum. Die abgestimmten Sicherheitsmaßnahmen hätten sich nach Einschätzung der Polizei bewährt. Außerdem in den Regionalnachrichten um halb. Das Statistische Landesamt in Bad Ems misst mehr alleinlebende Menschen und am Freitag beginnen in Braubach die Burgspiele.
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3: Um 17 Uhr und 2 Minuten mit dem Blick raus zu euch auf die Straßen, auf die B42, Koblenz Richtung Bonn zwischen Fallender und Bendorf-Nawid in beiden Richtungen. Hier dauert es aktuell so um die 5 Minuten länger. Ansonsten ist es überwiegend ruhig und ich wünsche überall eine gute und sichere Fahrt.
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3: Ein Caddy blitzt in Kesselheim in der Kurfürst-Schönborn-Straße. Fahrt Richtung Wallersheim, 30 hier erlaubt. Und wenn ihr Staus, Blitzer oder Verkehrsbehinderungen habt, immer her damit, meldet's alles. Antenne Koblenz Hotline 0261 98 820 99 per Anruf oder WhatsApp direkt live zu mir ins Studio.
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3: Der Montagnachmittag, wo wir heute ja über den neuen Luftlinientarif sprechen beim Verkehrsbund Rhein-Mosel. VM Smart heißt das Ganze, soll den Ticketkauf erleichtern und zudem vergünstigen. Wie das aussieht, das klären wir nach Status Quo, Taylor Swift und Austis mit Electrified. Und ich bin Max Dehmann. Schönen Montag. Hallo.
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0: beste Supermix mit Status Quo und Rockin' All Over the World durch den Feierabend. Und vielleicht seid ihr da ja mit dem Bus unterwegs. Der Verkehrsbund Rhein-Mosel, der hat seit dem 1. Juni einen neuen Luftlinientarif mit der Firma Fertig herausgebracht. Der Tarif läuft unter dem Namen VRM Smart und soll den Ticketkauf erleichtern und zudem vergünstigen. Circa 90% der Einzeltickets werden durch den neuen Tarif günstiger. Warum das so ist, erklärt Stefan Pauli, Geschäftsführer der VRM.
1: Also die Preise werden dadurch berechnet, dass ich einen Grundpreis in Höhe von 1,68 Euro habe und wo dann jeder weitere Kilometer mit 30 Cent pro gefahrenen Kilometer berechnet wird. Und das wird dadurch preiswerter, indem ich statt des verkehrsüblichen Weges, sage ich mal, ich fahre von A nach C, über B den Fahrpreis berechnet bekomme, wie das bisher der Fall ist, wird zukünftig direkt von A nach C, ohne die Zwischenstation B sozusagen in den Preis einfließen zu lassen, dann neu berechnet. Und das ist eben das Thema Luftlinientarif.
0: Zudem wollten wir von Stefan Pauli wissen, ob es denn aber auch transparent die Möglichkeit gibt, wenn denn der alte Tarif doch mal günstiger sein sollte als der neue.
1: Grundsätzlich können Sie sich ja über alle Einzelfahrscheinkosten bei uns über unsere VRM-App vor der Reise informieren. Das ist die eine Möglichkeit, oder auf unserer Homepage. Also wenn man das in vornherein tun möchte, kann ich da schauen, was kostet mich das, wenn ich die App nutze, oder was kostet mich, wenn ich ganz normalen VRM-Einzelfahrschein erwerbe. Also das ist alles ganz transparent, kann ich alles im Vorfeld tatsächlich mir anschauen. Da in 9 von 10 Fällen es preiswerter wird, bei den übrigen 10% sind etwa 5, wo sich nichts verändert, da ist es gleichbleibend. Also ich würde sogar behaupten, dass man das Risiko, dass man vielleicht ein paar Cent mehr bezahlt, sogar unbesehen eingehen kann. Aber wer es prüfen will, kann das tun.
0: Ob es teurer wird, wenn man zum Beispiel sich vergisst auszuloggen oder zwischendurch beispielsweise eine Strecke zu Fuß oder mit dem Fahrrad zurückgelegt hat, das haben wir Stefan Pauli auch gefragt.
1: Nein, es wird nicht drauf gerechnet, weil in dem Moment, wo ich aussteige und vergesse, mich auszuloggen, bemerkt das System das, dass ich mich ja nicht mehr mit einer gewissen Geschwindigkeit fortbewege. Da gibt es dann zwei Möglichkeiten. A, ich kann mich tatsächlich automatisch ausloggen lassen. Das muss man vorher einstellen. Das würde ich auch jedem empfehlen zu tun. Oder aber ich werde zwischenzeitlich auch gefragt, bist du noch unterwegs, fährst du noch? Und das System ist so fein justiert, dass es merkt, dass ich mich nicht mehr im ÖPNV befinde. Allein schon durch die dann nicht mehr stattfindende Reisegeschwindigkeit.
0: Der Verkehrsbund Rhein-Mosel hat seit dem 1. Juni einen neuen Tarif. Das Ganze unter dem Namen VRM Smart. Und dabei kommt der neue Luftlinientarif zum Einsatz. Hier gibt es jetzt Bibi Rexha und Faithless mit New Religion. Montag, 16:45 Uhr.

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1: 22 Grad sind es in Kobern-Gondorf, in Kruft sind es auch 22 Grad, in Koblenz-Ehrenbreitstein haben wir auch 22 Grad gemessen. Wolkig, aber jetzt überwiegend trocken geht's durch den Rest des Tages. Am Abend, ja, vereinzelt guckt da vielleicht sogar ein bisschen die Sonne raus. In der Nacht auch da viele Wolken, vereinzelt regnet es da. Bei Tiefstwerten von 14 Grad geht es rein in den Dienstag. Der bringt auch wieder von allem alles. Sonne, Wolken, Regen, das Ganze bei 20 Grad. Ähnlich dann auch der Mittwoch bei 19 Grad.
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2: Mit Lenz Göbels, guten Tag. Die Polizei Koblenz zieht eine überwiegend positive Bilanz zu Rock am Ring. Nach Angaben des Veranstalters feierten rund 90.000 Besucher in der Eifel. Die Zahl der polizeilichen Einsätze blieb dabei vergleichsweise gering. Bis Sonntagabend registrierten Einsatzkräfte der Polizei Koblenz insgesamt 15 Körperverletzungen und 12 Diebstähle. Zudem wurden knapp 30 meist kleinere Verkehrsunfälle aufgenommen. Die Einsatzkräfte sprechen von einem friedlichen Festival mit einem überwiegend regelkonformen Publikum. Die abgestimmten Sicherheitsmaßnahmen hätten sich nach Einschätzung der Polizei bewährt. In Rheinland-Pfalz hat im vergangenen Jahr in fast 4 von 10 Haushalten nur eine Person gelebt. Nach Angaben des Statistischen Landesamtes in Bad Ems gab es im vergangenen Jahr mehr als 760.000 Einpersonenhaushalte. Damit war diese Wohnform mit einem Anteil von 39% die häufigste im Land. Besonders in größeren Städten leben viele Menschen alleine. In Städten mit mehr als 100.000 Einwohnern bestand fast jeder zweite Haushalt nur aus einer Person. Auffällig ist außerdem, dass jede zweite alleinlebende Frau in Rheinland-Pfalz mindestens 65 Jahre alt war. Insgesamt zeigt die Statistik, dass Alleinlebende in Großstädten meist jünger sind als in kleineren Gemeinden. Grundlage der Zahlen ist der Mikrozensus 2025, bei dem rund 1% der Bevölkerung befragt wurde. In Braubach bereiten sich die Burgspiele auf eine besondere Sommersaison vor. Worauf sich Besucher ab Freitag freuen dürfen, erklärt Intendant der Burgspiele Friedhelm Hahn.
3: Wir haben die Premiere am 12. Juni um 19.30 Uhr im Schloss Philippsburg und dann in der Folge immer am Wochenende bis zum 12. Juli. Wir hoffen natürlich auf einen tollen Sommer, auf ein gutes Wetter und dass die Leute die Musik, die Handlung, die Figuren, die Schauspielerinnen und Schauspieler, alles das lieben und mögen.
2: So Friedhelm Hahn über sein selbstgeschriebenes Stück Robin Hood, ein Leben für die Freiheit. Bei schlechtem Wetter wird in die Heilige Geistkirche ausgewichen. In Mayen startet die Stadtbücherei im Sommer 2026 wieder den Lesesommer für Kinder. Vom 15. Juni bis 16. August können Grundschüler aus Mayen kostenlos aktuelle Kinderbücher ausleihen und lesen. Wer mindestens 3 Bücher schafft, erhält eine Urkunde und nimmt an einer Verlosung teil. Auch in diesem Jahr gibt es wieder Preise wie einen Freizeitparkaufenthalt, eine Spielekonsole und weitere Sachpreise. Die Aktion wird landesweit unterstützt und soll die Freude am Lesen stärken.
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1: Um 17.33 Uhr mit dem Blick raus zu euch auf die Straßen. Da ist alles ruhig. Ich wünsche überall eine gute und eine sichere Fahrt.
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1: Blitz habe ich aktuell keine. Wenn ihr was habt, Staus, Blitzer, Verkehrsbehinderungen, immer her damit. Meldet's alles. Antenne Koblenz Hotline 0261 98 820 99 per Anruf oder WhatsApp direkt live zu mir ins Studio.
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1: Mit Max Dehmann aus der Sportredaktion. Hallo, ein letztes Mal gemeinsam in der Kabine, ein letztes Mal gemeinsam auf dem Rasen. Im Rahmen des letzten Saisonspiels gegen den FC Cosmos Koblenz hat die TuS Koblenz mehrere Spieler verabschiedet, sich für ihren Einsatz im blau-schwarzen Trikot bedankt und ein kleines Andenken an die gemeinsame Zeit überreicht. Neben den bereits bekannt gegebenen Abgängen von Karim Celi zu Schott Mainz, Sani Music und Michael Zadacht, beide zum Ahrweiler BC, sowie Tim Thielen zur SG 2000 Mülheim-Kärlich, verabschiedete die TuS darüber hinaus auch Albrim Krasnici, Vasilios Polikronakis und Torhüter Cedric Taxis. Der 18-jährige Krasnici wechselte aus dem Nachwuchs der Eisbachtaler Sportfreunde in die Schengelschmiede und lief seit der Saison 24/25 parallel für die Jugend und Herren auf, für die er 9 Pflichtspiele absolvierte. Auch Vasilios Polikronakis wird sich einer neuen Herausforderung widmen. Der Verteidiger war im Winter ans Oberwert gewechselt, absolvierte 16 Pflichtspiele für Blau-Schwarz und erzielte dabei 2 Treffer. Ebenfalls verabschiedet wurde Torhüter Cedric Taxis, der sich im Sommer Cosmos Koblenz anschließen wird. Die TuS Koblenz kann weiterhin auf die Dienste von Nassif Chadjei bauen. Der 23-jährige Offensivspieler hat seinen Vertrag verlängert und wird somit auch künftig das Trikot der Schengel tragen. Chadjei, der bei der TuS in der Offensive variabel zum Einsatz kommt, läuft seit Februar 2025 für Blau-Schwarz auf. In der auslaufenden Saison, in der Chadjei durch eine langwierige Schambeinentzündung zurückgeworfen wurde, erzielte der Offensivspieler 12 Scorerpunkte für die TuS. So, das Neueste vom Sport.
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3: In Lahnstein, da sind es 22 Grad. 21 Grad sind es in Mayen und in Koblenz in der Goldgrube, da sind es auch 22 Grad. Wolkig, aber jetzt überwiegend trocken geht's durch den Abend. Vielleicht guckt im weiteren Verlauf sogar noch ein bisschen die Sonne raus. In der Nacht auch da überwiegend trocken. Vereinzelt kann es ein bisschen tröpfeln. Bei 14 Grad geht's rein in den Dienstag. Der bringt auch wieder alles Sonne, Wolken, Regen. Das Ganze bei 20 Grad. Ähnlich zeigt sich auch der Mittwoch bei dann 19 Grad.
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4: Ich bin Dirk Zeitler. Nach der jüngsten Eskalation zwischen dem Iran und Israel wollen beide Länder ihre Angriffe vorerst einstellen. Israel werde dies auf Wunsch von US-Präsident Trump tun, sagte ein israelischer Regierungsvertreter dem Nachrichtenportal YNET. Zuvor hatte Irans Militärführung ihre Angriffe gegen Israel für beendet erklärt. Seit den frühen Morgenstunden flog das israelische Militär mehrere Angriffe auf den Iran und reagierte damit auf den vorherigen Raketenbeschuss aus Teheran. Obwohl die Arbeitslosigkeit in Deutschland seit Jahren größer wird, waren im ersten Quartal bundesweit mehr als 1 Million Arbeitsplätze unbesetzt. Das geht aus der jüngsten Stellenerhebung des Instituts für Arbeitsmarkt- und Berufsforschung in Nürnberg hervor.
5: Bundesweit waren im ersten Quartal mehr als 1,1 Millionen Arbeitsplätze unbesetzt. Das sind zwar etwas weniger als Ende vergangenen Jahres, die Zahl bleibt aber hoch. Gleichzeitig kommen aktuell auf jede offene Stelle 264 Arbeitslose. Das Problem, häufig passen die Anforderungen der Unternehmen nicht zu den Qualifikationen der Arbeitssuchenden. Fabian Schaffer, Nachrichtenredaktion.
4: Schnelleres Internet und mehr Mobilfunk. Bund, Länder, Kommunen und die Telekommunikationsbranche haben einen gemeinsamen Ausbaupakt beschlossen. Allein im kommenden Jahr wollen die Unternehmen fast 11 Milliarden Euro in Glasfaser- und Mobilfunknetze investieren.
6: Damit neue Leitungen und Mobilfunkmasten schneller gebaut werden können, sollen Genehmigungen künftig deutlich einfacher und digitaler ablaufen. Außerdem wollen die Anbieter ihre Netze stärker gemeinsam nutzen. Das bedeutet mehr Wettbewerb, ohne dass überall doppelt gebaut werden muss. Ob die Ziele tatsächlich erreicht werden, soll regelmäßig überprüft werden. Zoe Tassovali, Nachrichtenredaktion.
4: Der nächtliche Brand in einem Umspannwerk in Reutlingen, der einen großflächigen Stromausfall in der Region auslöste, könnte nach Einschätzung aus Sicherheitskreisen gezielt gelegt worden sein. Die Vorgehensweise deute auf linksextremistische Täter hin und weise Parallelen etwa zu entsprechenden Taten in Berlin auf. In der Nacht hat es im Umspannwerk Reutlingen West gebrannt, sodass dieses ausfiel. Teile der Stadt werden inzwischen aber wieder mit Strom versorgt.
2: Und jetzt noch mehr Informationen aus unserer Region.
7: Mit Lenz Göbels, guten Abend. Im Bereich des Bahnhofs Koblenz-Lützel ereignete sich voraussichtlich am Dienstagabend eine Sachbeschädigung. Nach Angaben der Bundespolizei wurden dort mehrere Lärmschutzwände mit Farbe besprüht. Betroffen sind Flächen, an denen noch im Bau befindliche Lärmschutzwänden in Richtung des Projekts Rosenquartier sowie im Bereich der Mayener Straße. Auch eine Unterführungswand wurde beschädigt. Aufgefallen waren die Schmierereien am Dienstagabend gegen 21 Uhr. Der entstandene Schaden wird auf mehr als 11.000 Euro geschätzt. Die Ermittlungen dauern an. Die Bundespolizei bittet um Hinweise von möglichen Zeugen. Außerdem in den Regionalnachrichten um 19:30. Am Koblenzer Stadtstrand hat der 6. Startup Beach stattgefunden und der Kur- und Heilwald in Lahnstein bietet neue Angebote an.
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3: Um 18.02 Uhr mit dem Blick raus zu euch auf die Straßen. Und da habe ich aktuell keine Staus, keine Verkehrsbehinderungen und wünsche überall eine gute und vor allem eine sichere Fahrt.
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3: Geblitzt wird in der Wied im Raiffeisenring, Höhe Ringmarkt, 30 hier erlaubt. Und wenn ihr Staus, Blitzer oder Verkehrsbehinderungen habt, immer her damit. Meldet's alles an Antenne Koblenz-Hotline 0261 98 820 99 per Anruf oder WhatsApp direkt live zu mir ins Studio.
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3: Der Montagabend, gleich gibt's den Polizeireport. Alles, was wichtig ist aus den Polizeirevieren der Region mit meinem Nachrichtenkollegen Lenz Göbitz. Vorher gibt's den Antenne Koblenz Supermix mit Ray Parker Jr., mit Ed Sheeran und mit Holly Humberstone und To Love Somebody. Und ich bin Max Seemann. Schönen Montag. Hallo.
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1: Mit Lenz Göbels, guten Tag. In Neuwied-Heimbach-Weiß hat sich am 29. Mai ein Unfall mit einer Fußgängerin ereignet. Gegen 14 Uhr wollte ein 61 Jahre alter Autofahrer in der Hauptstraße rangieren. Dabei übersah er eine 82 Jahre alte Frau, die hinter dem Fahrzeug die Straße überquerte. Es kam zum Zusammenstoß. Die Frau stürzte und wurde leicht verletzt. Nur wenige Minuten später kam es im Solerweg zu einem weiteren Unfall mit Verletzten. Ein 48 Jahre alter Autofahrer wollte von einem Parkplatz auf die Straße fahren und übersah dabei ein vorfahrtsberechtigtes Auto. Beide Fahrzeuge stießen zusammen. Der Aufprall war so stark, dass sie nicht mehr fahrbereit waren. Ein 74 Jahre alter Fahrer wurde dabei leicht verletzt. In der Neuwieder Innenstadt ist es in der Nacht auf den 1. Juni zu einem versuchten Einbruch in ein Juweliergeschäft gekommen. Nach Angaben der Polizei versuchten drei unbekannte Täter am frühen Montagmorgen in ein Geschäft in der Mittelstraße einzudringen. Der Vorfall ereignete sich gegen 3.19 Uhr. Nach wenigen Minuten brachen die Täter ihr Vorgehen ab und flüchteten mit einem Fahrzeug in unbekannte Richtung. Ob sie Beute machen konnten, ist derzeit unklar. Die Polizei hat die Ermittlungen aufgenommen. In Bad Ems ist es ebenfalls am 1. Juni zu einem Unfall zwischen einem E-Scooter und einem Fußgänger gekommen. Nach Angaben der Polizei ereignete sich der Vorfall gegen 14.30 Uhr im Bereich der Wipsch. Ein Fußgänger war auf der Rampe zwischen dem Oranienweg und der Wipsch unterwegs. Gleichzeitig fuhr ein weißer E-Scooter auf der Wipsch-Passage auf die Rampe. Dabei wurde der Mann erfasst und stürzte zu Boden. Er zog sich leichte Verletzungen zu. Die beiden Personen auf dem E-Scooter fuhren anschließend weiter, ohne sich um den Verletzten zu kümmern. Nach ersten Erkenntnissen soll es sich um einen jungen Mann und eine junge Frau im Alter von etwa 16 bis 18 Jahren gehandelt haben. Die Polizei in Bad Ems bittet Zeugen aus der Region um Hinweise zu dem Unfall.
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1: 21 Grad sind es in Mendig, 21 Grad sind es auch in Montabaur und in Koblenz-Gülz sind es 22 Grad. Wolkig, aber jetzt überwiegend trocken geht's durch den Abend. Vielleicht guckt sogar vereinzelt noch mal ein bisschen die Sonne. In der Nacht auch da überwiegend wolkig, vereinzelt ein paar Tropfen. Bei 14 Grad geht's rein in den Dienstag. Auch der zeigt sich dann wechselhaft. Sonne, Wolken, Regen bei 20 Grad, alles dabei. Ähnlich auch am Mittwoch bei 19 Grad.
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2: Mit Lenz Göbels, guten Abend. Im Bereich des Bahnhofs Koblenz-Lützel ereignete sich voraussichtlich am Dienstagabend eine Sachbeschädigung. Nach Angaben der Bundespolizei wurden dort mehrere Lärmschutzwände mit Farbe besprüht. Betroffen sind Flächen, an denen noch im Bau befindliche Lärmschutzwänden in Richtung des Projekts Rosenquartier sowie im Bereich der Mayener Straße. Auch eine Unterführungswand wurde beschädigt. Aufgefallen waren die Schmierereien am Dienstagabend gegen 21 Uhr. Der entstandene Schaden wird auf mehr als 11.000 Euro geschätzt. Die Ermittlungen dauern an. Die Bundespolizei bittet um Hinweise von möglichen Zeugen. Am Koblenzer Stadtstrand hat der 6. Startup Beach der Handwerkskammer Koblenz viele Gründungsinteressierte zusammengebracht. Rund 250 Teilnehmer nutzten die Veranstaltung, um sich über den Weg in die Selbstständigkeit zu informieren. Die Organisatoren setzen dabei auf Austausch in entspannter Atmosphäre direkt am Rhein. Experten aus Handwerk, Wirtschaft und Beratung gaben Einblicke in Finanzierung, Förderung und Unternehmensgründung. Auch junge Unternehmer aus der Region berichteten von ihren Erfahrungen und Herausforderungen. Besonders im Mittelpunkt stand der Mut zur eigenen Idee und der Schritt in die Selbstständigkeit. Der Kur- und Heilwald in Lahnstein bietet in dieser Saison neue Angebote zur Gesundheitsförderung an. Im Mittelpunkt stehen Bewegung, Entspannung und das Erleben der Natur. Besonders ältere Menschen sollen mit einem speziellen Programm zu mehr Mobilität angeregt werden. Bei geführten Spaziergängen wird dabei unter anderem Gleichgewicht und Koordination trainiert. Ergänzt wird das Angebot durch Kurse wie Yoga und Tai Chi im Wald. Auch Achtsamkeitsübungen und sogenannte Waldbadenangebote sind Teil des Programms. Nach Angaben der Stadt sollen diese Aktivitäten helfen, Stress abzubauen und das Wohlbefinden zu stärken. Im Kreis Main-Koblenz sind zahlreiche Sportler für ihre Erfolge geehrt worden. Die Veranstaltung fand im Forum in Polt statt. Landrat Alexander Boos zeichnete dabei insgesamt 121 Athleten und eine Mannschaft aus. Geehrt wurden Leistungen aus verschiedenen Sportarten und Altersklassen. Besonders hervorgehoben wurden zwei Männer, die sich seit vielen Jahren für den Sport im Kreis engagieren. Sie erhielten den Sport-Ehrenbrief des Landkreises. Mit der Veranstaltung will der Kreis sportliche Leistungen und ehrenamtliches Engagement würdigen. Die Ehrung soll zugleich ein Zeichen für die Bedeutung des Sports in der Region setzen.
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1: Um 18.34 Uhr mit dem Blick raus zu euch auf die Straßen. Und da habe ich aktuell keine Staus, keine Verkehrsbehinderungen und wünsche überall eine gute und sichere Fahrt.
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1: Geblitzt wird in Neuwied, das Ganze im Raiffeisenring. Höheringmarkt 30 hier erlaubt. Und wenn ihr Staus, Blitzer oder Verkehrsbehinderungen habt, immer her damit, meldet's alles. Antenne Koblenz Hotline 0261 98 820 99 per Anruf oder WhatsApp direkt live zu mir ins Studio.
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1: Unsere Koblenz-Zahl des Tages ist heute die 430. Warum? Ganz einfach. 430 Meter sie lang. Die Urmitzer Eisenbahnbrücke. Ein Bauwerk, das jeden Tag Züge und Fußgänger über den Rhein trägt und die Stadtteile Neuwied und Urmitz miteinander verbindet. Wenn man sie mit den riesigen Autobahnbrücken in der Nachbarschaft vergleicht, wirkt sie mit ihrer Spannweite von 188 Metern fast schon ein bisschen bescheiden. Aber das täuscht. Als reine Eisenbahnbrücke ist sie ein echtes Kraftpaket und braucht gar nicht so viel Platz wie ihre breiten Brückengeschwister für die Autos. Die Geschichte dieser Brücke ist allerdings alles andere als klein. Sie ist ein echtes Geschichtsbuch aus Stein und Stahl. Erbaut wurde sie mitten im Ersten Weltkrieg zwischen 1916 und 1918 unter dem stolzen Namen Kronprinz-Wilhelm-Brücke. Wer beim Spaziergang genau hinsieht, erkennt heute noch die markanten Doppeltürme an den Seiten. Die sehen nicht nur sehr wehrhaft aus, sie waren es auch. Geplant waren sie als echte Geschütztürme. Ein kriegerischer Plan, der zum Glück nie aufging. Nach ihrer Fertigstellung im August 1918 wurde sie ausschließlich zivil genutzt. Für den Güterverkehr und für Fußgänger, die dort den Rhein überquerten. Doch so friedlich blieb es nicht. Im März 1945, kurz vor Ende des Zweiten Weltkriegs, wurde die Brücke zum Schauplatz einer Tragödie. Deutsche Soldaten sprengten das Bauwerk, um den Vormarsch der amerikanischen Truppen zu stoppen. Bei dieser gewaltigen Explosion verloren Menschen ihr Leben. Wie viele genau, ist ein trauriges Geheimnis, das die Brücke bis heute für sich behält. Es dauerte fast ein Jahrzehnt, bis die Züge hier wieder rollen konnten. 1954 wurde sie als moderne Fachwerkbrücke wieder aufgebaut. Aber die Pechsträhne riss nicht ab. Nur zwei Jahre später löst ein Brand schwere Schäden aus und legte den Verkehr erneut lahm. Erst seit 1962 ist die Brücke wieder voll einsatzbereit, so wie wir sie heute kennen. Zweigleisig, stabil und seit den 50ern auch ganz offiziell wieder unter ihrem alten Namen die Kronprinzenbrücke.
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3: 21 Grad sind es in Mülheim-Kärlich, 21 Grad sind es auch in Münster-Maifeld und in Koblenz-Horchheim sind es auch 21 Grad. Wolkig und mit ein bisschen Sonnenstrahlen geht es durch den Abend. In der Nacht auch da wieder wolkig, vielleicht ein oder andere Regentropfen dabei. Bei 14 Grad geht es rein in den Dienstag, der dann auch wechselhaft. Sonne, Wolken, Regen, alles mit dabei bei 20 Grad. Und auch der Mittwoch zeigt sich dann ähnlich bei bis zu 19 Grad.
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4: Ich bin Dirk Zeitler. Der israelische Ministerpräsident Netanyahu hat eine Feuerpause nach der jüngsten Konfrontation mit dem Iran bestätigt. Nach israelischen Angriffen im Iran habe Teheran das Feuer eingestellt, sagte Netanyahu in einer Videobotschaft.
5: Mehr als 20 Raketen hat der Iran in der Nacht und am Morgen wieder auf Israel abgefeuert. Teheran reagierte damit auf Angriffe Israels auf Vororte der libanesischen Hauptstadt Beirut. Diese gelten als Hochburg der mit dem Iran verbündeten Hisbollah-Miliz, die Israel zuvor mit Raketen angegriffen hatte. Nun haben die iranischen Streitkräfte ihre Angriffe für beendet erklärt. Gleichzeitig drohten sie in ihrer Mitteilung mit noch härteren Schlägen, sollte Israel weiterhin Ziele im Libanon angreifen. Aus Tel Aviv, Sarah Lennel.
4: Nach jahrelangen Vorbereitungen ist das milliardenschwere Rüstungsprojekt eines deutsch-französischen Kampfjets gescheitert. Bundeskanzler Merz und der französische Präsident Macron seien zu der gemeinsamen Einschätzung gekommen, dass die Unternehmen Dassault und Airbus beim Bau eines gemeinsamen Kampfflugzeugs nicht zusammenfinden, heißt es aus deutschen Regierungskreisen. Merz habe Macron daher nahegelegt, den Bau eines gemeinsamen Kampfflugzeuges nicht weiter zu verfolgen. Der Tankrabatt entlastet Autofahrer zwar spürbar, nach Berechnungen des IFO-Instituts bleibt aber ein Teil der rund 1,6 Milliarden Euro an Steuermitteln bei den Mineralölkonzernen hängen. Die Wirtschaftsforscher sehen die Maßnahme deshalb kritisch.
6: An der Zapfsäule kommt zwar ein Großteil des Rabatts an, nach Einschätzung des IFO-Instituts profitieren davon aber vor allem Vielfahrer und Menschen mit größeren Autos. Wer nur selten tankt oder mit wenig Geld auskommen muss, habe deutlich weniger von dieser Entlastung. Die Forscher aus München sagen deshalb, wenn der Rabatt Ende des Monats ausläuft, sollte Schluss sein. Statt günstigeren Sprit für alle zu finanzieren, könnte der Staat Menschen mit geringem Einkommen gezielter unterstützen. Zoita Sovali, Nachrichtenredaktion.
4: Zum Sport. Der Auftakt in die Riesen-WM könnte gleich zum Härtetest auch für die Fußballfans werden. Abgesehen von möglichen Streiks und Demonstrationen macht das Wetter in Mexiko-Stadt seit Tagen Sorgen. Der mexikanische Wetterdienst warnt für Donnerstag vor starken Niederschlägen und Gewittern in der Millionenmetropole. Es ist der Tag des Eröffnungsspiels zwischen Mitgastgeber Mexiko und dem ehemaligen WM-Gastgeber Südafrika.
2: Und jetzt noch mehr Informationen aus unserer Region.
7: Mit Lenz Göbels, guten Abend. Im Kreis Main-Koblenz sind zahlreiche Sportler für ihre Erfolge geehrt worden. Landrat Alexander Boos zeichnete dabei insgesamt 121 Athleten und eine Mannschaft aus. Geehrt wurden Leistungen aus verschiedenen Sportarten und Altersklassen. Besonders hervorgehoben wurden zwei Männer, die sich seit vielen Jahren für den Sport im Kreis engagieren. Sie erhielten den Sport-Ehrenbrief des Landkreises. Mit der Veranstaltung will der Kreis sportliche Leistungen und ehrenamtliches Engagement würdigen.
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3: Um 19.03 Uhr mit dem Blick raus zu euch auf die Straßen. Und da habe ich aktuell keine Staus, keine Verkehrsbehinderungen und wünsche überall eine gute und eine sichere Fahrt.
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3: Geblitzt wird in Neuwied, das Ganze im Raiffeisenring Höhe Ringmarkt 30 hier erlaubt. Und wenn ihr Staus, Blitzer oder Verkehrsbehinderungen habt, mehr damit, meldet alles Antenne Koblenz Hotline 0261 98 820 99 per Anruf oder WhatsApp direkt live zu mir ins Studio.
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3: Montagabend, kurz nach 19 Uhr. Das heißt, gleich gibt es wieder eine Reise zurück in der Musikgeschichte. Das machen wir in unserem Tagebuch der großen Hits. Das machen wir diesmal mit Rihanna und Umbrella. Vorher Joe Cocker, Sia und Kamrat mit Hug Yourself. Und ich bin Max Demann. Schönen Montagabend. Hallo.
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1: 8. Juni 2006. Die erste Single aus Rihannas Album Good Girl Gone Bad steigt in die Charts ein. Umbrella heißt der Song. In Österreich, den USA, England, der Schweiz und in Deutschland übernimmt der Song die Spitze der Charts. In Deutschland bleibt er stolze 5 Wochen auf Platz 1, in England sogar 10 Wochen lang. Das Wort Umbrella, also auf Deutsch Regenschirm, benutzt Rihanna im Song als Metapher. Diese Metapher steht dafür, dass sie in guten und schlechten Zeiten immer zu ihrem Partner steht. Dass er praktisch immer unter ihrem Regenschirm stehen kann, auch wenn die Zeiten schwierig sind. Sängerin Mary J. Blige erzählt übrigens, dass der Song ursprünglich für sie geschrieben wird. Als sie kurz davor ist, ihn aufzunehmen, wird er auch Rihanna angeboten und die nimmt an. Aber Mary J. Blige gönnt ihr den Song. Sie sagt, wie sehr sie Rihanna mag und dass sie froh sei, dass sie mit Umbrella so großen Erfolg hat.

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1: 21 Grad haben wir in Nassau gemessen, 22 sind es in Neuwied und in Koblenz auf der Horchheimer Höhe sind es auch 21 Grad. Wolkig geht's durch den Abend und auch durch die Nacht. Ein bisschen guckt die Sonne jetzt immer mal noch raus, bevor sie dann später untergeht. In der Nacht, da kann es vereinzelt ein bisschen tröpfeln. Die Tiefstwerte liegen bei 14 Grad. Morgen auch da eine Mischung aus allem, Sonne, Wolken, Regen, alles dabei bei 20 Grad. Ähnlich zeigt sich dann auch der Mittwoch bei 19 Grad.
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1: Um 19.32 Uhr mit dem Blick raus zu euch auf die Straßen. Und da habe ich aktuell keine Staus, keine Verkehrsbehinderungen und wünsche überall eine gute und sichere Fahrt.
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1: Blitzer habe ich auch keine. Wenn ihr was habt, Staus, Blitzer, Verkehrsbehinderungen, immer her damit, meldet's alles. Antenne Koblenz Hotline 0261 98 820 99 per Anruf oder WhatsApp direkt live zu mir ins Studio.
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1: Wer wissen möchte, woran an der Hochschule Koblenz aktuell geforscht wird, hat morgen die Gelegenheit dazu. Beim Tag der Forschung öffnen sich auf dem Campus Koblenz die Türen zu spannenden Projekten aus Wissenschaft und Praxis. Besucher können Vorträge, Posterpräsentationen und Informationsstände entdecken und mit Forschenden, Studierenden sowie Unternehmen aus der Region ins Gespräch kommen. Besonders empfohlen wird der Rundgang um 14 Uhr, bei dem aktuelle Forschungsarbeiten vorgestellt werden. Die Veranstaltung läuft von 13 bis 19 Uhr und zeigt, wie vielfältig und zukunftsorientiert Forschung in der Region ist. Der Eintritt ist frei. Weitere Informationen gibt es auf der Internetseite der Hochschule Koblenz. Das Fährhaus Koblenz lädt zu exklusiven Gourmet-Events ein. Ein besonderer Tipp für Genießer erwartet euch am Freitag im Gotthards bei Yannick Noack in Koblenz. Beim exklusiven Four Hands Dinner trifft Zwei-Sterne-Koch Yannick Noack auf seinen langjährigen Freund und früheren Mentor Nils Henkel. Gemeinsam kreieren die beiden Spitzenköche ein außergewöhnliches 6-Gänge-Menü, das ihre unterschiedlichen Stile auf besondere Weise verbindet. Die Gäste dürfen sich außerdem auf eine passende Begleitung mit ausgewählten Getränken sowie Kaffee zum Abschluss freuen. Los geht's, 19 Uhr, ein Abend für alle, die besondere Geschmackserlebnisse und kreative Küche schätzen. In Bad Neuenahr Ahrweiler lädt die Lebensart-Ausstellung von Freitag bis Sonntag zu einem entspannten Bummel durch die Welt von Garten, Wohnen und Lifestyle ein. Im idyllischen Daliengarten präsentieren zahlreiche Aussteller unter stilvollen Pagodenzelten die neuesten Trends für Haus, Garten und Genuss. Besucher können sich auf kreative Einrichtungsideen, Mode, Schmuck und viele Inspirationen für das eigene Zuhause freuen. Die Ausstellung ist täglich von 10 bis 18 Uhr geöffnet und bietet einen schönen Ausflug für die ganze Familie. Wer auf der Suche nach neuen Ideen für Garten- und Wohnambiente ist, wird hier garantiert fündig. Und bei allem wünschen wir euch natürlich auch wie immer viel Spaß.
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1: Ich bin Dirk Zeitler. Nach dem Brand in einem Umspannwerk in Reutlingen haben Staatsschutz und Antiterrorzentrum beim Landeskriminalamt in Stuttgart die Ermittlungen übernommen. Das teilte Baden-Württembergs Innenminister Hagel in Reutlingen mit. Nach LKA-Angaben gibt es Anzeichen, dass ein Brandbeschleuniger benutzt wurde. Am Brandort seien Spuren gesichert worden. Diese müssten nun ausgewertet werden. Die Vorgehensweise deute auf linksextremistische Täter hin, heißt es aus Sicherheitskreisen. Der israelische Ministerpräsident Netanyahu hat eine Feuerpause nach der jüngsten Konfrontation mit dem Iran bestätigt. Nach israelischen Angriffen im Iran habe Teheran das Feuer eingestellt, sagte Netanyahu in einer Videobotschaft.
2: Mehr als 20 Raketen hat der Iran in der Nacht und am Morgen wieder auf Israel abgefeuert. Teheran reagierte damit auf Angriffe Israels auf Vororte der libanesischen Hauptstadt Beirut. Diese gelten als Hochburg der mit dem Iran verbündeten Hisbollah-Miliz, die Israel zuvor mit Raketen angegriffen hatte. Nun haben die iranischen Streitkräfte ihre Angriffe für beendet erklärt. Gleichzeitig drohten sie in ihrer Mitteilung mit noch härteren Schlägen, sollte Israel weiterhin Ziele im Libanon angreifen. Aus Tel Aviv, Sarah Lemme.
1: Der Tankrabatt entlastet Autofahrer zwar spürbar, nach Berechnungen des Ifo-Instituts bleibt aber ein Teil der rund 1,6 Milliarden Euro an Steuermitteln bei den Mineralölkonzernen hängen. Die Wirtschaftsforscher sehen die Maßnahme deshalb kritisch.
3: An der Zapfsäule kommt zwar ein Großteil des Rabatts an, nach Einschätzung des IFO-Instituts profitieren davon aber vor allem Vielfahrer und Menschen mit größeren Autos. Wer nur selten tankt oder mit wenig Geld auskommen muss, habe deutlich weniger von dieser Entlastung. Die Forscher aus München sagen deshalb, wenn der Rabatt Ende des Monats ausläuft, sollte Schluss sein. Statt günstigeren Sprit für alle zu finanzieren, könnte der Staat Menschen mit geringem Einkommen gezielter unterstützen. Zoe Tassovali, Nachrichtenredaktion.
1: Zum Sport. Der Auftakt in die Riesen-WM könnte gleich zum Härtetest auch für die Fußballfans werden. Abgesehen von möglichen Streiks und Demonstrationen macht das Wetter in Mexiko-Stadt seit Tagen Sorgen. Der mexikanische Wetterdienst warnt für Donnerstag vor starken Niederschlägen und Gewittern in der Millionenmetropole. Es ist der Tag des Eröffnungsspiels zwischen Mitgastgeber Mexiko und dem ehemaligen WM-Gastgeber Südafrika.
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1: Ich bin Dirk Zeitler. Nach dem Brand in einem Umspannwerk in Reutlingen haben Staatsschutz und Antiterrorzentrum beim Landeskriminalamt in Stuttgart die Ermittlungen übernommen. Das teilte Baden-Württembergs Innenminister Hagel in Reutlingen mit. Nach LKA-Angaben gibt es Anzeichen, dass ein Brandbeschleuniger benutzt wurde. Am Brandort gesicherte Spuren müssten nun ausgewertet werden. Die Vorgehensweise deute auf linksextremistische Täter hin, heißt es aus Sicherheitskreisen. Kameras und Bodycams. Die Deutsche Bahn setzt auf neue Technik und Ausrüstung, um das Sicherheitsgefühl ihrer Beschäftigten und der Fahrgäste zu stärken. Denn immer wieder kommt es etwa zu Konflikten bei der Ticketkontrolle. Für bundesweites Entsetzen sorgte Anfang Februar ein tödlicher Angriff auf einen Zugbegleiter.
2: Die Bahn will kräftig aufrüsten für mehr Sicherheit. So laufen an Bahnhöfen und auch in Zügen tausende Kameras. Die Bilder sollen künftig in Echtzeit ausgewertet werden. Eine künstliche Intelligenz schlägt dann bei Konflikten Alarm. Außerdem wird in einigen Zügen eine Doppelbesetzung getestet. Die Zugbegleiter sind dann entweder zu zweit an Bord oder werden von Security-Leuten begleitet. Ab Juli sollen bei der Schutzausrüstung auch stichfeste Westen getestet werden. Ursula Winkler, Nachrichtenredaktion.
1: Schnelleres Internet, mehr Mobilfunk und weniger Bürokratie. Bund, Länder, Kommunen und die Telekommunikationsbranche haben einen gemeinsamen Ausbaupakt beschlossen. Allein im kommenden Jahr wollen die Unternehmen fast 11 Milliarden Euro in Glasfaser- und Mobilfunknetze investieren.
3: Damit neue Leitungen und Mobilfunkmasten schneller gebaut werden können, sollen Genehmigungen künftig deutlich einfacher und digitaler ablaufen. Außerdem wollen die Anbieter ihre Netze stärker gemeinsam nutzen. Das bedeutet mehr Wettbewerb, ohne dass überall doppelt gebaut werden muss. Ob die Ziele tatsächlich erreicht werden, soll regelmäßig überprüft werden. Zoe Tassovali, Nachrichtenredaktion.
1: Die Fußballnationalmannschaft ist in Winston-Salem gelandet. Nach einem rund zweistündigen Flug aus Chicago kam das DFB-Team zur Mittagszeit auf dem Airport an. Auf dem Rollfeld wurde die Maschine mit Fontänen der Flughafenfeuerwehr begrüßt. In der Stadt in North Carolina beziehen Bundestrainer Julian Nagelsmann und sein WM-Aufgebot ihr Turnierhotel. Am frühen Abend Ortszeit findet eine öffentliche Trainingseinheit statt.
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1: Ich bin Thomas Brock. Nach dem Brand in einem Umspannwerk in Reutlingen vergangene Nacht haben Staatsschutz und Antiterrorzentrum beim Landeskriminalamt in Stuttgart die Ermittlungen übernommen. Das teilte Innenminister Hagel in Reutlingen mit. Es geht demnach um den Verdacht der vorsätzlichen Brandlegung und der Störung öffentlicher Betriebe.
2: Selbst viele Stunden nach dem Feuer waren noch Haushalte in Reutlingen ohne Strom. Für die Nacht soll es zur Sicherheit einen Notfalltreffpunkt geben. Dort können die Menschen etwa Handys aufladen oder Babynahrung erwärmen. Der Netzbetreiber spricht von insgesamt 3 entdeckten Brandstellen und einem beschädigten Zaun. Ermittler fanden Spuren eines möglichen Brandbeschleunigers. Sicherheitskreisen zufolge deutet das Vorgehen auf Linksextremisten hin. Landesinnenminister Hagel sagte aber, man ermittle in alle Richtungen. Ursula Winkler, Nachrichtenredaktion.
1: Die Mineralölkonzerne geben den von der Bundesregierung eingeführten Tankrabatt nach Berechnung des IFO-Instituts zum großen Teil an die Autofahrer weiter. Ein Teil der vom Bund eingesetzten rund 1,6 Milliarden Euro Steuermittel verbleibt aber bei den Konzernen, wie das Institut in München mitteilte. Der Tankrabatt soll noch bis Ende Juni gelten. Die Koalition hatte die Spritsteuer um knapp 17 Cent pro Liter gesenkt. Obwohl die Arbeitslosigkeit in Deutschland seit Jahren größer wird, waren im ersten Quartal bundesweit mehr als 1 Million Arbeitsplätze unbesetzt. Das geht aus der jüngsten Stellenerhebung des Instituts für Arbeitsmarkt- und Berufsforschung in Nürnberg hervor.
3: Bundesweit waren im ersten Quartal mehr als 1,1 Millionen Arbeitsplätze unbesetzt. Das sind zwar etwas weniger als Ende vergangenen Jahres, die Zahl bleibt aber hoch. Gleichzeitig kommen aktuell auf jede offene Stelle 264 Arbeitslose. Das Problem, häufig passen die Anforderungen der Unternehmen nicht zu den Qualifikationen der Arbeitssuchenden. Besonders deutlich wird das bei Jobs ohne Ausbildungsabschluss. Aus München, Fabian Schaffer.
1: Nach jahrelangen Vorbereitungen ist das milliardenschwere Rüstungsprojekt eines deutsch-französischen Kampfjets gescheitert. Bundeskanzler Merz und der französische Präsident Macron seien zu der Einschätzung gekommen, dass die Unternehmen Dassault und Airbus beim Bau eines gemeinsamen Kampfflugzeugs nicht zusammenfinden, hieß es aus deutschen Regierungskreisen. Merz habe Macron daher nahegelegt, den Bau des Jets nicht weiter zu verfolgen.
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1: Ich bin Thomas Pott. Kameras, Bodycams und Schutzhelme. Die Deutsche Bahn setzt auf neue Technik und Ausrüstung, um das Sicherheitsgefühl ihrer Beschäftigten und der Fahrgäste zu stärken. Denn immer wieder kommt es etwa zu Konflikten bei der Ticketkontrolle. Für bundesweites Entsetzen sorgte Anfang Februar ein tödlicher Angriff auf einen Zugbegleiter in der Westpfalz.
2: Die Bahn will kräftig aufrüsten für mehr Sicherheit. So laufen an Bahnhöfen und auch in Zügen tausende Kameras. Die Bilder sollen künftig in Echtzeit ausgewertet werden. Eine künstliche Intelligenz schlägt dann bei Konflikten Alarm. Außerdem wird in einigen Zügen eine Doppelbesetzung getestet. Die Zugbegleiter sind dann entweder zu zweit an Bord oder werden von Security-Leuten begleitet. Ab Juli sollen bei der Schutzausrüstung auch stichfeste Westen getestet werden. Freiwillig können die Mitarbeiter mit Kundenkontakt auch Bodycams tragen. Sie sollen sogar zum Standard werden. Ursula Winkler, Nachrichtenredaktion.
1: Nach dem Brand in einem Umspannwerk in Reutlingen vergangene Nacht haben Staatsschutz und Antiterrorzentrum beim Landeskriminalamt in Stuttgart die Ermittlungen übernommen. Das teilte Innenminister Hagel mit. Es geht demnach um den Verdacht der vorsätzlichen Brandlegung und der Störung öffentlicher Betriebe. Bundesinnenminister Dobrindt geht von einem Anschlag aus. Es werde in alle Richtungen ermittelt, sagte er. Der Brand hatte zu einem großflächigen Stromausfall geführt. Die Mineralölkonzerne geben den von der Bundesregierung eingeführten Tankrabatt nach Berechnung des IFO-Instituts zum großen Teil an die Autofahrer weiter. Ein Teil der vom Bund eingesetzten rund 1,6 Milliarden Euro Steuermittel verbleibt aber bei den Konzernen. Der Tankrabatt soll noch bis Ende Juni gelten. Die Koalition hatte die Spritsteuer um knapp 17 Cent pro Liter gesenkt. Die deutsche Fußballnationalmannschaft ist in ihr WM-Quartier in Winston-Salem eingezogen. Nach dem Flug von Chicago landete die Mannschaft in North Carolina.
3: Das deutsche WM-Hotel Graylin Estate erinnert so ein bisschen an eine mittelalterliche Burg, in dem sich allerdings eine Luxusherberge befindet, idyllisch und ruhig zwischen grünen Hügeln gelegen und nur wenige Minuten entfernt vom Trainingsgelände der Wake Forest Universität. Dort auf dem riesigen Areal mit drei Plätzen und einer Turnhalle hat sich der Bundestrainer schon bei der ersten Besichtigung vergangenes Jahr richtig wohlgefühlt. Und in dieser Umgebung will er Wirtz, Musiala und Co. jetzt den passenden WM-Feinschliff verpassen. Thomas Thonfeld, Sport. Redaktion.
1: Am Sonntag startet das DFB-Team dann gegen Curaçao ins Turnier.
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1: Ich bin Thomas Brockt. Nach dem Brand in einem Umspannwerk in Reutlingen vergangene Nacht haben Staatsschutz und Antiterrorzentrum beim Landeskriminalamt in Stuttgart die Ermittlungen übernommen. Das teilte Innenminister Hagel mit. Es geht demnach um den Verdacht der vorsätzlichen Brandlegung und der Störung öffentlicher Betriebe. Bundesinnenminister Dobrindt geht von einem Anschlag aus, das sagte er im ZDF.
2: Wir gehen davon aus, dass es sich hier aller Wahrscheinlichkeit nach um einen Brandanschlag handelt. Notwendige Spuren wurden ermittelt. Jetzt geht es darum, dass man in alle Richtungen weiter ermittelt, um die Grundlage dieses Brandanschlags und die Täter entsprechend auch zu ermitteln.
1: Innenminister Dobrindt. Der Brand hatte zu einem großflächigen Stromausfall geführt. Die Deutsche Bahn stattet ihre Kundenbetreuer an Bahnhöfen und in Zügen seit einigen Wochen mit Bodycams aus. Rund ein Drittel haben das freiwillige Angebot bislang in Anspruch genommen. Bis Jahresmitte wolle man eine Quote von 50% erreichen, heißt es bei der Bahn. Außerdem sollen alle Beschäftigten mit Kundenkontakt eine verpflichtende Schulung besucht haben. Umfragen der Gewerkschaft EVG zeigen immer wieder, dass sich viele Zugbegleiter bei ihrer Arbeit nicht sicher fühlen. Der Tankrabatt entlastet Autofahrer zwar spürbar. Nach Berechnungen des IFO-Instituts bleibt aber ein Teil der rund 1,6 Milliarden Euro an Steuermitteln bei den Mineralölkonzernen hängen. Die Wirtschaftsforscher sehen die Maßnahme deshalb kritisch.
3: An der Zapfsäule kommt zwar ein Großteil des Rabatts an. Nach Einschätzung des IFO-Instituts profitieren davon aber vor allem Vielfahrer und Menschen mit größeren Autos. Wer nur selten tankt oder mit wenig Geld auskommen muss, habe deutlich weniger von dieser Entlastung. Die Forscher aus München sagen deshalb, wenn der Rabatt Ende des Monats ausläuft, sollte Schluss sein. Statt günstigeren Sprit für alle zu finanzieren, könnte der Staat Menschen mit geringem Einkommen gezielter unterstützen. Zoe Tassovali, Redaktion.
1: Nach jahrelangen Vorbereitungen ist das milliardenschwere Rüstungsprojekt eines deutsch-französischen Kampfjets gescheitert. Bundeskanzler Merz und der französische Präsident Macron seien zu der Einschätzung gekommen, dass die Unternehmen Dassault und Airbus beim Bau eines gemeinsamen Kampfflugzeugs nicht zusammenfinden, hieß es aus deutschen Regierungskreisen. Merz habe Macron daher nahegelegt, den Bau des Jets nicht weiter zu verfolgen.
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1: Ich bin Thomas Brock. Nach dem Brand in einem Umspannwerk in Reutlingen vergangene Nacht haben Staatsschutz und Antiterrorzentrum beim Landeskriminalamt in Stuttgart die Ermittlungen übernommen. Das teilte Innenminister Hagel in Reutlingen mit. Es geht demnach um den Verdacht der vorsätzlichen Brandlegung und der Störung öffentlicher Betriebe.
2: Selbst viele Stunden nach dem Feuer waren noch Haushalte in Reutlingen ohne Strom. Für die Nacht soll es zur Sicherheit einen Notfalltreffpunkt geben. Dort können die Menschen etwa Handys aufladen oder Babynahrung erwärmen. Der Netzbetreiber spricht von insgesamt 3 entdeckten Brandstellen und einem beschädigten Zaun. Ermittler fanden Spuren eines möglichen Brandbeschleunigers. Sicherheitskreisen zufolge deutet das Vorgehen auf Linksextremisten hin. Landesinnenminister Hagel sagte aber, man ermittle in alle Richtungen. Ursula Winkler, Nachrichtenredaktion.
1: Die Mineralölkonzerne geben den von der Bundesregierung eingeführten Tankrabatt nach Berechnung des IFO-Instituts zum großen Teil an die Autofahrer weiter. Ein Teil der vom Bund eingesetzten rund 1,6 Milliarden Euro Steuermittel verbleibt aber bei den Konzernen, wie das Institut in München mitteilte. Der Tankrabatt soll noch bis Ende Juni gelten. Die Koalition hatte die Spritsteuer um knapp 17 Cent pro Liter gesenkt. Obwohl die Arbeitslosigkeit in Deutschland seit Jahren größer wird, waren im ersten Quartal bundesweit mehr als 1 Million Arbeitsplätze unbesetzt. Das geht aus der jüngsten Stellenerhebung des Instituts für Arbeitsmarkt- und Berufsforschung in Nürnberg hervor.
3: Bundesweit waren im ersten Quartal mehr als 1,1 Millionen Arbeitsplätze unbesetzt. Das sind zwar etwas weniger als Ende vergangenen Jahres, die Zahl bleibt aber hoch. Gleichzeitig kommen aktuell auf jede offene Stelle 264 Arbeitslose. Das Problem, häufig passen die Anforderungen der Unternehmen nicht zu den Qualifikationen der Arbeitssuchenden. Besonders deutlich wird das bei Jobs ohne Ausbildungsabschluss. Aus München, Fabian Schaffer.
1: Nach jahrelangen Vorbereitungen ist das milliardenschwere Rüstungsprojekt eines deutsch-französischen Kampfjets gescheitert. Bundeskanzler Merz und der französische Präsident Macron seien zu der Einschätzung gekommen, dass die Unternehmen Dassault und Airbus beim Bau eines gemeinsamen Kampfflugzeugs nicht zusammenfinden, hieß es aus deutschen Regierungskreisen. Merz habe Macron daher nahegelegt, den Bau des Jets nicht weiter zu verfolgen.
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1: Ich bin Thomas Brock. Kameras, Bodycam.